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1: Die Nachrichten mit Ronald Lessig. Guten Morgen. Der Hamburger Tennisprofi Alexander Zverev hat die US Open gewonnen, als zweiter Deutscher nach Boris Becker 1989. Zverev besiegte im Finale in New York den US-Amerikaner Ben Shelton in 4 Sätzen. Tim Brockmeier, WDR-Sport.
2: Zverev spielte taktisch super schlau, schlug gut auf und machte wenige Fehler. Während Shelton in seinem ersten Grand-Slam-Finale überhaupt, vor allem zu Beginn des Matches, mit den Nerven zu kämpfen hatte. Selten schaffte es der US-Amerikaner, die 24.000 Fans im Ash Stadium, die so auf einen US-Heim Sieg in New York gehofft hatten, von den Sitzen zu reißen. Nur im dritten Durchgang spielte er kurzzeitig etwas stabiler, holte sich diesen Satz. Aber ein abgezockter, ruhiger, erfahrener Zverev ließ sich davon nicht beirren, war vor allem bei den wichtigen Punkten schlichtweg besser.
1: Ministerpräsident Wüst will am Mittag die Essener Charta zur Verhinderung und Bekämpfung von Einsamkeit unterzeichnen. Die Stadt hatte sie auch entwickelt, um das Problem sichtbarer zu machen. Essens Pressesprecher Burkhard Leise sagt dazu:
3: Wir hoffen, dass die Charta viele Menschen und Organisationen dazu ermutigt, Einsamkeit in ihrem jeweiligen Arbeits- oder auch Lebensbereich stärker mitzudenken. In Essen gibt es bereits viele gute Angebote, auch engagierte Menschen und starke Netzwerke. Die Charta soll jetzt dazu beitragen, diese Möglichkeiten noch stärker miteinander zu verknüpfen.
1: Nachbarschaften, Treffpunkte im Alltag und Angebote sollen so gestaltet werden, dass die Begegnung mit Betroffenen einfacher wird. Und auch das ist noch wichtig. Bei den Kommunalwahlen in Niedersachsen bleibt die CDU laut Hochrechnungen mit 27,7% stärkste Kraft, verliert aber im Vergleich zur vorigen Wahl. Die AfD verdreifacht ihr Ergebnis auf 16,5%. Das Bundesdigitalministerium fordert eine Aufsicht über künstliche Intelligenz. Nach Vorfällen mit außer Kontrolle geratenen Systemen wollen KI-Unternehmen das Entwicklungstempo drosseln. Das Netzwerk ADA NRW will am Vormittag seinen Bericht für das vergangene Jahr vorstellen. Vorab wurde bekannt, dass sich immer mehr Menschen, die Diskriminierung erlebt haben, an Beratungsstellen gewandt haben. In Gelsenkirchen ist ein bundesweit einmaliges Projekt im Amateurfußball gestartet. In einem Spiel der Kreisliga B trug Schiedsrichter Thomas Pidun zum ersten Mal eine Bodycam.
4: Die Kamera hat genauso funktioniert, wie sie funktionieren soll. Hat, ich hoffe, die abschreckende Wirkung gezeigt. Ich musste sie nicht einmal einsetzen und genau das ist das Ziel, dass wir halt eben weniger Eskalation auf dem Platz haben. Und wenn das heute der erste positive Test war, dann umso besser.
1: Allein in Gelsenkirchen sollen in der nächsten Zeit 30 Bodycams bei Schiedsrichtern zum Einsatz kommen. Und das war WDR aktuell. Das Wetter in Nordrhein-Westfalen. In der Nacht lösen sich die Schauer auf. Tagsüber sonnig in Lemgo bis 21, in Bochum bis 23 und in Hürth bis 24 Grad. Am Dienstag sonnig bis 28 Grad. Es ist 3.03 Uhr.
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1: Die Nachrichten mit Ronald Lessig. Guten Morgen.
2: Ich bin wenig nervös geworden.
1: So nüchtern kommentiert der Hamburger Tennisprofi Alexander Zverev seinen Sieg bei den US Open. Er gewann im Finale in New York gegen den US-Amerikaner Ben Shelton in 4 Sätzen. Zverev ist der zweite Deutsche nach Boris Becker 1989, der die US Open gewinnt. Er kassiert dafür 5,5 Millionen Dollar Preisgeld. Bei der Parlamentswahl in Schweden sind die Sozialdemokraten nach aktuellem Auszählungsstand stärkste Kraft. Sie erzielen mit rund 28% eines ihrer schlechtesten Ergebnisse. Ob sie mit den drei anderen linken Parteien eine knappe Mehrheit haben, ist offen. Jana Sinram, ARD Stockholm.
3: Die bisherige Opposition könnte auf 175 Mandate im Reichstag kommen, der rechte Parteienblock von Ministerpräsident Ulf Kristersson auf 174. Kristerssons Moderate sind derzeit mit knapp 20% zweitstärkste Kraft. Überraschend schlecht schnitten die rechtspopulistischen Schwedendemokraten ab. Sie liegen mit weniger als 18% nur auf Platz 3. Die Rechtspopulisten hatten in den vergangenen 4 Jahren die Minderheitsregierung von Moderaten, Christdemokraten und Liberalen in Schweden toleriert. Vor der Wahl hatte Kristersson angekündigt, sie im Falle eines Wahlsiegs in sein Kabinett zu holen.
1: Und auch das ist noch wichtig. Bei den Kommunalwahlen in Niedersachsen bleibt die CDU laut Hochrechnungen mit 27,7% stärkste Kraft, verliert aber im Vergleich zur vorigen Wahl. Die AfD verdreifacht ihr Ergebnis auf 16,5%. NRW-Ministerpräsident Wüst will am Mittag die Essener Charta zur Verhinderung und Bekämpfung von Einsamkeit unterzeichnen. Die Stadt hatte sie auch entwickelt, um das Problem sichtbarer zu machen. Gesundheitsminister Laumann hat die geplante Pflegereform kritisiert. Im WDR-Magazin Westpol setzt er sich dafür ein, dass die Zahlungen beim Pflegegeld erhalten bleiben. In Finnland treffen sich heute Arktis-Anrainer und EU-Vertreter, um über strategische Fragen für diese Region zu sprechen. Sie wird durch den Klimawandel wirtschaftlich und politisch immer wichtiger. Die deutsche Basketballnationalmannschaft der Frauen hat bei der Heimweltmeisterschaft das Spiel um Platz 3 gegen Spanien mit 58-81 verloren. Spielerin Leonie Fiebig zeigte sich tief enttäuscht.
4: Ja, tut weh. Schwer in Worte zu fassen, den Frust. Wir haben mit sehr viel Euphorie gespielt und haben gedacht, wir können das mitreißen und die Medaille holen, aber gemerkt, dass wir nicht gut genug sind.
1: Alter und neuer Weltmeister sind die USA, die im Finale Frankreich besiegten. Und das war WDR aktuell. Das Wetter in Nordrhein-Westfalen, heute sonnig, dazu in Minden bis 21, in Bottrop bis 23 und in Kerpen bis 24 Grad. Die Zeit, es ist 4.03 Uhr.
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1: Die Nachrichten mit Ronald Lessig. Guten Morgen. Der Hamburger Tennisprofi Alexander Zverev hat die US Open gewonnen, als zweiter Deutscher nach Boris Becker 1989. Zverev besiegte im Finale in New York den US-Amerikaner Ben Charlton in 4 Sätzen. Tim Brockmeier, WDR Sport.
2: Zverev spielte taktisch super schlau, schlug gut auf und machte wenige Fehler, während Charlton in seinem ersten Grand-Slam-Finale überhaupt vor allem zu Beginn des Matches mit den Nerven zu kämpfen hatte. Selten schaffte es der US-Amerikaner, die 24.000 Fans im Ash Stadium, die so auf einen US-Heimsieg in New York gehofft hatten, von den Sitzen zu reißen. Nur im dritten Durchgang spielte er kurzzeitig etwas stabiler, holte sich diesen Satz. Aber ein abgezockter, ruhiger, erfahrener Zverev ließ sich davon nicht beirren, war vor allem bei den wichtigen Punkten schlichtweg besser.
1: In Finnland treffen sich heute Arktis-Anrainer und EU-Vertreter, um über strategische Fragen für diese Region zu sprechen. Sie wird immer wichtiger. Thomas Speckhofen erklärt, warum.
3: Dadurch, dass das Eis dort schmilzt, werden manche Seewege einfach besser nutzbar. Und zwar schon in absehbarer Zeit. Wir reden jetzt hier über die 30er Jahre, also schon das kommende Jahrzehnt. Und es werden die Wege zu den Rohstoffen der Arktis besser zugänglich. Die werden etwas mehr freigelegt von den dicken Eisdecken. In der Arktis werden große Vorkommen von Erdöl und Erdgas vermutet. Außerdem gibt es viele Metalle. Es gibt seltene Erden, die für unsere Zukunftstechnologien und für die Energiewende ja wichtig sind. Und das macht diese Region für alle interessant und eben strategisch auch immer bedeutsamer.
1: Und auch das ist noch wichtig. In Schweden zeichnet sich ein knappes Ergebnis der Parlamentswahl ab. Die oppositionellen Mitte-Links-Kräfte liefern sich ein Kopf-an-Kopf-Rennen mit dem Lager des konservativen Regierungschefs Kristersson. Bei den Kommunalwahlen in Niedersachsen bleibt die CDU laut Hochrechnungen stärkste Kraft, verliert aber im Vergleich zur vorigen Wahl. Die AfD verdreifacht ihr Ergebnis. Auf einem Recyclinghof in Herdecke im Ennepe-Ruhr-Kreis brennt eine Lagerhalle. Aktuell sind 70 Einsatzkräfte im Einsatz. Eine Gefahr für die Anwohner besteht laut Feuerwehr nicht. In der Fußball-Bundesliga hat Aufsteiger Elversberg zu Hause gegen Bayern München mit 1:2 verloren. Der Hamburger SV unterlag bei RB Leipzig mit 0:5. Das Originaltitelbild des Comics Asterix bei den Briten ist bei einer Auktion in Belgien für 1,2 Millionen Euro versteigert worden. Das sei ein Rekord für ein Werk des Comiczeichners Albert Uderzo, hieß es. Der Franzose war als Schöpfer von Asterix und Obelix bekannt geworden. Er starb 2020. Und das war WDR aktuell. Das Wetter in Nordrhein-Westfalen. Heute sonnig und trocken, dazu in Paderborn bis 21, in Herne bis 23 und in Köln bis 24 Grad. Am Dienstag erst sonnig, dann Schauer bis 28 Grad. Es ist 5.03 Uhr.
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1: Um 6 Uhr, ich bin Lisa Bertram. Bei uns in Deutschland stehen mit der SPD die Sozialdemokraten bei Wahlen und Umfragen eher schlecht da. In Schweden haben sie Chancen, Wahlsieger zu werden. Überraschender Verlierer dort sind die rechtspopulistischen Schwedendemokraten. Mehr von Arne Bartram aus Stockholm.
2: Zum ersten Mal, seit die Schwedendemokraten 2010 in den schwedischen Reichstag eingezogen sind, haben sie Stimmen verloren. Sie sind jetzt nur noch drittstärkste Kraft. Bisher hatten sie eine Minderheitsregierung von Konservativen und Liberalen unterstützt. Jetzt wollten sie eigentlich selbst mit in die Regierung und haben sich dafür zuletzt ein bisschen gemäßigter gezeigt.
1: Offen ist, wie eine neue Regierung in Schweden aussehen könnte. Wenn die Chefin der Sozialdemokraten regieren will, muss sie erst mehrere Parteien aus dem linken Lager zusammenbringen, die eigentlich nicht gut miteinander können. Kanzler Merz ist heute in Finnland. Da sprechen mehrere Regierungschefs aus der EU über ein Thema, das erstmal weit weg klingt, die Arktis. Es geht darum, wer dort bald wie viel Einfluss hat. Russland baut Militärstützpunkte aus und ist mit U-Booten unterwegs. China will wirtschaftlich stärker mitmischen. Weil immer mehr Eis schmilzt, kommt man leichter an Öl, Gas und seltene Metalle. In Niedersachsen waren gestern Kommunalwahlen. Die Menschen haben also darüber abgestimmt, wer künftig in ihren Städten und Gemeinden das Sagen hat. Ergebnis: Die CDU bleibt insgesamt vorn, aber die AfD legt am stärksten zu. Auf Niedersachsen wurde auch in anderen Bundesländern genau geschaut, vor allem nach der Landtagswahl letzte Woche in Sachsen-Anhalt. Tennisprofi Alexander Zverev hat was geschafft, was vor ihm erst ein anderer Deutscher hinbekommen hat. Zverev hat die US Open gewonnen, eins der größten Tennisturniere überhaupt. Er gewann in 4 Sätzen gegen den Amerikaner Ben Shelton.
3: Durch die Mitte, Shelton retourniert zu lang! Und Alexander Zverev ist US Open Champion!
1: Genervt war Shelton von Zverevs Aufschlägen. Davor hatte er den Ball immer sehr oft aufspringen lassen. Shelton forderte hinterher eine Regeländerung. Sydney Sweeney bekommt gerade viel Gegenwind von Sportlerinnen aus mehreren Ländern. Die Schauspielerin macht Werbung für eine Sportwetten-App und ist dabei fast nackt. Mehrere Olympiasiegerinnen sagen, genau sowas ist ein Problem, weil Frauen im Sport wegen ihrer Leistung gesehen werden wollen und nicht wegen ihres Körpers. Für andere ist die Provokation eine Marketingstrategie. Und das Wetter: In NRW und Bremen startet der Tag mit Nebel und Sprühregen. Spätestens ab dem Mittag stellt sich ein trockener Sonne-Wolken-Mix ein. In Berlin bleibt es heute trocken. Dazu in Bremen und Berlin 20 Grad, in Aachen bis 24 Grad.
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1: Um 6.30 Uhr mit Lisa Bertram. Gerade wird viel darüber diskutiert, wie gefährlich KI für uns Menschen werden könnte. Der Chef von Anthropic hatte am Wochenende vorgeschlagen, die Entwicklung zu drosseln. Jemand, der das anders sieht, ist US-Präsident Trump.
2: Wir sind gegenüber China führend im Bereich der KI. Ich möchte, dass das so bleibt. Denn wer die KI beherrscht, hat die Oberhand.
1: Er behauptet, negative Leute würden in Sachen KI Dinge ansprechen, die nicht passieren werden. In Indonesien gab es gestern ein schweres Fährunglück. Rettungskräfte suchen weiter nach 129 Vermissten. Flugzeuge und Rettungstaucher sind im Einsatz. Die Fähre war gestern mit mehr als 240 Menschen an Bord gesunken. Der Kapitän hatte vorher von schwerem Seegang mit hohen Wellen berichtet. In Schweden haben die Menschen gestern gewählt. Unklar ist, ob ein Bündnis der Sozialdemokraten in Zukunft regieren kann oder ob es bei einer Mitte-Rechts-Regierung bleibt. Ein überraschender Verlierer steht schon fest. Die Rechtspopulisten von den Schwedendemokraten haben Stimmen verloren, zum ersten Mal seit 2010. Einsam sein kann man auch mit 20 und obwohl ständig Leute um einen rum sind. Die Stadt Essen will heute stärker auf das Thema aufmerksam machen. In einem neuen Plan steht zum Beispiel, Treffpunkte und Hilfsangebote sollen leichter zu finden sein und man soll hinschauen, wenn sich jemand plötzlich zurückzieht. Am Mittag unterschreibt NRW-Ministerpräsident Wüst den Plan gegen Einsamkeit. In Berlin ist die Basketball-WM vorbei. Am Abend haben die US-Amerikanerinnen das Finale gewonnen. Für Deutschland gab es Platz 4. Spielerin Leonie Fiebig zieht trotzdem ein gutes Fazit, auch wenn es mit der Medaille nicht geklappt hat.
3: Ich glaube, man kann stolz auf ganz Basketball-Deutschland sein, wie sie uns supportet haben mit 20 hinten und trotzdem noch wirklich angefeuert. Und es ist cool, so ein Turnier hier zu spielen. Das ist, glaube ich, das Positive, was wir mitnehmen müssen.
1: Die deutschen Basketballerinnen hatten das Spiel um Platz 3 gegen Spanien verloren. Und das Wetter: in NRW und Bremen ist es erst neblig und auch mal nass. Ab dem Mittag wird es dann trocken und auch mal sonnig. In Berlin heute den ganzen Tag ohne Regen. Bei diesen Höchstwerten in Bremen und Berlin 20 Grad, in Bonn bis zu 24 Grad.
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2: Es ist 7 Uhr, ich bin Lisa Bertram. In Indonesien suchen Rettungskräfte vermisste Passagiere nach einem schweren Fährunglück gestern. Mehr als 240 Menschen waren an Bord. Knapp die Hälfte wurde gerettet, 6 Todesopfer werden gemeldet. Mehr von Jennifer Johnston.
3: Auf Bildern der Rettungskräfte ist zu sehen, wie die Fähre kopfüber in unruhigem blauen Wasser treibt. Nur noch der rot lackierte Schiffsrumpf ist über der Wasseroberfläche sichtbar. Daneben treiben 2 kleine Boote mit Menschen an Bord. Sie und weitere konnten gerettet werden, doch nach mehr als 100 Menschen wird weiter gesucht. Mit mehr als 600 Einsatzkräften und 12 Schiffen. Der Kapitän hatte vor dem Unglück von schwerem Seegang mit bis zu 3 Meter hohen Wellen berichtet.
2: Indonesien besteht aus über 17.000 Inseln, deswegen spielen Fähren eine wichtige Rolle. Es kommt aber immer wieder zu Schiffsunfällen, meist wegen mangelnden Sicherheitsstandards und schlechtem Wetter. Die CDU hat die Kommunalwahlen in Niedersachsen gewonnen. Laut vorläufigem Ergebnis hat sie mehr als 27% der Stimmen bekommen. Danach kommt die SPD mit mehr als 24%. Am meisten zugelegt hat die AfD. Sie ist jetzt drittstärkste Kraft vor Ort in Niedersachsen. US-Präsident Trump hält nichts davon, bei der KI-Entwicklung das Tempo rauszunehmen. Genau das hatten große KI-Unternehmen am Wochenende zusammen gefordert. Sie hatten quasi vor der eigenen Technik gewarnt. Trump behauptet, hinter sowas würden nur negative Leute und falsche Sorgen stecken. Die USA sollten weiter ganz vorne sein bei der KI-Entwicklung. Das hat fast 40 Jahre lang kein deutscher Tennisspieler mehr geschafft. Alexander Zverev hat die US Open gewonnen gegen den US-Amerikaner Ben Shelton. Hinterher bedankte Zverev sich bei seiner Mutter, die trotz seiner Diabetes an die Tenniskarriere geglaubt hat.
4: It takes a very, very strong mother.
5: Es braucht eine sehr, sehr starke Mama, die nach so einer Diagnose sagt, mein Sohn kann sein, was er will, auch ein Tennisspieler. Diese Krankheit macht nicht aus, wer wir sind.
4: Will not define us.
2: Für Zverev ist das der 2. Sieg bei einem der 4 großen Grand-Slam-Turniere. Im Juni hatte er die French Open gewonnen. Und wir schauen zum Schluss noch auf 2 weitere Sportergebnisse. Auch bei der Basketball-WM in Deutschland ist das Finale durch. Gewonnen haben die USA. Die deutschen Basketballerinnen sind auf Platz 4 gelandet. Und in der Bundesliga haben die Bayern in Elversberg gewonnen mit 2:1. Und das Wetter. In NRW und Bremen startet der Tag mit Nebel und Sprühregen. Spätestens ab dem Mittag stellt sich dann ein trockener Sonne-Wolken-Mix ein. In Berlin bleibt es heute trocken. Dazu in Bremen und Berlin 20 Grad, in Dortmund bis zu 22 Grad.
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0: So, genug gechillt. Seid ihr ready für die neue Woche? Bock auf Arbeit?
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0: Also ich habe die Packung auch hier dabei, da ist noch was übrig. Magst du mal einen hier?
1: Nee, also ich bin eher Team Spekulatius.
2: Okay, habe ich gerade gar keine Lust drauf.
0: Ja, also Jaden ging es gestern anders. Die war so, ey, ich nehme das mit Herz. Die hat direkt reingegriffen in die Packung, weil die echt ein richtiger Fan ist.
3: Weil jede Jahreszeit sollte Weihnachtssachen geben, unnormal lecker. Deswegen finde ich das super, dass es jetzt schon so früh anfängt. Auch die anderen Kleinigkeiten, auch so gebratene Mandel, Weihnachtsmarkt und so. Boah. Weihnachten ist einfach cool, Walla. Muss ich echt sagen.
0: Ja, und Jaden feiert gar kein Weihnachten, aber Weihnachtsgebäck dafür halt umso mehr.
2: Ist ja auch lecker, aber scheinbar feiern es nicht alle den Adventssüßkram im September.
0: Ja, vor allem, dass sich so dieser Übergang gerade von Sommer auf Weihnachten so ein bisschen krass anfühlt. So geht's zum Beispiel Clemens.
4: Lebkuchen ist für mich so eine Weihnachtszeit und ich weiß, Läden dekorieren immer schon um direkt zu Weihnachtssachen, aber für mich kommt vorher noch der Herbst und Halloween und so. Also ein bisschen zu früh für mich.
0: Clement ist da übrigens keine Ausnahme. Es gibt sogar eine Umfrage von YouGov, das ist so ein internationales Unternehmen für Online-Marktforschung, aus 2025. Und die zeigt, der Großteil der Deutschen findet den Verkaufsstart, und der ist teilweise schon im August, eindeutig zu früh. Die meisten fangen an, im Oktober, November zu kaufen.
2: Ja, aber anscheinend lohnt es sich ja für die Märkte, früh mit dem Verkauf anzufangen, weil sonst würden sie ja nicht machen, ne?
0: True.
2: Was ist denn so das beliebteste Weihnachtsgebäck?
0: Also mein Gefühl war Spekulatius auf die Eins. Da bin ich mit meinem Lebkuchen ein bisschen abgelost. Ziemlich eindeutig bei den Leuten in Köln, die ich getroffen habe.
2: Hättest du mich mal gefragt.
0: Ja, eben. Es gibt aber auch Leute, die verbinden Weihnachten so mit so Flavors, die in Cosmoline gar nicht so zu finden sind, richtig. Wie zum Beispiel Merlin, die Roots in Nigeria hat.
5: Bei uns ist es halt so, wir haben jetzt nicht diese Lebkuchen und Spekulatius jetzt zum Beispiel, weil ich komme aus Nigeria. Bei uns, wir haben Weihnachten, wir machen Reis und Chicken mit Fried Rice und Jollof Rice und dann Kartoffeln so geschnitten und dann im Ofen so gebratenmäßig alles. Und das ist unser Weihnachten.
0: Ja, und bei so einem Stand auf dem Weihnachtsmarkt würde Merlin auf jeden Fall auch nicht Nein sagen, anders als zu meinen Lebkuchen. Die wollte sie leider nicht.
2: Wir haben eben alle andere Traditionen, aber hast du auch von süßen Christmas-Snacks gehört, die in Cosmoland vielleicht fehlen?
0: Ja, ja. Also es gibt zum Beispiel italienisches Gebäck, das Ciro-Familie in Neapel backt, aus Zucker und Mehl.
6: Bei uns wird meistens über Weihnachten frittierte Bällchen gemacht. Danach werden die dann mit Honig, genau, verzehrt, und die kann man dann essen. Vermisse ich schon. Vielleicht werde ich dann irgendwann mal einen Laden aufmachen und das dann auch gerne verkaufen.
0: Na, frittierte Teigbällchen mit Honig, wärst du da am Start?
2: Ja, das klingt gar nicht so schlecht. Und irgendwie habe ich jetzt auch doch ein bisschen Lust, mal Lebkuchen im September zu probieren. Wie es kommt. Aber ja, auf jeden Fall alles besser als Pumpkin Spice Latte. Das ist gar nicht meins. In diesem Sinne, Merry Christmas, Cosmoland.
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Jo, das war's dann auch mit Sommer. Diese Woche fast nur Regen angesagt. Ja, Berlin schafft morgen noch mal ein bisschen Sonne, aber dann müssen wir auch da endgültig unsere Übergangsjacken rausholen. Pünktlich zum Wetterwechsel schließen ja jetzt auch die Freibäder. Die machen ja immer dicht mit so ganz komischen Aktionen. Ne? In manchen Becken dürfen zum Schluss zum Beispiel nur noch mal Hunde rein. Andere laden zum Schwimmen im Pyjama ein. Wir hätten da Bock drauf, als wären die Becken nicht dreckig genug. Warum machen die es nicht noch radikaler und sagen, ab heute freies Reinpinkeln erlaubt? Ihr wisst ja, wie vollgepisst die Becken immer sind, oder? Ich erspare euch jetzt mal die erschreckenden Literangaben von Urin in so einem Standard-Chlorwasserbecken. Ist echt widerlich. Ich glaube, jetzt habe ich euch eh die Freude am Schwimmen vermiest. Dann ist es auch nicht mehr so schlimm, dass die Freibadsaison vorbei ist. 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

0: generierte Stimme, die hier zu euch spricht, sondern ein echter Mensch, der aber vielleicht mal ein Update bräuchte in Sachen KI-Forschung.
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2: Mit Cosmas Hotomanidis.
1: Die Schlagzeile.
2: Internationale Hochschulen entwickeln Methoden, damit wir besser mit Deepfakes umgehen können.
1: Die Details.
2: Insta öffnen oder durch TikTok scrollen, KI-Bild hier, KI-Video da und schnell sind wir in die Falle getappt und erkennen es nicht direkt, ob ein Inhalt mit KI erstellt wurde oder tatsächlich echt ist. Und es wird immer schwieriger. Viele Fake News werden mit ein paar KI-Bildern und Videos aufgehübscht und dann ist das nicht immer so easy, das zu erkennen. Deswegen forschen internationale Hochschulen jetzt daran. Aus Deutschland ist die Uni Duisburg-Essen dabei. Das Ziel ist es zum Beispiel herauszufinden, wie wir lernen können, Manipulationen besser zu erkennen und warum manche Menschen eher darauf reinfallen als andere. Das Ganze ist ein EU-Projekt und wird mit insgesamt 3,5 Millionen Euro gefördert.
1: Die Bedeutung.
2: Rufschädigung, Skandale, wo keine sind, Wahlmanipulation durch falsche Nachrichten. Auch wenn das Thema KI jetzt schon ein paar Jahre präsent ist, die Entwicklung ist so schnell, dass es immer neue Herausforderungen gibt. Gerade deswegen hilft es, frühzeitig Mechanismen dahinter zu erkennen und Leuten Methoden an die Hand zu geben, wie sie mit solchen Inhalten umgehen können. Dass in diesem Projekt durch die verschiedenen Hochschulen unterschiedliche Perspektiven beleuchtet werden, ist dabei zusätzlich ein Pluspunkt. Auch weil Trainingsmaterialien oder politische Empfehlungen entwickelt werden, die irgendwann frei zugänglich veröffentlicht werden sollen und so von vielen von uns genutzt werden können.
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1: Es ist 7.30 Uhr. Ich bin Lisa Bertram. In Schweden hatten die Rechtspopulisten auf Regierungsposten gesetzt, aber nach der Wahl gestern gelten die Schwedendemokraten als überraschende Verlierer. Dieser Politikreporter hat im schwedischen Fernsehen eine Vermutung, woran das liegt.
2: Jimmy Åkesson hatte die ganz klare Ambition, um jeden Preis in der nächsten Regierung zu sitzen. Die Partei hat sich dafür ein Stück weit pragmatischer und weniger radikal gezeigt. Das hat vermutlich nicht allen früheren Wählern gepasst.
1: Wer künftig Schweden regieren wird, ist noch offen. Ein Bündnis der Sozialdemokraten und die bisherige Mitte-Rechts-Regierung liegen Kopf an Kopf. Kanzler Merz ist heute in Finnland. Da sprechen mehrere Regierungschefs aus der EU über ein Thema, das erstmal weit weg klingt, die Arktis. Es geht darum, wer dort bald wie viel Einfluss hat. Russland baut Militärstützpunkte aus und ist mit U-Booten unterwegs. China will wirtschaftlich stärker mitmischen. Weil immer mehr Eis schmilzt, kommt man leichter an Öl, Gas und seltene Metalle. In Indonesien gab es gestern ein schweres Fährunglück. Rettungskräfte suchen weiter nach 129 Vermissten. Flugzeuge und Rettungstaucher sind im Einsatz. Die Fähre war gestern mit mehr als 240 Menschen an Bord gesunken. Der Kapitän hatte vorher von schwerem Seegang mit hohen Wellen berichtet. In Berlin ist die Basketball-WM vorbei. Am Abend haben die US-Amerikanerinnen das Finale gewonnen. Für Deutschland gab es Platz 4. Spielerin Leonie Fiebig zieht trotzdem ein gutes Fazit.
3: Ich glaube, man kann stolz auf ganz Basketball-Deutschland sein, wie sie uns supportet haben mit 20 hinten und trotzdem noch wirklich angefeuert. Und es ist cool, so ein Turnier hier zu spielen. Das ist, glaube ich, das Positive, was wir mitnehmen müssen.
1: Sydney Sweeney bekommt gerade Gegenwind von Sportlerinnen aus der ganzen Welt. Die Schauspielerin macht Werbung für eine Sportwetten-App und ist dabei fast nackt. Mehrere Olympiasiegerinnen sagen jetzt, genau sowas ist ein Problem, weil Frauen im Sport wegen ihrer Leistung gesehen werden wollen und nicht wegen ihres Körpers. Für andere ist die Provokation eine Marketingstrategie. Und das Wetter: in NRW und Bremen ist es erst neblig und auch mal nass, ab dem Mittag dann trocken und auch mal sonnig. In Berlin heute den ganzen Tag ohne Regen, bei diesen Höchstwerten in Bremen und Berlin 20 Grad, in Bochum bis 23 Grad.
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4: Ja, das habt ihr jetzt davon. Am Wochenende wieder zu viel Party gemacht, ne? Und jetzt killt euch der Hangover.
5: Gibt's keine Beweise.
4: Ist okay, inzwischen kann man ja auch Party ohne Alkohol machen, weiß ich. Und dabei auch noch seine Fitness trainieren. Gucken wir noch diese Stunde drauf. Moin und Merhaba, Sportsfreunde.

0: Sunshine gibt's diese Woche leider kaum, aber ist ja auch Herbst, ne? Jetzt einkuscheln mit Tee auf der Couch ist angesagt und am besten dazu neue Musik suchten.
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0: Manchmal ist Kill Your Darlings keine gute Idee, zum Beispiel beim Musikmachen. Rapperin Ebo hatte diesen Song eigentlich in der Pipeline für ihr letztes Album FC Chaya. Dann wurde er aber doch irgendwie rausgewählt und verschwand so ein bisschen im Nirgendwo. Aber irgendwie ist ihr der Flow, die Melodie, der Text nicht aus dem Kopf gegangen. Und deshalb feiert dieser Song jetzt sein Comeback, oder besser seine Geburt, auf dem neuen Album von Ebo. Der Titel klingt wie eine wissenschaftliche Abhandlung, finde ich. Typologie eines Lebens. Und es geht natürlich um ihr Leben, deshalb heißt dieser Song auch Club 1990, also Ebos Geburtsjahr. Fahim hat den Text nochmal ergänzt. Fahim ist ja Sänger und Songwriter aus Berlin, hat familiär einen Reggae-Background. Inhaltlich geht es in dem Song ums Flirten, ums Feiern. Aber ihr wisst ja sicher auch, dass Ebo immer wichtig ist, dabei queere Liebe zu betonen. Das zeigt sie auch im Musikvideo zum Song.
2: Ich würde nicht sagen, dass eins zu eins so passiert, aber ich glaube, wir kennen alle dieses Gefühl von, man ist so im Club und man sieht irgendjemanden und man denkt sich so, oh, ich hätte voll Bock, dich kennenzulernen, aber man ist irgendwie schüchtern und die andere Person. Und dann wartet man auf so einen Moment, wo man sich begegnet und vielleicht im besten Fall ins Gespräch kommt. Das ist so der Vibe.
0: Und ihr Vibe ist auch unser. Ebos neues Album Typologie eines Lebens ist unser Album der Woche. Und daraus spiele ich uns jetzt Club 1990.
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0: Bisschen Sickeltraining zum Warmwerden für die neue Woche Circles von Post Malone. Hier gehört um 8:09 in Cosmo. Und habt euch am Wochenende wieder die volle Dröhnung gegeben? Feiern geht auch ohne Club, Alkohol und Hangover, Leute. In Düsseldorf gab es am Wochenende die erste Healthy Fitness Party in NRW. Statt Shots und Eskalation gab es da Pilates-Sessions auf dem Dancefloor. Niklas aus Düsseldorf fand's mega.
1: So, ich bin durchgeschwitzt. Man wird es jetzt nicht im Radio sehen, aber die Pilates-Einheit war sehr stark. Aber ich habe auf jeden Fall Lust, noch mehr mitzumachen.
0: Ja, und es geht nicht nur ums Schwitzen und Bewegen. Neue Leute kennenlernen gehört natürlich auch zum Feiern dazu. Und das geht bei so einer Fitness-Party richtig gut, sagt Zeynep.
2: Eine super Idee, wo man sich connecten kann, wo man generell auch Freundschaften schließen kann und ja, auf jeden Fall einfach gemeinsam wachsen kann, finde ich. Also das ist mega cool gemacht.
0: Ja, also guck mal, ob vielleicht bei euch auch so eine Fitnessparty in der Nähe geht. Und wer jetzt sagt, ey, das hat doch nichts mit Feiern zu tun, ja, da läuft genauso viel Schweiß wie im Club. Und ein Kater danach gibt's auch eben in den Muskeln statt im Schädel.
3: Neu in Cosmo aus Frankreich. Pinapel von Leto.

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1: Jalen Ngonda, Marcus Klassisch.
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1: Er kommt mit dem Sound der 60s und der Message of Love.

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1: Um 8 Uhr mit Lisa Bertram. Wir sprechen erstmal über etwas, das viele betrifft: Einsamkeit. Die Stadt Essen in NRW findet, die geht alle was an und hat einen Plan aufgestellt. Heute Mittag wollen NRW-Ministerpräsident Wüst und Essens Oberbürgermeister Kufen ihn unterschreiben. Mehr dazu von Antje Kiesler.
2: Der Plan besteht aus 8 Punkten, die sich ändern sollen. Zum Beispiel soll es mehr Orte geben, an denen man Zeit miteinander verbringen kann. Manche wissen gar nicht, wer eigentlich nebenan wohnt. Deshalb soll es mehr Möglichkeiten geben, sich kennenzulernen. Und der Plan sagt auch, Einsamkeit kann manche Gruppen besonders treffen, zum Beispiel Menschen mit Migrationsgeschichte, Queere oder junge Erwachsene generell. Die Stadt Essen will auf sie besonders achten.
1: Das passt auch zu einer 1Live-Umfrage letztes Jahr. Da hatte fast die Hälfte der 18- bis 24-Jährigen gesagt, dass sie sich schon mal einsam fühlt, auch wenn man mit Familie, Freunden oder Partnern zusammen ist. Außenminister Wadephul ist heute zum Besuch in Ungarn. Damit will er auch einen Neuanfang schaffen in den Beziehungen zwischen Ungarn und Deutschland. In Ungarn war lange eine rechtspopulistische Regierung an der Macht. Seit Mai regiert dort aber wieder ein europafreundlicher Ministerpräsident. In Schweden haben die Menschen gestern gewählt. Unklar ist, ob ein Bündnis der Sozialdemokraten in Zukunft regieren kann oder ob es bei einer Mitte-Rechts-Regierung bleibt. Ein überraschender Verlierer steht schon fest. Die Rechtspopulisten von den Schwedendemokraten haben Stimmen verloren, zum ersten Mal seit 2010. Mehr zur Wahl in Schweden hört ihr in der nächsten halben Stunde hier in Cosmo. Im Inselstaat Palau im Pazifik ist die Luft so sauber wie nirgendwo sonst auf der Welt. Forschende aus Deutschland haben das jetzt nachgewiesen und erklären, woran das liegt.
3: Im Pazifik gibt es kaum Emissionen von Schadstoffen, da gibt es kaum menschliche Siedlungen, ganz kleine Inseln bloß. Und gleichzeitig eine sehr aktive Photochemie. Wir haben intensive Sonneneinstrahlung, wir haben sehr feuchte Luft, das führt zu einer hochgradigen Reinigung der Luft.
1: Ein Großteil des Inselstaats Palau steht unter Naturschutz. Touristen müssen ein Umweltversprechen unterschreiben, das in den Reisepass gestempelt wird. Die Bahn verlängert die Aktion mit günstigen Last-Minute-Tickets. Die gibt's jetzt bis Dezember. Buchen kann man immer am Wochenende für die nächste Woche. Geworben wird mit Preisen ab 7 Euro. Bei einer WDR-Recherche vor 2 Monaten war aber rausgekommen, dass der Preis selten ist und günstige Tickets schnell weg sind. Und das Wetter. In NRW und Bremen startet der Tag mit Nebel und Sprühregen. Spätestens ab dem Mittag stellt sich ein trockener Sonne-Wolken-Mix ein. In Berlin bleibt es heute trocken. Dazu in Bremen und Berlin 20 Grad, in Siegen bis 23 Grad.
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4: Und ich habe Good News für alle Gamer. Es gibt einen neuen Charakter, den ihr spielen könnt. Lil Wayne gibt's ab sofort als Spielfigur in Fortnite. Das Game macht ja öfter mal Koops mit Stars. Ariana Grande und Billie Eilish waren da schon am Start. Jetzt eben Rap-Legende Lil Wayne mit freshem Outfit und eigenen Dance-Moves. Warum ein anderer Rapper gerade eine Schürze trägt und Burgerbrett, das hört ihr gleich in unseren Global Pop News.

0: geballte Girl Power hier in Cosmo Pink Venom. Apropos Girl Power, Marc ist da.
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0: Und US-Rapstar Vince Staples gönnt seinen Fans nicht nur leckere Sounds.

0: Blackberry Marmalade ist das hier, einer der aktuellen Hits von Vince Staples. Statt Marmelade hat er aber jetzt Burger spendiert. Marc Mühlenbrock aus dem Cosmo Musikteam. Wie kam es dazu?
1: Ja, das Ganze hat eine ungewöhnliche Vorgeschichte. Vince Staples war bei dem Londoner TikToker F

0: Kassenware ist.
1: Oh ja, dann jetzt mal Entschuldigung sagen, bitte.
0: Genau, natürlich am besten in Burgerform in einem Pop-Up-Store in Los Angeles. Da gab es gestern Mittag Burger auf Vince Staples Nacken. Also zumindest die ersten 100 Burger waren kostenlos. Dazu hat Vince Staples vorher auf seinen sozialen Kanälen eingeladen. Da hat er dann auch noch extra darauf hingewiesen, dass wirklich alle Burger mit derselben Liebe und Sorgfalt zubereitet werden. Gestern Abend hat er dann noch ein Bild von sich im Fenster der Burgerbude gepostet auf einem Schild steht neben ihm ganz groß No Cash Accepted, weil ja alle umsonst waren, ne?
1: Ja, die 100 zumindest. Ja. No Cash, Just Love. Vince Staples versucht seine Fans mit Free Burgers gnädig zu stimmen.
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0: Seid ihr ready? Seid ihr bereit, auszuwandern? Wäre das was für euch? Patrick hat's getan und lebt jetzt auf Kreta. Seitdem sehen vor allem seine Wochenenden ein bisschen anders aus.
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2: Hallo, mein Name ist Patrick Amaro und ich bin vor 3 Jahren in den Flieger gestiegen und auf die Insel Kreta geflogen und seitdem lebe ich hier. Das, was ich hier an Kreta liebe, ist die Mentalität der Menschen, weil sie sehr herzoffen sind und auch wenn man sich nicht kennt, wird man behandelt, als wäre man Teil der Familie. Ja, so ein typischer Freitag bei mir ist einfach mal essen gehen in die Taverne mit Musik, gutem Essen, wie zum Beispiel Fava oder Tzatziki. Das sind so meine 2 Lieblingsgerichte und ich liebe das Fava einfach, weil es ist Erbsenpüree und da könnte ich mich einfach reinsetzen. Samstag ist der Markttag, da gibt es einfach alles von Obst bis zu Gemüse, Kräuter und auch Klamotten. Und das Schöne ist, dass mich mein Gemüsehändler schon kennt und der mir immer von Weitem schon Calimera zuruft. Sonntags bin ich meist am Meer und dadurch, dass jetzt alles im Sommer voller Touris ist, suche ich mir immer ein leeres Plätzchen und da muss ich halt manchmal auch über kleine Hügel oder Berge klettern, aber das lohnt sich auf alle Fälle, um sich dann im Meer abzukühlen. Ich liebe das Leben hier auf Kreta einfach, nicht nur wegen der vielen Sonnentage, die wir haben im Jahr, sondern auch, weil die Insel mich immer wieder runterfährt.
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0: Hier hat Cosmo und gerade wird ja ganz schön viel gewählt. Erst hatten wir die Landtagswahlen in Sachsen-Anhalt, gestern dann die Kommunalwahl in Niedersachsen. Überall hat die AfD zugelegt. Aber gucken wir doch mal ins Ausland. In Schweden waren gestern Parlamentswahlen. Aber wisst ihr, was da politisch gerade so abgeht? Da ist die Brandmauer längst Geschichte. Da bestimmen die Rechtspopulisten in einer Minderheitsregierung schon länger mit. Könnte sich aber jetzt wieder ändern. Wir fragen nach bei Cosmo-Korrespondentin Jana Sinram in Stockholm. Jana, inwieweit könnte diese Wahl die Machtverhältnisse in Schweden jetzt neu ordnen?
1: Also das könnte schon gut passieren. Wobei man sagen muss, es sind immer noch nicht alle Stimmen ausgezählt. Und bis das soweit ist, es könnte sogar noch bis Mittwoch oder Donnerstag dauern. Im Moment sind wir bei 94%. Und da hat das rot-grüne Lager jetzt im Moment hauchdünn die Nase vorn. 176 Sitze könnten die im Parlament bekommen im Vergleich zu 173 für das bürgerliche Lager, zu dem eben auch die Rechtspopulisten gehören. Und das ist die große Überraschung des Abends. Die rechtspopulistischen Schwedendemokraten, die sind nur an Platz 3 gelandet. Die sahen vorher in den Umfragen immer so aus, als würden sie an der 2 landen. Und die haben tatsächlich relativ stark verloren.
0: Mit welchen Themen wurde denn Wahlkampf geführt? Also was hat die Menschen diesmal politisch bewegt?
1: Also im Wahlkampf ging es relativ stark um Migrationspolitik und Gangkriminalität. Das waren auch schon die Themen der letzten Legislaturperiode. Und dann kurz vor der Wahl standen wirtschaftliche und gesundheitspolitische Fragen und auch Bildung im Vordergrund. Aber letztlich den Ausschlag gegeben haben für viele Menschen dürfte wirklich die Frage, ob sie die Rechtspopulisten in der Regierung sehen wollen, die Schwedendemokraten. Das hatte der Ministerpräsident Ulf Krista schon vorher angekündigt. Er würde sie diesmal mit reinnehmen. Oder auch, ob sie die sozialistische Venstrepartiet in der Regierung haben wollen, in dem rot-grünen Block, weil die würde gebraucht dafür eine Regierungsbildung. Also letztlich dürften diese Fragen am Ende ziemlich viel Ausschlag gegeben haben für viele.
0: Ja, in den letzten Jahren wurde die Migrationspolitik in Schweden ja verschärft, also zum Beispiel Familiennachzug, Einbürgerung massiv erschwert. Also wie optimistisch können die Menschen mit Migrations-Background jetzt sein, dass sich die Verhältnisse dann vielleicht wieder zu ihren Gunsten ändern?
1: Ja, Krista Schons Regierung, die hat in der Migrations- und Asylpolitik eben auch mit dem Einfluss der Schwedendemokraten eine ziemliche Kehrtwende hingelegt, von einer der liberalsten Politiken in Europa zu einer der restriktivsten. Und ich glaube, ehrlich gesagt, aber selbst mit einem rot-grünen Lager würde sich das nicht ganz erheblich ändern, denn auch die Sozialdemokraten haben viele dieser Entscheidungen mitgetragen. Und tatsächlich ist aber im Moment jetzt diese Fragen sind jetzt erstmal im Hintergrund, sondern es geht jetzt erstmal darum, wie sich überhaupt eine Regierung bilden lässt, weil auch im linken Lager wird es nicht so einfach. Da sind sich auch nicht alle Parteien komplett grün. Also das wird auf jeden Fall jetzt erstmal eine schwierige Regierungsbildung in Schweden. Und das wird, glaube ich, noch ziemlich lange dauern.
0: Schweden hat gestern ein neues Parlament gewählt. Nach 4 Jahren rechtskonservativer Politik könnte Schweden wieder ein Stück nach links rücken.

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1: Um 8.30 Uhr, ich bin Lisa Bertram. Gerade wird viel darüber diskutiert, wie gefährlich KI für uns Menschen werden könnte. Der Chef von Anthropic hatte am Wochenende vorgeschlagen, die Entwicklung zu drosseln. Jemand, der das anders sieht, ist US-Präsident Trump.
2: Wir sind gegenüber China führend im Bereich der KI. Ich möchte, dass das so bleibt. Denn wer die KI beherrscht, hat die Oberhand.
1: Er behauptet, negative Leute würden in Sachen KI Dinge ansprechen, die nicht passieren werden. Die Stadt Essen macht was gegen ein Problem, das auch viele Jüngere betrifft: Einsamkeit. NRW-Ministerpräsident Wüst kommt heute, um einen Plan dagegen offiziell zu unterschreiben. Die Idee, es soll mehr Gelegenheiten geben, andere Leute kennenzulernen, zum Beispiel über Treffpunkte im Viertel, Sport oder gemeinsame Aktionen. Das hat fast 40 Jahre lang kein deutscher Tennisspieler mehr geschafft. Alexander Zverev hat die US Open gewonnen gegen den US-Amerikaner Ben Shelton. Hinterher bedankte Zverev sich bei seiner Mutter, die trotz seiner Diabetes an die Tenniskarriere geglaubt hat.
3: It takes a very, very strong mother.
4: Es braucht eine sehr, sehr starke Mama, die nach so einer Diagnose sagt, mein Sohn kann sein, was er will, auch ein Tennisspieler. Diese Krankheit macht nicht aus, wer wir sind.
3: Will not define us.
1: Für Zverev ist es der zweite Sieg bei einem der vier großen Grand-Slam-Turniere. Im Juni hatte er die French Open gewonnen. Die Preise fürs Tanken sind gerade schon heftig. Es könnte aber noch schlimmer werden. Der Iran-Krieg sorgt dafür, dass der Ölpreis weiter steigt. Der Iran blockiert schon lange Öltransportschiffe in der Straße von Hormus. Jetzt kommt dazu, dass mit dem Land verbündete Gruppen stärker die Alternativrouten angreifen, zum Beispiel eine Pipeline in Saudi-Arabien. Ein neues Buch, das heute rauskommt, will ein paar Sachen rund um die deutsche Sprache offiziell klären. Zum Beispiel, dass es Worte gibt, bei denen alle Artikel okay sind. Der, die und das. Zum Beispiel bei Joghurt, Triangel und Nutella. Geklärt wird auch, warum Deutsch für andere oft so hart klingt. Das liegt an den Pausen, die wir beim Sprechen machen. Es fließt nicht so. Und das Wetter: in NRW und Bremen ist es erstmal neblig und mal nass, ab dem Mittag trocken und auch mal sonnig. In Berlin heute den ganzen Tag ohne Regen, bei diesen Höchstwerten in Bremen und Berlin 20 Grad und in Essen bis 23 Grad.
5: Der Triangel dann oder das Joghurt?
1: Das ist scheinbar erlaubt.
5: Klingt alles für mich ganz komisch. Also, Verwirrung maximal jetzt.
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5: Vielleicht habt ihr ja das Joghurt gefrühstückt. Aber wie wär's mal mit Lebkuchen oder Spekulatius? Gibt's ja jetzt wieder überall zu kaufen. Feiert ihr das?
6: Weil jede Jahreszeit sollte Weihnachtssachen geben und nochmal lecker. Deswegen finde ich das super, dass das jetzt schon so früh anfängt. Auch die anderen Kleinigkeiten, auch so gebratene Mandeln, Weihnachtsmarkt und so. Ja. Weihnachten ist einfach cool, Walla. Muss ich echt sagen.
5: Gebratene Mandeln. Jaden ist also Fan von Adventssüßkram im September. Wie seht der Rest von euch das? Das checken wir.

0: Leute, es ist wieder soweit. Ich hoffe, ihr habt euch nicht gerade an eurem Pumpkin Spice Latte verschluckt. I'm sorry, aber der Herbst muss sich den Markt wieder mit Merry Christmas Produkten teilen. Zeitgleich mit den Kürbissen kommt also das Weihnachtsgebäck in die Läden. Ordentlich gestapelte Dominosteine und Lebkuchen in allen Formen und Übergüssen. Aber finden wir das gut? Cosmo-Reporterin Selma Badawi war mal mit Adventssnacks in Köln unterwegs. Und zwar bei Leuten, für die Weihnachten eigentlich gar nicht so eine große Rolle spielt. Selma, wer hat dazu gegriffen? Wie kam deine Lebkuchen-Verteilaktion an?
1: Na, so mittel. Also das Gute bei fast alle, die ich getroffen habe, feiern Weihnachtsgebäck so grundsätzlich. Leider feiern es nicht alle im September. Also die Hälfte der Packung ist ungefähr übrig geblieben. Aber ein paar Leute habe ich schon gehuckt, wie zum Beispiel Ersan.
2: So Weihnachten fahre ich jetzt nicht, ne? Aber das juckt nicht. Ich esse das, weil es halt lecker schmeckt. Genusssache halt, ne? Ich sage das einfach eigentlich egal. An sich, so juckt das ja nicht, so wann das rauskommt oder nicht.
1: Ja, juckt nicht. Also für Ersan ein No-Brainer. Aber ich habe auch Leute getroffen, für die zum Beispiel Weihnachtsgebäck auch der richtige Vibe so dazu gehört, die richtige Stimmung. Fatma zum Beispiel hat meine Lebkuchen abgelehnt, weil das für sie im September einfach zu früh ist.
3: Ich würde schon eher auf die Stimmung warten. Das ist schon ein Ding bei mir. Ich glaube, bei mir hat das was mit der Jahreszeit zu tun. Ich mag es mehr, wenn wir so Hochwinter haben und dann mit der Familie gemeinsam Lebkuchen essen, mit anderen Weihnachtssachen.
1: Fühle ich auch einfach. Fatma ist Muslima, feiert also auch kein Weihnachten. Aber die Stimmung, die ist halt eben für alle schön und deswegen freut sie sich da jetzt schon drauf.
0: Ja, das ist ja weltweit verbreitet mittlerweile, auch in Beirut, in Kairo, in Istanbul stehen ja im Winter Weihnachtsbäume in den Einkaufsmalls.
1: True. Und Weihnachtsgebäck kommt auch immer mehr an. Mir haben ein paar Mädels erzählt, dass es in Istanbul zum Beispiel Lebkuchen zu kaufen gibt, weil dort deutsche Drogeriemarktketten Filialen haben. Und nicht nur das, auch die Cosmo-Communities, die verbreiten Weihnachtsgebäck. Redouane zum Beispiel, der hat marokkanische Roots. Und wenn seine Familie zu Besuch kommt, dann gibt es auch immer was Weihnachtliches, was die einfach lieben.
4: 100% Spekulatius ist einfach der Renner. Also meistens wird das dann immer, wenn Gäste kommen oder so, dann zusammen mit anderen Keksen oder Nüssen dann auf den Tisch gelegt. Und zum Beispiel vor allem mit so warmen Getränken wie so dann Tee wird das dann immer sehr gerne genossen.
1: Ja, Spekulatius ist einfach so reingesneakt in die anderen Kekse. Aber das ist nicht das Einzige, was gut ankommt. Jaden hat ihrer Familie in der Türkei auch mal was mitgebracht und das ist so gelaufen.
5: Ja, Lebkuchen. Als ich in Türkei war, ich hatte das im Weihnachten mitgenommen und das war sehr lecker. Aber sehr ungewohnt, weil die sowas nicht kennen, aber die haben sich sehr gefreut und meinten, ich soll das nächstes Jahr mitnehmen und so.
1: Ja, so wie Janes Familie geht's wahrscheinlich vielen im Ausland. Ein ganzes Viertel des deutschen produzierten Weihnachtsgebäcks geht in den ausländischen Export, sagt der Bundesverband der deutschen Süßwarenindustrie. Und Osteuropa spielt da eine besonders große Rolle, weil dort Lebkuchen quasi das ganze Jahr über gegessen werden, einfach unabhängig von Weihnachten.
0: Ja, krass. Und bei uns übrigens genauso. Im Sommer mussten wir ja immer Nussknacker-Schokolade mitbringen.
1: Ja!
0: Und im Winter wollten meine Verwandten in der Türkei, dass ich denen dann Lebkuchen schicke. Die haben das echt krass weggesnackt. Also krasser als wir hier. Ja, bei Süßkram, ne? Kennt die Welt eben keine Grenzen.

0: Ja, Habibis, gerade haben wir ja über das Fest der Liebe gesprochen, aber Liebe ist nicht gleich Liebe, zumindest im Türkischen.
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2: Hi, ich bin Selçuk, aufgewachsen im schönen Sauerland und meine Eltern stammen aus der Türkei. Mein Lieblingswort ist Sevgi, was nicht direkt Aşk ist, also nicht die Liebe zum Partner, sondern zur Familie. Das ist natürlich praktisch, einerseits, dass man seine Gefühle besser ausdrücken kann, ne? Auf der anderen Seite, es einfach schneller geht, was auszudrücken, was man im Deutschen vielleicht nochmal umschreiben müsste. Und das finde ich, ja, schon inspirierend schön. Ja, im Deutschen vermisst man natürlich die Begrifflichkeiten zum Partner gegenüber, beziehungsweise wenn man mit der Familie dann über die Liebe spricht. Im Türkischen ist das ein bisschen einfacher.
3: Ich liebe das Wort Sevgi, weil es Liebe ist auf einer anderen Ebene.

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1: Es ist 9 Uhr, ich bin Lisa Bertram. Und es geht los mit einer Werbung, die gerade viel Hate abbekommt. Sydney Sweeney hat einen Spot mit einer Sportwettenplattform gemacht. Darin hat sie wenig an. Manchmal wird sie nur von einem Football verdeckt. Mehr von Antje Kiesler.
2: Unter anderem Profisportlerinnen finden, das passt überhaupt nicht zu dem, wofür Frauen schon lange kämpfen. Nämlich, dass sie für ihre Leistung gesehen werden, statt für ihren Körper. In den Feeds gehen deshalb Videos rum, in denen Profisportlerinnen abliefern. Und darüber steht zum Beispiel, hey Sydney Sweeney, so sehen Frauen im Sport aus, by the way. Andere sind aber auch der Meinung, dass Sweeney zu viel Hate abkriegt. Das sei halt eine Marketingstrategie, die ja auch geklappt hat. Der Spot hat Millionen Views.
1: Sydney Sweeney selbst hat gestern reagiert. Ihre Insta-Story ist gerade voll von Sportlerinnen und Sportlern, die auch schon mal nackt posiert haben, zum Beispiel Tennisprofi Serena Williams. Die CDU hat die Kommunalwahlen in Niedersachsen gewonnen. Laut vorläufigem Ergebnis hat sie mehr als 27% der Stimmen bekommen. Danach kommt die SPD mit mehr als 24%. Am meisten zugelegt hat die AfD. Sie ist jetzt drittstärkste Kraft vor Ort in Niedersachsen. US-Präsident Trump hält nichts davon, bei der KI-Entwicklung das Tempo rauszunehmen. Genau das hatten große KI-Unternehmen am Wochenende zusammen gefordert. Sie hatten quasi vor der eigenen Technik gewarnt. Trump behauptet, hinter sowas würden nur negative Leute und falsche Sorgen stecken. Die USA sollten weiter ganz vorne sein bei der KI-Entwicklung. In Indonesien gab es gestern ein schweres Fährunglück. Rettungskräfte suchen weiter nach 129 Vermissten. Flugzeuge und Rettungstaucher sind im Einsatz. Die Fähre war gestern mit mehr als 240 Menschen an Bord gesunken. Der Kapitän hatte vorher von schwerem Seegang mit hohen Wellen berichtet. Im Berliner Tiergarten wird heute eine neue Regenbogenbank aufgestellt, als Gedenkort für den Anschlag auf den CSD im Juli. So eine Bank gab es schon mal, die wurde Anfang des Monats von unbekannten Tätern zerstört. Wenige Tage später wurde auch ein neu gepflanzter Baum aus der Erde gerissen. Laut den Berliner Behörden soll der CSD-Gedenkort künftig besser geschützt werden. Und dann noch zum Sport. Da gab es zwei Finale. Der deutsche Tennisprofi Alexander Zverev hat die US Open gewonnen gegen den Amerikaner Ben Shelton. Und die USA lagen bei der Basketball-WM in Berlin vorn. Die deutschen Basketballerinnen landeten auf Platz 4. Und das Wetter in NRW und Bremen startet der Tag mit Nebel und Sprühregen. Spätestens ab dem Mittag stellt sich dann so ein trockener Sonne-Wolken-Mix ein. In Berlin bleibt es heute trocken. Dazu in Bremen und Berlin 20 Grad, in Bielefeld bis 22 Grad.
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3: Oh, das muss jetzt hart sein für Berlin. Die meisten Spätis gibt's nicht in der Hauptstadt, sondern in Köln. Da heißen die ja Bütchen. Auf 10.000 Einwohner kommen da 7,3 Bütchen. Berlin ist im Kiosk-Ranking deutschlandweit auf Platz 33 gelandet. Sorry. Aber ich habe ein Trostpflaster für alle enttäuschten Späti-Fans. Ich habe Konzertkarten für euch. Und zwar nicht in einem Späti, sondern in einer fetten Halle mit einem Mega-Act. Was, wie, wo, erzähle ich euch gleich.

0: romantische Sounds von Selena Gomez und Benny Blanco. Ja, ich weiß doch, ihr könnt gar nicht genug haben von Romantik in eurem Leben. Ja, hätte ich jetzt noch was für euch.
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0: Die lädt euch heute ein zu einem Mann, bei dem alle schwach werden.

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0: So klingt für mich ein kuscheliger Herbstabend. Und den könnt ihr erleben am 30. September in Berlin. Und dahin lade ich jetzt ein Katharina aus Berlin. Hallo.
1: Hallo, guten Morgen. Das ist ja toll.
0: Ja, Katharina. Aber ich habe gehört, du kannst gerade eine Auszeit gebrauchen, weil du ja ganz schön fleißig bist.
1: Ja, ich kann die auf jeden Fall gut gebrauchen. Was anderes als die Bibliothek.
0: Was machst du in der Bibliothek?
1: Ich schreibe da gerade meine Doktorarbeit.
0: Mashallah.
1: Bitte?
0: Mashallah, habe ich gesagt.
1: Ja, Mashallah.
0: Worin?
1: Also das ist so biologische Grundlagenforschung, wie neue Blutgefäße wachsen.
0: Wow. Also ich habe ja auch eine Doktorarbeit geschrieben in Geschichte. Deswegen ist alles Naturwissenschaftliche für mich so wirklich maximal schwierig. Du hast das freiwillig dir ausgesucht. Respekt auf jeden Fall. Aber wie weit bist du denn schon?
1: Also in den Naturwissenschaften so ist es, dass man ganz viele Experimente macht und dann muss man zusammenschreiben. Und ich habe jetzt quasi 5 Jahre Experimente gemacht und versucht, das jetzt in 4 Monaten zusammenzuschreiben.
0: Oha, ja, da hast du ja auf jeden Fall was vor.
1: Ja, da habe ich auf jeden Fall was vor. Mal schauen, ob es klappt.
0: Aber
1: mich kann ich auch noch verlängern, aber ich geb mein Bestes.
0: Aber bist ja schon irgendwie in der Zielgeraden. Also eigentlich hast du ja jetzt alles beisammen.
1: Genau, eigentlich habe ich jetzt alles beisammen, theoretisch.
0: Jetzt muss noch dem Ganzen eine Struktur gegeben werden, aber komm, das schaffst du auch noch. Und ja. Wenn du dir deine Pausen gönnst, erst recht.
1: Genau, und gute Musik hilft immer, finde ich.
0: Oder? Also,
1: ja.
0: Du hast hoffentlich auch jemanden, mit dem du dieses Erlebnis teilen kannst.
1: Ja, ich würde sehr gerne mit meinem Freund dorthin gehen.
0: Oh, das muss sein. Also ich finde, da muss man irgendwie als Pärchen, als Date oder irgendwie mit jemandem hin, bei dem man irgendwie ein bisschen mehr Gefühle hat als sonst so. Dann wünsche ich euch ganz, ganz viel Spaß und dir...
1: Danke, danke, danke.
0: Ganz viel Erfolg natürlich für deine Doktorarbeit. Katharina.
1: Oh, danke, ja.
0: Mach's gut, ciao.
1: Du auch, danke, ciao.

0: 20 nach 9 und seid da schon in Stimmung? Moment, wir sind jetzt erstmal in Herbststimmung, bevor wir über Weihnachten reden können. Aber ja, neben Kürbissen stehen ja jetzt auch schon wieder Lebkuchen und Schokonikoläuse in den Supermärkten. Aber haben wir da eigentlich Bock drauf? Cosmo-Reporterin Selma Badawi hat mal nachgefragt. Und Selma, hast du die Packung Lebkuchen leer bekommen?
1: Ja, es ist schon gut was weggegangen, aber längst nicht alles. Also ich habe die Packung auch hier dabei, da ist noch was übrig. Magst du mal einen hier?
2: Nee, also ich bin eher Team Spekulatius.
0: Okay, schade. Hab ich gerade gar keine Lust drauf.
1: Ja, also Jaden ging es gestern anders. Die war so, ey, ich nehme das mit Herz. Die hat direkt reingegriffen in die Packung, weil die echt ein richtiger Fan ist.
3: Weil jede Jahreszeit sollte Weihnachtssachen geben und nochmal lecker. Deswegen finde ich das super, dass das jetzt schon so früh anfängt. Auch die anderen Kleinigkeiten, auch so gebratene Mandeln, Weihnachtsmarkt und so. Wow. Weihnachten ist einfach cool, Walla. Muss ich echt sagen.
1: Ja, und Jaden feiert gar kein Weihnachten, aber Weihnachtsgebäck dafür halt umso mehr.
0: Ist ja auch lecker, aber scheinbar feiern es nicht alle den Adventssüßkram im September.
1: Ja, vor allem, dass sich so dieser Übergang gerade von Sommer auf Weihnachten so ein bisschen krass anfühlt. So geht es zum Beispiel Clemens.
4: Lebkuchen ist für mich so eine Weihnachtszeit und ich weiß, Läden dekorieren immer schon um direkt zu Weihnachtssachen, aber für mich kommt vorher noch der Herbst und Halloween und so. Also ein bisschen zu früh für mich.
1: Clement ist da übrigens keine Ausnahme. Es gibt sogar eine Umfrage von YouGov, das ist so ein internationales Unternehmen für Online-Marktforschung, aus 2025. Und die zeigt, der Großteil der Deutschen findet den Verkaufsstart, und der ist teilweise schon im August, eindeutig zu früh. Die meisten fangen an, im Oktober, November zu kaufen.
0: Ja, aber anscheinend lohnt es sich ja für die Märkte, früh mit dem Verkauf anzufangen, weil sonst würden sie ja nicht machen, ne?
1: True.
0: Was ist denn so das beliebteste Weihnachtsgebäck?
1: Also mein Gefühl war Spekulatius auf die Eins. Da bin ich mit meinem Lebkuchen ein bisschen abgelost. Ziemlich eindeutig bei den Leuten in Köln, die ich getroffen habe.
0: Hättest du mich mal gefragt.
1: Ja, eben. Es gibt aber auch Leute, die verbinden Weihnachten so mit so Flavors, die in Cosmoland gar nicht so zu finden sind, richtig. Wie zum Beispiel Merlin, die Roots in Nigeria hat.
5: Bei uns ist es halt so, wir haben jetzt nicht diese Lebkuchen und Spekulatius jetzt zum Beispiel, weil ich komme aus Nigeria. Bei uns, wir haben Weihnachten, wir machen Reis und Chicken mit Fried Rice und Jollof Rice und dann Kartoffeln so geschnitten und dann im Ofen so gebratenmäßig alles. Und das ist unser Weihnachten.
1: Ja, und bei so einem Stand auf dem Weihnachtsmarkt würde Merlin auf jeden Fall auch nicht Nein sagen, anders als zu meinen Lebkuchen. Die wollte sie leider nicht.
0: Ja, haben eben alle andere Traditionen, aber hast du auch von süßen Christmas-Snacks gehört, die in Cosmoland vielleicht fehlen?
1: Ja, also es gibt zum Beispiel italienisches Gebäck, das Ciro-Familie in Neapel backt aus Zucker und Mehl.
6: Bei uns wird meistens über Weihnachten frittierte Wellchen gemacht. Danach werden die dann mit Honig genau verzehrt, die kann man dann essen. Vermisse ich schon. Vielleicht werde ich dann irgendwann mal einen Laden aufmachen und das dann auch gerne verkaufen.
1: Na, frittierte Teigbällchen mit Honig, wärst du da am Start?
0: Ja, das klingt gar nicht so schlecht. Und irgendwie habe ich jetzt auch doch ein bisschen Lust, mal Lebkuchen im September zu probieren. Wie es kommt. Aber ja, auf jeden Fall alles besser als Pumpkin Spice Latte. Das ist gar nicht meins. In diesem Sinne, Merry Christmas, Cosmoland.
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1: Um 9.30 Uhr, ich bin Lisa Bertram. In Schweden hatten die Rechtspopulisten auf Regierungsposten gesetzt, aber nach der Wahl gestern gelten die Schwedendemokraten als überraschende Verlierer. Dieser Politikreporter hat im schwedischen Fernsehen eine Vermutung, woran das liegt.
2: Jimmy Åkesson hatte die ganz klare Ambition, um jeden Preis in der nächsten Regierung zu sitzen. Die Partei hat sich dafür ein Stück weit pragmatischer und weniger radikal gezeigt. Das hat vermutlich nicht allen früheren Wählern gepasst.
1: Wer künftig Schweden regieren wird, ist noch offen. Und mehr zur Wahl hört ihr in der nächsten halben Stunde hier in Cosmo. Außenminister Wadefuhl ist heute zu Besuch in Ungarn. Damit will er auch einen Neuanfang schaffen in den Beziehungen zwischen Ungarn und Deutschland. In Ungarn war lange eine rechtspopulistische Regierung an der Macht. Seit Mai regiert dort aber wieder ein europafreundlicher Ministerpräsident. Israels Regierung will den Regisseuren einer Gaza-Dokumentation die Staatsbürgerschaft entziehen. Der Kulturminister warf ihnen Verrat am Staat Israel vor. Die Dokumentation NASA war beim Filmfestival von Venedig mit dem Spezialpreis der Jury ausgezeichnet worden. Darin berichten israelische Militärvertreter anonym von der Tötung palästinensischer Zivilisten. Sydney Sweeney wehrt sich gerade auf Instagram gegen Kritik von Sportlerinnen. Die Schauspielerin hatte fast nackt Werbung für eine Sportwetten-App gemacht. Viele Athletinnen fanden es blöd. Ihr Argument, wir wollen wegen unserer Leistung gesehen werden, nicht wegen unserer Körper. Sweeneys Reaktion, sie postet jetzt andere Sportlerinnen, die selbst schon Nacktfotos gemacht haben. Die Bahn verlängert die Aktion mit günstigen Last-Minute-Tickets. Die gibt's jetzt bis Dezember. Buchen kann man immer am Wochenende für die nächste Woche. Geworben wird mit Preisen ab 7 Euro. Bei einer WDR-Recherche vor 2 Monaten war aber rausgekommen, dass der Preis selten ist und günstige Tickets schnell weg sind. Und das Wetter. In NRW und Bremen ist es erst neblig und mal nass, ab dem Mittag dann trocken und auch mal sonnig. In Berlin heute den ganzen Tag ohne Regen, bei diesen Höchstwerten. In Bremen und Berlin 20 Grad und in Gelsenkirchen bis 23 Grad.
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3: Und ich nehme euch gern die Beichte ab, wenn ihr wollt. Sünde und Haram ist für mich nur kein Cosmo zu hören. Also ihr macht alles richtig. Wo ihr euch gerade auch außerhalb von Gotteshäusern Segen abholen könnt, das erzähle ich euch gleich.

0: Günaydın, buongiorno, bonjour, ihr hört Cosmo mit Sumeda. Und ich habe euch vorhin ja erzählt, dass es im Verhältnis zur Einwohnerzahl die meisten Bütchen in Köln gibt. Berlin landet beim Späti-Contest nur auf Platz 33 deutschlandweit. Aber es gibt einen Kiosk, da gibt es neben Kippen und Bier auch ein bisschen Seelsorge. Und zwar im Ruhrpott in Gelsenkirchen. Da steht einmal die Woche Schwester Birgit hinter der Theke. Sie ist Nonne und hat sich die Trinkhalle als besonderen Ort ausgesucht, um damit Leuten ins Gespräch zu kommen, die nicht in die Kirche gehen, aber eben ja vielleicht trotzdem Bock auf ein offenes Ohr hätten. Kiosk und Kirche sind nämlich viel näher beieinander, als man denkt, sagt Schwester Birgit im ZDF.
1: Gottesdienst ist für mich Dienst am Menschen auch. Und Dienst heißt auch Service. Und ich meine, hier ist Service in besonderer Art. Ich sag mal, einfach hinterm Verkaufstresen zu stehen als Servicekraft.
0: Aber nur weil Schwester Birgit sie bedient, müssen die Kunden in dem Kiosk jetzt nicht über Gott und die Welt reden. Sie freut sich zwar, wenn sie mitbekommt, was die Gemeinde so auf dem Herzen hat, aber es ist auch okay, wenn die Leute nur denken, Gott sei Dank haben die noch meine Lieblingslimo.
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0: 10 vor 10 am Montag, ihr hört Cosmo und gerade wird ja ganz schön viel gewählt. Erst hatten wir die Landtagswahlen in Sachsen-Anhalt, gestern dann die Kommunalwahlen in Niedersachsen. Überall hat die AfD zugelegt, aber gucken wir doch mal ins Ausland, was da so läuft. In Schweden waren gestern Parlamentswahlen. Da ist die Brandmauer längst Geschichte. Da bestimmen die Rechtspopulisten in der Minderheitsregierung schon länger mit. Könnte sich aber jetzt ändern. Wir haben bei Cosmo-Korrespondentin Jana Sinram in Stockholm nachgefragt, inwieweit diese Wahl die Machtverhältnisse in Schweden jetzt neu ordnen könnte.
1: Also das könnte schon gut passieren. Wobei man sagen muss, es sind immer noch nicht alle Stimmen ausgezählt. Und bis das soweit ist, es könnte sogar noch bis Mittwoch oder Donnerstag dauern. Im Moment sind wir bei 94%. Und da hat das rote-grüne Lager jetzt im Moment hauchdünn die Nase vorn. 176 Sitze könnten die im Parlament bekommen im Vergleich zu 173 für das bürgerliche Lager, zu dem eben auch die Rechtspopulisten gehören. Und das ist die große Überraschung des Abends. Die rechtspopulistischen Schwedendemokraten, die sind nur an Platz 3 gelandet. Die sahen vorher in den Umfragen immer so aus, als würden sie an der 2 landen. Und die haben tatsächlich relativ stark verloren.
0: Mit welchen Themen wurde denn Wahlkampf geführt? Also was hat die Menschen diesmal politisch bewegt?
1: Also im Wahlkampf ging es relativ stark um Migrationspolitik und Gangkriminalität. Das waren auch schon die Themen der letzten Legislaturperiode. Und dann kurz vor der Wahl standen wirtschaftliche und gesundheitspolitische Fragen und auch Bildung im Vordergrund. Aber letztlich den Ausschlag gegeben haben für viele Menschen dürfte wirklich die Frage, ob sie die Rechtspopulisten in der Regierung sehen wollen, die Schwedendemokraten. Das hatte der Ministerpräsident Ulf Krister schon vorher angekündigt. Er würde sie diesmal mit reinnehmen. Oder auch, ob sie die sozialistische Vänsterpartiet in der Regierung haben wollen, in dem rot-grünen Block, weil die würde gebraucht dafür eine Regierungsbildung. Also letztlich dürften diese Fragen am Ende ziemlich viel Ausschlag gegeben haben für viele.
0: Ja, in den letzten Jahren wurde die Migrationspolitik in Schweden ja verschärft, also zum Beispiel Familiennachzug, Einbürgerung massiv erschwert. Also wie optimistisch können die Menschen mit Migrations-Background jetzt sein, dass sich die Verhältnisse dann vielleicht wieder zu ihren Gunsten ändern?
1: Ja, Kristerssons Regierung, die hat in der Migrations- und Asylpolitik eben auch mit dem Einfluss der Schwedendemokraten eine ziemliche Kehrtwende hingelegt, von einer der liberalsten Politiken in Europa zu einer der restriktivsten. Und ich glaube, ehrlich gesagt, aber selbst mit einem rot-grünen Lager würde sich das nicht ganz erheblich ändern, denn auch die Sozialdemokraten haben viele dieser Entscheidungen mitgetragen. Und tatsächlich ist aber im Moment jetzt diese Fragen sind jetzt erstmal im Hintergrund, sondern es geht jetzt erstmal darum, wie sich überhaupt eine Regierung bilden lässt, weil auch im linken Lager wird es nicht so einfach. Da sind sich auch nicht alle Parteien komplett grün. Also das wird auf jeden Fall jetzt erstmal eine schwierige Regierungsbildung in Schweden. Und das wird, glaube ich, noch ziemlich lange dauern.
0: Schweden hat gestern ein neues Parlament gewählt. Nach 4 Jahren rechtskonservativer Politik könnte Schweden wieder ein Stück nach links rücken.
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1: Um 10 Uhr mit Lisa Bertram. Die CDU ist bei Kommunalwahlen in Niedersachsen stärkste Kraft geworden. Dadurch geht die Partei mit etwas Rückenwind ins nächste Wochenende, wenn in Mecklenburg-Vorpommern und Berlin gewählt wird. In der Union wird aber weiter über den richtigen Politikweg diskutiert. Mehr von Isabel Karas.
2: Die CDU müsse wieder klarer sagen, wofür sie steht. Das fordert Clara von Nathusius von der Jungen Union in der ARD. Mit Friedrich Merz als Kanzler seien, Zitat, keine Wahlen mehr zu gewinnen. Bundesbildungsministerin Karin Prien, ebenfalls CDU, widerspricht der Forderung nach einem Wechsel an der Spitze. Die Probleme der schwarz-roten Koalition würden damit nicht einfach gelöst, sagt sie bei Karin Mioska. Stattdessen müsste die Union stärker auf die Sorgen der Menschen eingehen.
1: Beobachter sagen deswegen, für die Bundesregierung wird der kommende Sonntag zum nächsten Stimmungstest. In Schweden haben die Menschen gestern gewählt. Unklar ist, ob ein Bündnis der Sozialdemokraten in Zukunft regieren kann oder ob es bei einer Mitte-Rechts-Regierung bleibt. Ein überraschender Verlierer steht schon fest. Die Rechtspopulisten von den Schwedendemokraten haben Stimmen verloren, zum ersten Mal seit 2010. Im Inselstaat Palau im Pazifik ist die Luft so sauber wie nirgendwo sonst auf der Welt. Forschende aus Deutschland haben das jetzt nachgewiesen und erklären, woran das liegt.
3: Im Pazifik gibt es kaum Emissionen von Schadstoffen, da gibt es kaum menschliche Siedlungen, ganz kleine Inseln bloß. Und gleichzeitig eine sehr aktive Photochemie. Wir haben intensive Sonneneinstrahlung, wir haben sehr feuchte Luft, das führt zu einer hochgradigen Reinigung der Luft.
1: Ein Großteil des Inselstaates Palau steht unter Naturschutz. Touristen müssen ein Umweltversprechen unterschreiben, das in den Reisepass gestempelt wird. In Gelsenkirchen hat es gestern einen Test gegeben. Zum ersten Mal in Deutschland hatten in der Kreisliga Schiedsrichter eine Bodycam dabei, als extra Schutz. Dieser Spieler von der SSV Buer ist dafür, dass das Projekt auch nach der Winterpause weitergeht.
4: Meinetwegen kann es so bleiben. Solange das den Schiedsrichter am Ende hilft, dass er da nicht über den Platz gejagt wird, ist das eigentlich gut so.
1: Die Kameras sollen Gewalt im Amateurfußball verhindern helfen, da hatte es viele Fälle gegeben. Im Berliner Tiergarten wird heute eine neue Regenbogenbank aufgestellt, als Gedenkort für den Anschlag auf den CSD im Juli. So eine Bank gab es schon mal, die wurde aber Anfang des Monats von Unbekannten zerstört. Wenige Tage später wurde auch ein neu gepflanzter Baum aus der Erde gerissen. Laut den Berliner Behörden soll der CSD-Gedenkort künftig besser geschützt werden. Und das Wetter. Heute gibt es meist Sonne und Wolken im Wechsel. Dazu in Bremen und Berlin 20 und in Recklinghausen bis 23 Grad. Morgen wird freundlich und mit 21 bis 29 Grad nochmal ziemlich warm. Am Mittwoch dann deutlich kühler und überall wechselhaft. Mal mehr, mal weniger Wolken, einzelne Schauer und teils kurze Gewitter.
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5: Good News für alle Gamer. Es gibt einen neuen Charakter, den ihr spielen könnt. Lil Wayne gibt's ab sofort als Spielfigur in Fortnite. Das Game macht ja öfter mal Koops mit Stars. Ariana Grande oder Billie Eilish waren ja schon am Start. Jetzt eben Rap-Legende Lil Wayne mit freshem Outfit und eigenen Dance-Moves. Um einen anderen Lil geht's hier gleich in unseren Global Pop News.

0: Cosmo Musikteam das Bayern echter Promi-Prozess, haben deshalb auch viele in den USA verfolgt.
1: Ja, Kanye West, Young Thug und Machine Gun Kelly, Superstars des US-Hip-Hop, waren in den letzten 2 Wochen während der Verhandlung im Gerichtssaal, um ihren Freund Lil Durk zu unterstützen. Der war angeklagt, einen Mordkomplott geplant zu haben. Gegen seinen Widersacher Quando Rondo. Bei dem Attentat auf Rondo hatte dieser überlebt, aber dessen Cousin wurde getötet. Lil Durk wurde aber jetzt, was diesen Prozess angeht, in allen Punkten freigesprochen. Wie es dazu kam, das hatte fast was von einem Hollywood-Film.
0: Ja, bitte erzähl.
1: Gegen Lil Durk hatten seine angeblichen Handlanger ausgesagt. Also die 3 Männer, die er laut deren Aussage für den Mord an Rondo bezahlt haben soll. Einer der 3 wurde nach seiner Aussage aber von seiner eigenen Frau verraten. Sie hatte sich im Gerichtssaal spontan an die Verteidigung von Lil Durk gewandt und ihre Hilfe angeboten mit einer Gegenaussage.
0: Boah, krass.
1: Nach und nach kam dann heraus, dass nicht Lil Durk selbst, sondern einer eben dieser 3 Handlanger den Mord in Auftrag gegeben haben soll. Und zwar Kevon Grant. Der war vorher der engste Vertraute von Lil Durk und wollte ihm nun die Tat in die Schuhe schieben. Das zumindest konnte die Verteidigung glaubwürdig für die Geschworenen so darstellen.
0: Boah, heftig. Also ein Verräter als in den eigenen Reihen.
1: Ja, krass, ne? Der Prozess hatte auch deswegen für viele Aufmerksamkeit gesorgt, weil die Staatsanwaltschaft mal wieder, muss man ja leider sagen, Songs und Videos der Angeklagten mit vermeintlich belastenden Zeilen vor der Jury abgespielt hat. Also Rap-Texte, in denen es um Rachefantasien geht und sogar ein Musikvideo, in dem Lil Durk einen Schauspieler, der seinem Widersacher Quando Rondo sehr ähnlich sieht, erschießt. Die Verteidigung benutzte aber genau diese Szene als Gegenargument. Lil Durk habe eben gerade keine Gewalt angewandt, sondern diese Gewaltfantasie in seiner Kunst kanalisiert.
0: Wie geht's denn jetzt weiter?
1: Ja, Lil Durk ist noch nicht ganz freigesprochen. Er ist noch angeklagt wegen betrügerischer und erpresserischer Geschäftsaktivitäten. Der Anklagepunkt war von der Mordkomplottanklage getrennt worden.
0: Aha, also maybe more drama incoming.
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0: Salam zusammen, ihr hört Cosmo, also Liebe auf die Ohren.
1: Smash. Aber was bedeutet das eigentlich? 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
2: Beste Wörter.
3: Hi, mein Name ist Claudia, ich komme aus Bremen und ich habe Wurzeln aus Vietnam. Und mein Lieblingswort ist Smash. Das bedeutet, wenn man einen Typen ganz gut findet oder eine Person und sagt so, ja, guck mal, Smash, der Smash. Und das heißt nicht, dass du dich schlagen willst, sondern willst dich, ja, der sieht gut aus. Also es kommt von TikTok, so ein TikTok-Trend, da ist es halt so angehaucht von Tinder. Sagst du einfach so Smash, Pass oder ob du es gut findest, hot findest oder nicht. Es ist so ähnlich wie so beim Swipen. In Club sagst du einfach, wenn du jemanden siehst, so ja, Smash. Statt zu sagen so, ey, guck mal, der ist hot, sag einfach Smash. Zu meiner Freundin oder zu einer Person, die gleich neben mir ist oder so. Und dann weiß sie direkt so, was ich damit meine und dann, ja. Bestes Wort, Smash. Finde ich super toll.
2: 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Aus dem UK. Risk It All von K1.

0: Cosmo hier, keine Sorge, Sumeda is real. Keine KI-generierte Stimme, die hier zu euch spricht, sondern ein echter Mensch, der aber vielleicht mal ein Update bräuchte in Sachen KI-Forschung.
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1: Die Schlagzeile.
2: Internationale Hochschulen entwickeln Methoden, damit wir besser mit Deepfakes umgehen können.
1: Die Details.
2: Insta öffnen oder durch TikTok scrollen, KI-Bild hier, KI-Video da und schnell sind wir in die Falle getappt und erkennen es nicht direkt, ob ein Inhalt mit KI erstellt wurde oder tatsächlich echt ist. Und es wird immer schwieriger. Viele Fake News werden mit ein paar KI-Bildern und Videos aufgehübscht und dann ist das nicht immer so easy, das zu erkennen. Deswegen forschen internationale Hochschulen jetzt daran. Aus Deutschland ist die Uni Duisburg-Essen dabei. Das Ziel ist es zum Beispiel herauszufinden, wie wir lernen können, Manipulationen besser zu erkennen und warum manche Menschen eher darauf reinfallen als andere. Das Ganze ist ein EU-Projekt und wird mit insgesamt 3,5 Millionen Euro gefördert.
1: Die Bedeutung.
2: Rufschädigung, Skandale, wo keine sind, Wahlmanipulation durch falsche Nachrichten. Auch wenn das Thema KI jetzt schon ein paar Jahre präsent ist, die Entwicklung ist so schnell, dass es immer neue Herausforderungen gibt. Gerade deswegen hilft es, frühzeitig Mechanismen dahinter zu erkennen und Leuten Methoden an die Hand zu geben, wie sie mit solchen Inhalten umgehen können. Dass in diesem Projekt durch die verschiedenen Hochschulen unterschiedliche Perspektiven beleuchtet werden, ist dabei zusätzlich ein Pluspunkt. Auch weil Trainingsmaterialien oder politische Empfehlungen entwickelt werden, die irgendwann frei zugänglich veröffentlicht werden sollen und so von vielen von uns genutzt werden können.
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0: Wir machen einen wöchentlichen Neustart. Ihr macht den mit Cosmo und wir freuen uns da, dass eine unserer Lieblingsrapperinnen zurück ist.
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0: Ebo ist das hier zusammen mit Joy Denalani. Ebo rappt ja nicht nur, sie schreibt und produziert ihre Songs auch selbst und ist auch als Schauspielerin mal am Start. Jetzt hat sie ihr 6. Studioalbum rausgebracht. Typologie eines Lebens ist unser Album der Woche. Darüber hat Kollegin Dilara Dorn mit ihr gesprochen.
2: Ich wollte mich nie im Kopf verlieben, doch ich geb nach, wenn die Blicke sich vertiefen.
3: Typologie eines Lebens fühlt sich an wie eine Umarmung und ein Ausbruch zugleich. Ebo hat sich wieder von diversen Lebensrealitäten und queerer Liebe inspirieren lassen und verarbeitet auf ihrem 6. Album persönliche Erfahrungen, Schwächen und Verletzlichkeit.
4: Ich versuche nicht in den Songs irgendwie eine Lösung für etwas zu finden oder es ist halt so, wie das Leben auch ist. Mal denkst du, du bist die krasseste Person.

0: Arbeit.
1: Themen wie Erfolg, Neid, Frust, aber auch Dankbarkeit prägen das neue Album von Ebbo. Armut spielt eine große Rolle.
2: Wenn du aus einem armen Haushalt kommst, du bist die erste Person, die irgendwie Geld verdient, dann bist du immer erstmal in einer Situation, wo du deine Familie finanziell unterstützt, was man auch super gerne macht, weil die alles für einen aufgeopfert haben. Und gleichzeitig bist du in einer Situation, wo du nie gelernt hast, mit Geld umzugehen. Du kennst dich mit Finanzen nicht aus.
1: Ein zentraler Song ist Arbeit. Ebbo widmet das Stück einer besonderen Dichterin, Samra Altan. Die Gastarbeiterin hat sich 1982 aus Protest gegen Rassismus in Deutschland das Leben genommen.
2: Ich wollte, dass der Titel dasteht bei dem Album so mit dem Gedichtnamen. Und ich wollte einfach, dass Leute sich das einzeln auch nochmal anhören. Irgendwie war es mir schon wichtig, dass es auf dem Album nochmal seine eigene Stelle hat.
3: Mein Name ist Ausländer. Ich arbeite hier.
4: Ich weiß, wie ich arbeite. Ob die Deutschen es auch wissen?
5: Meine Arbeit ist schwer. Meine Arbeit ist schmutzig. Das gefällt mir nicht.
2: Als erstes liest es eben die Schwester von Samra Altan vor, dann ihre Nichte, dann meine Tante, dann Cousine von meiner Tante, Freundin, meine Mama und am Ende ich. Und das macht mich auch immer derbe emotional auf der Bühne, weil es halt viele Frauen sind, die so eine ähnliche Story durchlebt haben.
6: 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Und Menschen kennen, die über ihre Träume reden.
1: Ebbo teilt die Emotionen über mehrere Generationen. Ihr neues Album, Typologie eines Lebens, überschreitet so das Persönliche und bindet ihre Erfahrungen und Kämpfe in ein kollektives Gedächtnis ein. Für ein besseres Leben.
2: Also es gibt nur dieses Leben und das Einzige, was wir machen können, ist halt zu sehen, wie wir dieses Leben, was wir haben, besser machen können und was wir brauchen, damit es sich besser für uns anfühlt und für die Leute um uns herum und was wir geben können. Und das ist so dieser ständige Kampf, sich jeden Tag ein neues Leben zu schaffen.

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1: Es ist 11 Uhr, ich bin Timo Rudolph. Bundeskanzler Merz ist heute bei einem Treffen in Finnland. Dabei geht es um die Rolle der Arktis. Die Region rund um den Nordpol wird für Europa wichtiger. Aber auch andere Länder versuchen, da mehr Einfluss zu bekommen. Mehr von Christina Nagel.
2: Russland baut seit Jahren seine militärische Präsenz in der Arktis aus. China investiert in wirtschaftliche und wissenschaftliche Projekte. Und auch US-Präsident Trump macht keinen Hehl aus seinen Begehrlichkeiten. Er will Grönland, das zu Dänemark gehört. Das schmelzende Eis eröffnet neue Handelsrouten und Zugang zu wertvollen Rohstoffen wie seltenen Erden, die zum Beispiel für die Produktion von Smartphones und Elektromotoren benötigt werden.
1: In Niedersachsen waren gestern Kommunalwahlen. Die Menschen haben also darüber abgestimmt, wer in ihren Städten und Gemeinden das Sagen hat. Ergebnis: Die CDU bleibt insgesamt vorn, aber die AfD legt am stärksten zu. Auf Niedersachsen wurde auch in anderen Bundesländern genau geschaut, vor allem nach der Landtagswahl letzte Woche in Sachsen-Anhalt. Israels Regierung will den Regisseuren einer Gaza-Dokumentation die Staatsbürgerschaft entziehen. Der Kulturminister warf ihnen Verrat am Staat Israel vor. Die Dokumentation NASA war beim Filmfestival von Venedig mit dem Spezialpreis der Jury ausgezeichnet worden. Darin berichten israelische Militärvertreter anonym von der Tötung palästinensischer Zivilisten. In Schweden könnte sich erst in den nächsten Tagen zeigen, wer das Land bald regiert. Nach der Wahl gestern liegt ein rot-grünes Bündnis knapp vor der bisherigen Mitte-Rechts-Regierung. Cosmo-Reporterin Jana Sinram sagt, dass es eine Überraschung gab.
3: Die rechtspopulistischen Schwedendemokraten, die sind nur an Platz 3 gelandet. Die sahen vorher in den Umfragen immer so aus, als würden sie an der 2 landen. Und die haben tatsächlich relativ stark verloren.
1: Themen im schwedischen Wahlkampf waren vor allem Gangkriminalität, Gesundheit und Bildung. Die Stadt Essen macht was gegen ein Problem, das auch viele Jüngere betrifft: Einsamkeit. NRW-Ministerpräsident Wüst kommt heute, um einen Plan dagegen offiziell zu unterschreiben. Die Idee: Es soll mehr Gelegenheiten geben, andere Leute kennenzulernen, zum Beispiel über Treffpunkte im Viertel, Sport oder gemeinsame Aktionen. Angebote, die es schon gibt, sollen außerdem einfacher zu finden sein. Und ein Buch, das heute rauskommt, will ein paar Sachen rund um die deutsche Sprache offiziell klären. Zum Beispiel, dass es Worte gibt, bei denen alle Artikel okay sind. Der, die und das Joghurt, Triangel und Nutella. Geklärt wird auch, warum Deutsch für andere hart klingt. Das liegt an den Pausen beim Sprechen. Es fließt nicht so. Und wir gucken aufs Wetter. Das ist heute mal sonnig, mal grau, aber trocken. Bei diesen Höchstwerten in Bremen und Berlin 20 und in Bonn bis 24 Grad. Morgen wird es nochmal sommerlich bei bis zu 29 Grad. Mittwoch dann kühler und wechselhaft mit Wolken, Schauern und lokalen Gewittern.
4: Also die Joghurt oder die Nutella geht jetzt auch einfach.
1: Ja, ich weiß es nicht. Also für mich klingt's komisch.
4: Hat mein Papa aber immer ehrlich schon gesagt.
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4: Was gibt's denn bei euch gleich zum Mittag? Wie wär's mit Lebkuchen oder Spekulatius? Gibt's ja jetzt wieder überall zu kaufen. Feiert ihr das?
5: Weil da jede Jahreszeit sollte Weihnachtssachen geben und nochmal lecker. Deswegen finde ich das super, dass das jetzt schon so früh anfängt. Auch die anderen Kleinigkeiten, auch so gebratene Mandeln, Weihnachtsmarkt und so. Oh. Weihnachten ist einfach cool, Walla. Muss ich echt sagen.
4: Ja, Jaden ist also Fan von Adventssüßkram auch im September. Wie sieht der Rest das von euch? Checken wir gleich.

0: 10 nach 11 am 14. September und es ist wieder soweit. Ich hoffe, ihr habt euch nicht gerade an eurem Pumpkin Spice Latte verschluckt. I'm sorry, aber der Herbst muss sich den Markt wieder mit Merry Christmas Produkten teilen. Zeitgleich mit den Kürbissen und Wegmännern kommt auch das Weihnachtsgebäck zurück in die Läden. Aber finden wir das gut? Cosmo-Reporterin Selma Badawi war mal mit Advents-Snacks in Köln unterwegs. Und zwar bei Leuten, für die Weihnachten jetzt gar nicht so eine große Rolle spielt. Selma, wer hat da zugegriffen? Also wie kam deine Lebkuchen-Verteilaktion an?
1: Na, so Mitte. Also das Gute war, fast alle, die ich getroffen habe, feiern Weihnachtsgebäck so grundsätzlich. Leider feiern es nicht alle im September. Also die Hälfte der Packung ist ungefähr übrig geblieben. Aber ein paar Leute habe ich schon gehuckt, wie zum Beispiel Ersan.
2: So Weihnachten feiere ich jetzt nicht, ne? Aber das juckt nicht. Ich esse das, weil es halt lecker schmeckt. Genusssache halt, ne? Ich sage das einfach eigentlich egal. An sich, so juckt das ja nicht, so wann das rauskommt oder nicht.
1: Juckt nicht, also für Ersan No-Brainer. Aber ich habe auch Leute getroffen, für die zum Beispiel Weihnachtsgebäck auch richtige Vibe so dazu gehört, richtige Stimmung. Fatma zum Beispiel hat meine Lebkuchen abgelehnt, weil das für sie im September einfach zu früh ist.
3: Ich würde schon eher auf die Stimmung warten. Das ist schon ein Ding bei mir. Ich glaube, bei mir hat das was mit der Jahreszeit zu tun. Ich mag es mehr, wenn wir so Hochwinter haben und dann mit der Familie gemeinsam Lebkuchen essen, mit anderen Weihnachtssachen.
1: Fühle ich auch einfach. Fatma ist Muslima, feiert also auch kein Weihnachten. Aber die Stimmung, die ist halt eben für alle schön und deswegen freut sie sich da jetzt schon drauf.
0: Ja, das ist ja weltweit verbreitet mittlerweile, auch in Beirut, in Kairo, in Istanbul stehen ja im Winter Weihnachtsbäume in den Einkaufsmalls.
1: True. Und Weihnachtsgebäck kommt auch immer mehr an. Mir haben ein paar Mädels erzählt, dass es in Istanbul zum Beispiel Lebkuchen zu kaufen gibt, weil dort deutsche Drogeriemarktketten Filialen haben. Und nicht nur das, auch die Cosmo-Communities, die verbreiten Weihnachtsgebäck. Redouane zum Beispiel, der hat marokkanische Roots. Und wenn seine Familie zu Besuch kommt, dann gibt es auch immer was Weihnachtliches, was die einfach lieben.
4: 100% Spekulatius ist einfach der Renner. Also meistens wird das dann immer, wenn Gäste kommen oder so, dann zusammen mit anderen Keksen oder Nüssen dann auf den Tisch gelegt. Und zum Beispiel vor allem mit so warmen Getränken wie so dann Tee wird das dann immer sehr gerne genossen.
1: Ja, Spekulatius einfach so reingesneakt in die anderen Kekse. Aber das ist nicht das Einzige, was gut ankommt. Jaden hat ihrer Familie in der Türkei auch mal was mitgebracht und das ist so gelaufen.
5: Ja, Lebkuchen. Als ich in Türkei war, ich hatte das im Weihnachten mitgenommen und das war sehr lecker. Aber sehr ungewohnt, weil die sowas nicht kennen. Aber die haben sich sehr gefreut und meinten, ich soll das nächstes Jahr mitnehmen und so.
1: Ja, so wie Janes Familie geht's wahrscheinlich vielen im Ausland. Ein ganzes Viertel des deutschen produzierten Weihnachtsgebäcks geht in den ausländischen Export, sagt der Bundesverband der deutschen Süßwarenindustrie. Und Osteuropa spielt da eine besonders große Rolle, weil dort Lebkuchen quasi das ganze Jahr über gegessen werden, einfach unabhängig von Weihnachten.
0: Ja, krass. Und bei uns übrigens genauso. Im Sommer mussten wir ja immer Nussknacker-Schokolade mitbringen.
1: Ja!
0: Und im Winter wollten meine Verwandten in der Türkei, dass ich denen dann Lebkuchen schicke. Die haben das echt krass weggesnackt. Also krasser als wir hier. Ja, bei Süßkram, ne? Kennt die Welt eben keine

0: Frau Manja so abgeht. Auswandern. Wäre das was für euch? Patrick hat's getan und lebt jetzt auf Kreta. Seitdem sehen vor allem seine Wochenenden ein bisschen anders aus.
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2: Hallo, mein Name ist Patrick Amaro und ich bin vor 3 Jahren in den Flieger gestiegen und auf die Insel Kreta geflogen und seitdem lebe ich hier. Das, was ich hier an Kreta liebe, ist die Mentalität der Menschen, weil sie sehr herzoffen sind und auch wenn man sich nicht kennt, wird man behandelt, als wäre man Teil der Familie. Ja, so ein typischer Freitag bei mir ist einfach mal essen gehen in die Taverne mit Musik, gutem Essen, wie zum Beispiel Fava oder Tzatziki. Das sind so meine 2 Lieblingsgerichte und ich liebe das Fava einfach, weil es ist Erbsenpüree und da könnte ich mich einfach reinsetzen. Samstag ist der Markttag, da gibt es einfach alles von Obst bis zu Gemüse, Kräuter und auch Klamotten. Und das Schöne ist, dass mich mein Gemüsehändler schon kennt und der mir immer von Weitem schon Calimera zuruft. Sonntags bin ich meist am Meer und dadurch, dass jetzt alles im Sommer voller Touris ist, suche ich mir immer ein leeres Plätzchen und da muss ich halt manchmal auch über kleine Hügel oder Berge klettern, aber das lohnt sich auf alle Fälle, um sich dann im Meer abzukühlen. Ich liebe das Leben hier auf Kreta einfach, nicht nur wegen der vielen Sonnentage, die wir haben im Jahr, sondern auch, weil die Insel mich immer wieder runterfährt.
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0: Der gute Patrice, der hier verspricht, keiner Frau das Herz zu brechen. Ob er es geschafft hat, I don't know. Eben habe ich euch ja Patrick vorgestellt, der nach Kreta ausgewandert ist. Ein Stückchen weiter hat sich Joey getraut. Er lebt heute in Yokohama in Japan, ist inzwischen mit einer Japanerin verheiratet und seit ein paar Monaten nimmt Joey uns als Ausländer in Japan auf Social Media mit durch seinen Alltag, zeigt uns da, wie anders vieles in Japan läuft.
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2: Japan ist ein sehr harmonisches Land, wie ich finde. Die Menschen sind sehr nett, sehr freundlich, zuvorkommend. Es läuft hier alles sehr strukturiert. Die Abläufe sind meiner Meinung nach besser. Zum Beispiel, wenn wir jetzt einfach die Situation nehmen, ich möchte in den Zug einsteigen. In Deutschland ist das so, mit dem Ellenbogen zuerst. Der Erste kommt so quasi rein und schubst alle weg. Und hier in Japan stellt man sich halt vor dem Zug in einer Reihe, lässt erst die Leute aussteigen und geht dann wirklich so in den Zug rein, wie man sich in diese Linie eingestellt hat. Die Toiletten, die sind hier immer umsonst und eigentlich fast immer sauber. Es gibt schon mal irgendwie auf irgendeinem Park irgendwo in den Bergen, da sind die Toiletten vielleicht nicht ganz so schön. Aber in der Regel hast du hier, es ist einfach so, hier liegt nicht irgendwie Müll rum, hier liegen keine Zigarettenstümmel rum oder sowas. Das hat mich am Anfang sehr, sehr überrascht, dass es so sauber sein kann in einem Land. Die ersten 2 Jahre, würde ich sagen, ist natürlich relativ schwierig. Man muss sich gut in Japan anpassen. Man muss sich mit der Kultur auseinandersetzen, mit der Sprache, weil mit Englisch kommt man hier nicht wirklich weit. Das geht als Tourist, aber wenn man hier leben möchte, da muss man schon auch die japanische Sprache schon gut beherrschen, sage ich mal. So Rathausgänge und sowas, das ist natürlich alles auf Japanisch. Da gibt es niemanden, der irgendwie Englisch spricht oder so. Und man braucht schon so diese 2 Jahre. Und wenn man dann diese 2 Jahre geschafft hat, dann ist man angekommen, finde ich. Das Arbeiten an sich ist relativ hart hier in Japan. Ne? Man hat wenig Urlaubstage, viele Überstunden, die teilweise halt auch nicht ausbezahlt werden. Japan hat halt eine sehr harte Arbeitskultur. Und die Japaner diskutieren nicht so gerne. Also wir Deutsche diskutieren ja sehr, sehr gerne und versuchen hier so die Meinung zu vertreten. In Japan ist das halt nicht so. Und manchmal denke ich so, man könnte schon über das ein oder andere Thema mal diskutieren. Aber das funktioniert halt nicht so gut.
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0: 20 vor 12. Habt ihr gerade einen kleinen Durchhänger? Braucht dringend Koffein? Unser Dealer hätte da was für euch.
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0: Diese Woche ist unser Costa kulinarisch in Äthiopien unterwegs und trifft dafür Nati. Der lebt und arbeitet seit einigen Jahren in Deutschland, ist aber in Sidama im Süden von Äthiopien aufgewachsen. Das ist eins der wichtigsten Kaffeezentren des Landes. War also irgendwie klar, dass Nati Barista und Kaffeespezialist geworden ist. Heute verkauft er über seinen Online-Shop Kaffee aus Äthiopien, den sein Vater da anbaut. Aber bevor sich Costa in den nächsten Tagen durch die Kaffeesorten probieren darf, gibt's erstmal Tee, macht ja auch schön wach. Und dieser hier erinnert auch optisch an Matcha.
2: Nati, du kommst aus Äthiopien und Äthiopien ist ja eine Kaffeenation und ich habe am wenigsten erwartet, dass du mir heute erstmal einen Tee servierst. Was ist das für ein Tee?
3: Genau, das ist eine Moringa. Das ist eine natürliche Blätter, das man in Äthiopien mit warmes Wasser so einen Löffel Moringa mischen und einfach pur trinken. Meistens früh morgens. Manchmal es gibt auch die Menschen auch Nachmittag trinken, aber morgens trinkt man im leeren Magen, damit das so verarbeitet wird. Das ist auch, der hat auch viele Vitamine.
2: Und du hast gesagt, den trinkt man auf Ex, auf einmal.
3: Ja, genau, trinkt man auf Ex.
2: Ja, es ist schon sehr erdig, aber auch ein bisschen scharf im Geschmack.
3: Ganz genau. Für die Leute, die das nicht kennen, das ist scharf. Ich glaube, das sagt man so Meerrettichbaum hier. Von diesem Baum würde das Tee gemacht. Genau, die Blätter.
2: Also erinnert schon ein bisschen, ich weiß nicht, an Beete, rote Beete oder so im Geschmack nur?
3: Genau, so wie rote Beete. Jeder Mensch hat einen eigenen Geschmack. Aber man kann auch diesen Tee mit Honig trinken.
2: Und den Honig hast du extra aus Äthiopien auch mitgebracht. Einmal hell, einmal dunkel. Genau. Welchen empfiehlst du jetzt für den Moringa?
3: Natürlich den hellen. Der dunkel etwas so karamellig. Aber wenn das ein bisschen freundlicher, authentisch zu machen, ich würde das eine helle Honig empfehlen.
2: Was kommt dir in den Kopf, wenn du Moringa trinkst?
3: Das haben wir zum Beispiel zu Hause, wenn wir krank werden, dass wir mehr Vitamine kriegen, dass wir mehr so natürliche Lebensmittel, damit wir schnell gesund werden können. Wenn ich erkältet bin oder wenn ich wenig Kraft oder wenn mir Vitamine fehlen, dann trinken wir so. Das musst du trinken, so pur.

So Leute, genug malocht. Ich würde sagen, ihr legt gleich mal eine Pause ein, ob auf dem Bau, im Büro oder im Homeoffice. Und was machen da viele von uns gerne? Bisschen Doomscrawling, ne? Dopamin abholen, vielleicht sogar Doom-Shopping. In so Momenten kaufen ja viele von uns mal Schrott, weil es auf Insta oder TikTok so cool aussah und man irgendwie ein bisschen schwach geworden ist. Wer damit ein Problem hat, für den gibt es jetzt Pseudo-Shopping-Seiten, also Websites, auf denen ihr so tun könnt, als würdet ihr shoppen. Es kommt aber niemals was an, klingt absolut sinnlos, könnte aber euren Kontostand retten, soll auch trotzdem einen Dopamin-Kick auslösen. Also ich laufe trotzdem lieber eine Runde um den Block und zisch dann auch jetzt hier nach Hause, weil ich habe schon Feierabend tatsächlich. Morgen ab 7 ist Sumedha Kaya, ich, wieder für euch da. Weiter geht's hier mit Good Vibes und Global Sound.

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1: 12 Uhr, ich bin Timo Rudolph. Erstmal zu einer neuen Umfrage unter Unternehmen. In der geht es auch darum, was künstliche Intelligenz mit unseren Jobs macht. Mehr hat Antje Kiesler.
2: Der IT-Branchenverband Bitkom sagt, zum ersten Mal gibt mehr als die Hälfte der Firmen an, dass KI bei ihnen ein Thema ist, nämlich 57%. Das sind rund 20 Prozentpunkte mehr als noch vor einem Jahr. Viele Firmen sehen KI als Chance. Ein paar machen sich aber auch Sorgen, dass die ihr Geschäft kaputt machen könnte oder sie deswegen ihr Geschäftsmodell umbauen müssen. Und das kann die Anzahl der Jobs beeinflussen. Über die Hälfte geht davon aus, dass sie in den nächsten 2 Jahren wahrscheinlich deswegen Stellen abbauen.
1: Sorgen wegen der KI haben gerade auch noch Leute auf einer ganz anderen Ebene. Der Chef von Anthropic, das macht zum Beispiel Claude, warnt, KI könnte sich so weiterentwickeln, dass sie das ganze Internet übernimmt. Kanzler Merz ist heute in Finnland. Da sprechen mehrere Regierungschefs aus der EU über ein Thema, das erstmal weit weg klingt, nämlich die Arktis. Es geht darum, wer da bald wie viel Einfluss hat. Russland baut Militärstützpunkte aus und ist mit U-Booten unterwegs. China will wirtschaftlich stärker mitmischen. Weil immer mehr Eis schmilzt, kommt man leichter an Öl, Gas und seltene Metalle. Die Preise fürs Tanken sind gerade schon heftig, es könnte aber noch schlimmer werden. Der Iran-Krieg sorgt dafür, dass der Ölpreis weiter steigt. Der Iran blockiert schon lange Öltransportschiffe in der Straße von Hormus. Jetzt kommt dazu, dass mit dem Land verbündete Gruppen stärker die Alternativrouten angreifen, zum Beispiel eine Pipeline in Saudi-Arabien. Sydney Sweeney wehrt sich gerade auf Instagram gegen Kritik von Sportlerinnen. Die Schauspielerin hatte fast nackt Werbung für eine Sportwetten-App gemacht. Viele Athletinnen fanden es blöd. Ihr Argument, wir wollen wegen unserer Leistung gesehen werden, nicht wegen unserer Körper. Sweeneys Reaktion, sie postet jetzt andere Sportlerinnen, die selbst schon mit wenig an Fotos gemacht haben. In Gelsenkirchen ist gestern ein Projekt im Amateurfußball gestartet für mehr Schiri-Sicherheit. Beim Kreisligaspiel Buhr gegen Rentfort hatte der Schiedsrichter zum ersten Mal eine Bodycam um. Die kann in hitzigen Situationen aktiviert werden. Und wir gucken noch aufs Wetter. Heute gibt es meist Sonne und Wolken im Wechsel. Dazu in Bremen und Berlin 20 Grad. Leverkusen kommt heute auf 24. Morgen wird's mit 21 bis 29 Grad nochmal warm. Am Mittwoch dann deutlich kühler und überall wechselhaft. Mal mehr, mal weniger Wolken, einzelne Schauer und teils auch kurze Gewitter.
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1: 13 Uhr ist es, ich bin Timo Rudolph. Die Spritpreise haben sich auch zum Wochenstart bei teuer eingependelt. Nach ARD-Daten kostet ein Liter E10 zum Beispiel gerade im Schnitt 2,25 Euro. Mehr dazu von Raphael Krämer.
2: Am Wochenende gab es da ein neues Allzeithoch. Laut ADAC lagen die Preise bei 2,27 Euro im Durchschnitt. Jetzt wird darüber diskutiert, wie weit es noch hochgehen könnte. Ein Hintergrund ist der Krieg im Nahen Osten. Da hat es neue Attacken gegeben, unter anderem auf eine wichtige Pipeline in Saudi-Arabien. Die war bisher eine Ausweichroute, um Öl noch trotz Iran-Krieg aus der Region transportieren zu können. Allerdings stehen auch die Mineralölkonzerne in der Kritik, mit der Krise hohe Gewinne zu machen. Es gibt deshalb unter anderem den Vorschlag, Spritpreise zu deckeln. So machen es einige andere Länder, zum Beispiel Belgien. Wirtschaftsministerin Reiche ist bisher dagegen. Sie will sich nicht bei den Ölkonzernen einmischen.
1: Eine Frau, die für Russland spioniert haben soll, wird in Berlin angeklagt. Ihr wird vorgeworfen, einem russischen Geheimdienstmitarbeiter geholfen zu haben, unter falschem Namen zu Events zu gehen, damit er da netzwerken kann. Und sie soll versucht haben, an Details zur deutschen Verteidigungspolitik zu kommen. Die Frau wurde im Januar festgenommen. Die Deutsch-Ukrainerin lebt nach Informationen der dpa schon seit Jahrzehnten in Deutschland. Immer mehr Unternehmen in Deutschland nutzen KI. Laut einer Umfrage des Branchenverbands Bitkom sind es 57%. Das sind deutlich mehr als letztes Jahr. Einigen Firmen macht KI aber auch Sorgen. Jede Dritte befürchtet, dass künstliche Intelligenz ihre Existenz gefährdet. In der Türkei hat das neue Schuljahr angefangen mit schärferen Sicherheitsmaßnahmen. In Ankara und Istanbul hat die Polizei rund um Schulhöfe mit Drohnen kontrolliert. Laut Innenminister gibt es dazu Aufseher auf den Schulhöfen. Und wer in die Schulen geht, wird mit Metalldetektoren gecheckt. Die Security-Checks wurden nach einem Amoklauf im Frühjahr angekündigt. Ein Schüler hatte 10 Menschen erschossen. Die Türkei will so auch besser gegen Gangkriminalität ankommen. Im Berliner Tiergarten steht jetzt eine neue Regenbogenbank. Das Bezirksamt hat sie als Gedenkort für den Anschlag auf den CSD im Juli aufgestellt. So eine Bank gab es schon mal. Anfang des Monats hatten Unbekannte sie aber zerstört. Wenige Tage später wurde auch ein neu gepflanzter Baum aus der Erde gerissen. Laut den Berliner Behörden soll der CSD-Gedenkort jetzt besser geschützt werden. Und das Wetter ist heute mal sonnig, mal grau, aber in jedem Fall trocken. Bei diesen Höchstwerten in Bremen und Berlin bis 20 Grad. Bochum erreicht heute 23. Morgen wird es nochmal sommerlich bei bis zu 29 Grad. Mittwoch dann kühler und wechselhaft mit Wolken, Schauern und auch lokal mal einem Gewitter. 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
1: 14 Uhr, ich bin Timo Rudolph. Die Deutsche Bahn will weiter besonders günstige Tickets anbieten. Sie verlängert ihre Last-Minute-Aktion bis Dezember. Das Werbeversprechen? Fahrten mit Fernzügen schon ab 7 Euro. Mehr von Raphael Krämer.
2: Leider ist es das wohl erst einmal Werbung. Der WDR hatte das Angebot vor 2 Monaten mal durchgetestet. Dabei kam raus, einfach so gibt es die günstigen Fahrten nicht. Wer das Angebot haben will, setzt sich am besten schon Freitagnacht hin, wenn die Tickets freigeschaltet werden. Außerdem gab es in der Analyse die günstigsten Fahrten eher nur bei Reisen abends und in der Nacht und oft auch nur für mittwochs, donnerstags oder samstags, Tage, die nicht Hauptreisetage sind. Kritik an dem Prinzip gibt es von den Verbraucherzentralen. Auch die hatten in einer Analyse festgestellt, dass Preise wie in der Werbung kaum zu normalen Zeiten zu kriegen sind. Die Bahn sagt, dass das Angebot im Sommer ein Erfolg war und mehr als 1 Million Tickets verkauft wurden.
1: Tanken ist in den letzten Tagen wieder deutlich teurer geworden. Laut dem ADAC war Superbenzin gestern im Schnitt so teuer wie noch nie. 1 Liter kostete 2,27 Euro. Diesel lag bei 2,40 Euro. Grund ist der Iran-USA-Krieg. Weil es zuletzt wieder Angriffe auf Schiffe und Ölleitungen gab, ist der Preis für Rohöl stark gestiegen. In Berlin ist heute eine Frau angeklagt worden, die für Russland spioniert haben soll. Die Bundesanwaltschaft wirft ihr vor, einen Mitarbeiter der russischen Botschaft mit Informationen versorgt zu haben. Die Deutsch-Ukrainerin wurde im Januar festgenommen und sitzt seitdem in U-Haft. In Schweden könnte sich erst in den nächsten Tagen zeigen, wer das Land bald regiert. Nach der Wahl gestern liegt ein rot-grünes Bündnis knapp vor der bisherigen Mitte-Rechts-Regierung. Cosmo-Reporterin Jana Sinram sagt, dass es eine Überraschung gab.
3: Die rechtspopulistischen Schwedendemokraten, die sind nur an Platz 3 gelandet. Die sahen vorher in den Umfragen immer so aus, als würden sie an der 2 landen. Und die haben tatsächlich relativ stark verloren.
1: Themen im schwedischen Wahlkampf waren vor allem Gangkriminalität, Gesundheit und Bildung. Ein Buch, das heute rauskommt, will ein paar Sachen rund um unsere Sprache offiziell klären. Zum Beispiel, dass es Worte gibt, bei denen alle Artikel okay sind. Der, die und das, Joghurt, Triangel und auch Nutella. Geklärt wird auch, warum Deutsch für manche hart klingt. Das liegt an den Pausen, die wir beim Sprechen machen. Das fließt nicht so. Außerdem gibt es für das Brotendstück 300 verschiedene Namen. Und wir gucken aufs Wetter. Der Nachmittag wird mal sonnig, mal eher bewölkt. Trocken bleibt es aber meistens überall. Dazu in Bremen und Berlin 20 Grad. Bielefeld kommt heute auf 21. Morgen gehen die Temperaturen dann nochmal hoch. In der Spitze 29 Grad. Ab dem Abend kann es in NRW und Bremen dann aber wieder regnen oder auch gewittern. Der Mittwoch wird wechselhaft und kühler.
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4: Salam, salam, von wegen kühler. Ich finde ja, nichts ist so allmann wie die Übergangsjacke jetzt im Herbst. Ich selbst finde dieses kälter, kühler, kahler ja eher so meh. Larissa ist aber Team Herbst.
5: Persönlich mag jetzt so Sommer jetzt nicht so gern und Winter ist mir halt auch zu extrem. Ich finde den Herbst halt eigentlich ganz schön.
4: Okay, die einen sagen so, die anderen sagen so.
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2: Oh mein Gott, oh mein Gott, oh mein Gott, oh mein Gott. Das ist das Comeback des Jahres. Celine Dion steht wieder auf der Bühne. Komm zurück, Jack. Möchte man da auch ein Klassiker aus Titanic. My Heart Will Go On. Celine Dion, eine wirklich der größten Sängerinnen aller Zeiten. Ikone auch der Meme-Welt. Niemand steht so sehr für Big Drama wie diese Kanadierin. Und Samstagabend gab es eben das allererste Konzert nach 6 Jahren. Cosmo-Musikreporter Marc Mühlenbrock ist bei mir und Celine Dion wurde ja richtig gefeiert.
3: Ja, am Wochenende in Paris hat sie das erste Konzert einer ganzen Serie an Konzerten gegeben. Aber klar, der Auftakt ist natürlich immer was Besonderes. Als Celine Dion rauskam, um den ersten Song zu singen, den passenden Deep Cut On Ne Change Pas, auf Deutsch, man ändert sich nicht, brachte sie erstmal keinen Ton raus vor Tränen und vor Rührung. Also die Band versucht mehrmals anzustimmen, aber Celine Dion breitet die Arme aus und empfängt das Publikum, das sie auch richtig feiert. Mehrere Male hat sie versucht, den Song anzustimmen, aber die 30.000 Fans in der Arena haben sie einfach nicht gelassen, einfach gejubelt. Ich hatte mir versprochen, nicht zu weinen, hat Celine Dion daraufhin gesagt, doch dieses Versprechen hat sie nun nicht halten können.
2: Ach, was ein schöner Moment. Mhm. Und dann wurden die Fans mit einem super schönen, tollen Konzert belohnt.
3: Ja, das war unterteilt in 4 Kapitel. Also plus eine Zugabe gab es am Ende auch noch. Insgesamt auffällig war, wie viele französische Songs sie gesungen hat. Klar, sie ist ja auch Franco-Kanadierin und Französisch ist ihre Muttersprache. Das Konzert war in Frankreich. Aber weltberühmt ist Celine Dion mit ihren englischsprachigen Balladen geworden. My Heart Will Go On, wir haben es gehört. It's All Coming Back to Me Now oder All By Myself. Die gab es verstreut über den ganzen Abend. Es gab aber auch ein paar schnellere Nummern, also kein reiner Balladenabend.
2: Ja, und das ist irgendwie, glaube ich, schon, ich habe es auch auf Insta aus diversen Perspektiven gesehen, ziemlich gelungenes Comeback nach diesem ganzen Leid, was diese Frau auch durchmachen musste, ne? Weil Celine Dion ist ja seit Jahrzehnten krank.
3: Genau, im Dezember 2022 hat sie bekannt gegeben, dass sie an einer unheilbaren Autoimmunkrankheit leidet, dem Stiff-Person-Syndrom. Der ganze Körper wird steif, man hat heftige Schmerzen, Muskelkrämpfe und Bewegungseinschränkungen. 17 Jahre lang hatte sie diese Diagnose geheim gehalten, dann aber wurden die Symptome so stark, dass sie Konzerte absagen musste. Im März dieses Jahres hat sie dann ihre Rückkehr auf die Konzertbühne angekündigt mit den Worten: Ich fühle mich gut, ich fühle mich stark, ich bin aufgeregt, natürlich ein bisschen nervös, aber vor allem bin ich euch allen sehr dankbar.
2: Ja, und es kommt ja noch so einiges.
3: Genau, ursprünglich sollte die Residency von ihr in der Plenitude Arena in Nanterre, einem Vorort von Paris, bis Ende Oktober gehen, wurde aber aufgrund der großen Nachfrage schon jetzt verlängert. Jetzt wird es weitere Konzerte im Mai nächsten Jahres geben. Insgesamt werden es dann 27 Konzerte gewesen sein. Alle sind aber jetzt schon ausverkauft.
2: Ja, war ja klar, bei so einem Superstar wie Celine Dion.

0: Cosmo, gleich haben wir 2:30 und wir schauen so ein bisschen, was schmucktechnisch gerade so geht. Lange Zeit war ja sehr viel Bling-Bling und sehr protziger Schmuck vielleicht angesagt. Aktuell ist es aber ein bisschen anders, nicht mehr so viel Statement-Schmuck. Cosmo-Style-Reporterin Nural Akbar hier hat sich die Gegenbewegungen genauer angeschaut, nämlich minimalistischen Schmuck, der auch im Trend liegt. Und sie beschreibt, wie das genau aussieht.
1: Also minimalistisch heißt hier schon wirklich Mikroschmuck, also ganz klein, fein, zurückhaltend und elegant. Zum Beispiel so eine ganz dünne Kette mit einem kleinen Anhänger dran, kleine Mini-Kreolen, nicht mehr die, warte, du hast so große, sehe ich gerade, ne?
2: Ich wollte gerade sagen, ich
1: die
2: bin raus.
1: Die nicht mehr, die sind raus, genau. Also der Schmuck muss dezent sein, nicht sofort so ins Auge springen, sondern sich eher so im Hintergrund aufhalten und erst auf den zweiten Blick so richtig erkennbar sein. Und er sollte hochwertig sein, also
0: ich wollte gerade sagen, nicht hier mit Kinderabteilung,
1: nee,
0: ne?
1: Nee, das leider nicht mehr. Also hochwertige Materialien, da liegt so der Fokus drauf auf Qualität, nicht auf Größe oder ja Kinderbunt. Ich habe mich in Köln mal umgehört, ob die Leute gerne Schmuck tragen und was für welchen.
3: Ohrringe, Ketten und Armbänder.
4: Ich mag sehr gerne Alexandrite, Topaz mag ich, natürlich auch Diamant.
5: Ich trage vor allem Silberschmuck und ich versuche aber immer auch echt Silberschmuck zu kaufen und zu tragen und jetzt nicht so der Modeschmuck.
6: Ohrringen und Nasenringen oder Septer und ich trage auch manchmal Ketten.
7: Also eigentlich gehe ich nicht ohne Schmuck aus dem Haus.
1: Ja, also alle Leute, die ich gesprochen habe, die stehen total auf Schmuck. Da ist nochmal so richtig klar geworden, wie beliebt und welche Bedeutung Schmuck einfach haben kann.
0: Klar, ich meine, du kannst ja auch mit Schmuck, wenn du jetzt ans Outfit denkst, einiges aufpimpen, aufwerten, so
1: ja,
0: Basic Outfits.
1: Aufwerten einmal und sogar komplett verwandeln, also je nachdem, was du dann dazu kombinierst. Auch ob es jetzt Gold ist, Silber oder Edelsteine. Also der richtige Schmuck bringt einfach so eine starke persönliche Note mit. Und da diese persönliche Note kann ja eben auch so eine emotionale Ebene haben.
0: Auf jeden Fall. Man kann sich auf jeden Fall persönlich zeigen mit seinem Schmuck. Mikroschmuck ist angesagt, statt so dicken Klunkern. Natürlich entscheidet ihr da selbst, was er mag. Aber wir gucken uns diesen Trend mit diesen mini kleinen, feinen Sachen mit Ringen und Ohrringen und Ketten gleich genauer für euch an.
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0: So verrückt, gestern war ja der 30. Todestag von Tupac. Unglaublich. Der Mann, der nur 25 Jahre alt wurde und bis heute als Rap-Idol immer noch prägend ist für die Musikszene. Cosmo hier, gleich haben wir 20 vor 3. Und ja, was soll man sagen? Styletechnisch gucken wir eher auf minimalistischen Schmuck heute, weil das ist jetzt angesagt. Sogar Mikroschmuck nennt man es, ganz filigran. Wir haben gerade schon drüber gesprochen, so ganz kleine Ohrringstecker, Ringe, das ist im Trend. Cosmo Style Reporterin Nural Akbar hier beschreibt, wie kombiniert man eigentlich diesen Mikroschmuck am besten.
1: Ja, man denkt ja bei minimalistisch oft, dass man dann nur so ein Teil tragen dürfte oder sollte, der so der Definition nach. Aber das ist beim Schmuck nicht so. Also du kannst kombinieren, auch mehrere von einer Sorte, also mehrere Ohrringe zusammen, Ketten, mehrere Armbänder, Ringe, das geht alles. Es geht bei dem Look nämlich eher darum, so dass das einzelne Stück minimalistisch ist und kein Statement-Teil dabei. Es darf halt nicht überladen wirken. Also der Schmuck soll nicht dominieren, sondern ergänzen. Und dann kannst du eigentlich ja machen, worauf du Bock hast.
0: Okay, klingt erstmal praktisch. Du hast ja auch mit Leuten geredet. Was sagen die zu Mikroschmuck?
1: Also die meisten, mit denen ich gesprochen habe, die stehen tatsächlich auf minimalistischen Mikroschmuck. Wenige fanden Statement-Schmuck besser. Josephine zum Beispiel, die mag beides und sie trägt eigentlich nur Silber. Sie hatte auch ganz viel Schmuck an, Ketten und so weiter und auch mehrere silberne, auffällige Haarspangen in den Haaren an beiden Seiten und auch viele Ringe.
2: Ich mag zum Beispiel bei Ringen, mag ich sehr gerne, wenn die Steine haben. Ich bin sehr großer Fan eigentlich von Mondstein. Ansonsten mag ich auch gerne so Mustersachen oder hier so mein Schmetterlingsring, so.
1: Ja, der war auch ganz süß, dieser Schmetterlingsring mit so ein bisschen Glitzer noch drauf. Ihre Freundin Marlena hat noch etwas gesagt, womit, glaube ich, ganz viele Leute relaten können.
3: Ich glaube, das ist auch so ein bisschen Gewöhnungssache, dass man irgendwie, wenn man einmal damit anfängt, dass man sich so ein bisschen nackt fühlt, wenn man es nicht trägt. Aber es ist halt auch einfach irgendwie eine simple Möglichkeit, so Looks irgendwie aufzuwerten.
1: Also sich nackt fühlen ohne Schmuck, das kennen bestimmt viele. Schmuck funktioniert eben sehr individuell und persönlich. Ich zum Beispiel, ich habe immer Ringe an und ohne die fühle ich mich auch ein bisschen nackt. Oder halt so ein Armband mit so Nazarbonjuks,
0: ja,
1: dem türkischen blauen Auge.
0: Das ne, gibt es in der Türkei, ja klar. Ja, genau. Und ich habe auch so ein bisschen Erbstücke oder Geschenke noch aus dem Iran, zum Beispiel von meiner Tante, so aus Gold. Das ist dann schon eher Richtung Statement, ist das aber genau kulturell bedingt vielleicht auch.
1: Genau, total. Also oft hat eben Schmuck so eine emotionale Bedeutung. Ich trage auch manchmal eine ganz dünne Kette mit so einem kleinen N dran für meinen Namen. Ne?
0: Nural,
1: genau.
0: Ja, klar.
1: Und ich habe auch mit Ali gesprochen. Er hat mir auch sowas Ähnliches erzählt. Er trägt immer Schmuck, immer Ohrringe und aktuell gerade 2 Ketten mit Anhängern. Einmal ein Ring als Anhänger und eine palästinensische Landkarte.
4: Ich bin Palästinenser und ich habe das als Geschenk bekommen und der zweite ist von meinen besten Freunden. Das heißt, die beide Personen sind immer mit mir und das bedeutet zu viel für mich.
1: Also er verbindet seine Ketten mit seinen Freunden und seinem Heimatland. Und wenn Schmuck dann eben diese persönliche, emotionale Bedeutung hat, dann ist, glaube ich, egal, ob mikro, minimalistisch oder halt nicht.
0: Absolut, dann ist es egal, was im Trend ist. Schmuck mit persönlicher Note ist doch immer noch am besten.
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0: Wieso?
1: Und Ariana Grande waren das. Und ja, was soll man sagen? Nach den Wahlen in Sachsen-Anhalt, finde ich, hört man es doch immer wieder. Ne? Immer mehr Leute wollen so einen auf Goodbye Germany machen, auswandern. Aber ist dann wirklich alles besser? Einer, der es schon vor Jahren gemacht hat, raus aus Deutschland, ist Joey. Der lebt jetzt in Japan, ist mit einer Japanerin verheiratet, ist Papa. Seit ein paar Monaten ist er auf Social Media der Ausländer in Japan. Ihm folgen auf Insta alleine schon rund fast 40.000 Menschen. Und was Joey an Japan liebt, was er aber auch an Deutschland vermisst, hat er uns erzählt.
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3: Japan ist ein sehr harmonisches Land, wie ich finde. Die Menschen sind sehr nett, sehr freundlich, zuvorkommend. Es läuft hier alles sehr strukturiert. Die Abläufe sind meiner Meinung nach besser. Zum Beispiel, wenn wir jetzt einfach die Situation nehmen, ich möchte in den Zug einsteigen. In Deutschland ist das so, mit dem Ellenbogen zuerst. Der Erste kommt quasi rein und schubst alle weg. Und hier in Japan stellt man sich halt vor dem Zug in einer Reihe, lässt erst die Leute aussteigen und geht dann wirklich so in den Zug rein, wie man sich in diese Linie eingestellt hat. Die Toiletten, die sind hier immer umsonst und eigentlich fast immer sauber. Es gibt schon mal irgendwie auf irgendeinem Park irgendwo in den Bergen, da sind die Toiletten vielleicht nicht ganz so schön. Aber in der Regel hast du hier, es ist einfach so, hier liegt nicht irgendwie Müll rum, hier liegen keine Zigarettenstümmel rum oder sowas. Das hat mich am Anfang sehr, sehr überrascht, dass es so sauber sein kann in einem Land. Die ersten 2 Jahre, würde ich sagen, ist natürlich relativ schwierig. Man muss sich gut in Japan anpassen. Man muss sich mit der Kultur auseinandersetzen, mit der Sprache, weil mit Englisch kommt man hier nicht wirklich weit. Das geht als Tourist, aber wenn man hier leben möchte, da muss man schon auch die japanische Sprache schon gut beherrschen, sage ich mal. So Rathausgänge und sowas, das ist natürlich alles auf Japanisch. Da gibt es niemanden, der irgendwie Englisch spricht oder so. Und man braucht schon so diese 2 Jahre. Und wenn man dann diese 2 Jahre geschafft hat, dann ist man angekommen, finde ich. Das Arbeiten an sich ist relativ hart hier in Japan. Ne? Man hat wenig Urlaubstage, viele Überstunden, die teilweise halt auch nicht ausbezahlt werden. Japan hat halt eine sehr harte Arbeitskultur. Und die Japaner diskutieren nicht so gerne. Also wir Deutsche diskutieren ja sehr, sehr gerne und versuchen ja so die Meinung zu vertreten. In Japan ist das halt nicht so. Und manchmal denke ich so, man könnte schon über das ein oder andere Thema mal diskutieren. Aber das funktioniert halt nicht so gut.
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1: 15 Uhr, ich bin Timo Rudolph. Es ist nie eine Wohnung frei, wenn der Name nicht deutsch genug klingt, oder es gibt nie eine Einladung zum Vorstellungsgespräch, wohl wegen der Hautfarbe auf dem Bewerbungsbild. Sowas ist ja alles Diskriminierung. Letztes Jahr ist das deutlich öfter gemeldet worden. Hintergründe von Raphael Krämer.
2: Die Beratungsstellen in NRW für das Thema haben mehr Menschen bei solchen Sachen betreut. Sie sagen, dass es rund 1200 neue Fälle gab, 15% mehr als im Jahr davor. In Wirklichkeit sind die Zahlen aber wohl noch höher, weil nur wenige Menschen so weit gehen, sich Hilfe zu suchen. Bei denen, die gekommen sind, ging es meistens um Rassismus. Das allein macht 60% der Fälle aus. Ein Plus gab es auch bei Judenfeindlichkeit, Sexismus oder Hass auf queere Menschen. Vielen Menschen können die Berater aber nicht helfen, denn bisher gilt der Schutz per Gesetz zum Beispiel nicht für Diskriminierung in Schulen oder Behörden.
1: Die Bahn verlängert eine Aktion mit günstigeren Fahrkarten. Bis Dezember gibt es immer am Wochenende Last-Minute-Tickets für die nächste Woche. Eine Auswertung des WDR hat vor 2 Monaten aber gezeigt, dass die oft schnell ausverkauft sind und dass man vor allem welche für Wochentage bekommt, an denen nicht so viele Menschen Bahn fahren wollen. In der Türkei hat das neue Schuljahr angefangen mit schärferen Sicherheitsmaßnahmen. In Ankara und Istanbul hat die Polizei rund um Schulhöfe mit Drohnen kontrolliert. Laut Innenminister gibt es dazu Aufseher auf den Schulhöfen. Und wer in die Schulen geht, wird mit Metalldetektoren gecheckt. Die Security-Checks wurden nach einem Amoklauf im Frühjahr angekündigt. Ein Schüler hatte 10 Menschen erschossen. Die Türkei will so auch besser gegen Gangkriminalität ankommen. Immer mehr Unternehmen in Deutschland nutzen KI. Laut einer Umfrage des Branchenverbands Bitkom sind es 57%. Das sind deutlich mehr als letztes Jahr. Einigen Firmen macht KI aber auch Sorgen. Jede dritte befürchtet, dass künstliche Intelligenz ihre Existenz gefährdet. In Erkelenz im Rheinland ist ein Kleinflugzeug abgestürzt. Laut Polizei sind alle 3 Menschen an Bord ums Leben gekommen. Das Flugzeug war in den Niederlanden gestartet. Warum es abgestürzt ist, ist noch unklar. Und wir schauen noch aufs Wetter. Das ist heute mal sonnig, mal grau, in den meisten Fällen aber trocken. Bei diesen Höchstwerten in Bremen und Berlin 20, Dortmund kommt heute auf 22 Grad. Morgen wird es nochmal sommerlich bei bis zu 29 Grad. Der Mittwoch wird dann kühler und wechselhaft mit Wolken, Schauern und lokal auch mal einem Gewitter.
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3: Hallo, hallo. Auf Partys wurde früher gefühlt mehr gekifft. Jetzt ist der Trend hin immer mehr da zum Koksen. Fun Fact zu Drogen. Gerade wurde die älteste Droge der Menschheit ausgemacht. Die Betelnuss gibt's in Südostasien. Drauf zu kauen macht so rote Zähne, das berauscht. Und diese Betelnuss, die haben Menschen schon vor 25.000 Jahren für Trips genutzt, um einfach sich ein bisschen schönen Abend zu machen. Damals alle so, würde ich mal sagen, guten Freunden gibt man ein Nüsschen.
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0: gut, Viertel nach drei haben wir gleich. Um irgendwie mit der miesen Weltlage klarzukommen, hilft doch vielen von uns irgendwie alles ein bisschen mit Humor zu nehmen. Und da gibt es ein, ja, nicht mehr ganz so neues Satire-Format auf YouTube, ist schon ein halbes Jahr alt. Das ist sehr politisch auch. Fun Facts.
1: Darf man heutzutage wirklich über nichts mehr reden? Mein Name ist Sebastian 23.
2: Und mein Name ist Abdulkader Şahin und ihr schaut Fun Facts.
0: Und rein geht's. Jede Folge gibt's wechselnde Hosts und einer, den wir gerade gehört haben, hat sich das Konzept mit ausgedacht. Sebastian 23, also in echt heißt er Sebastian Rabsal. Hallo, hallo.
3: Ja, einen wunderschönen guten Tag. Ich freue mich, hier zu sein. Hallo.
0: Hi, Sebastian. Einige kennen dich ja wirklich noch vielleicht mehr aus der Poetry Slam Szene. Vielleicht kannst du noch mal dieses Konzept erklären von Fun Facts. Worum geht's da genau?
3: Also Fun Facts ist ein unterhaltsames Nachrichten- und Themenformat, das wir in den sozialen Medien und auf YouTube und PeerTube und so ausstrahlen. Da versuchen wir, die aktuellen Themen aufzugreifen, ein bisschen politische Einsichten zu geben, ein bisschen gesellschaftliche Einsichten. Aber weil wir täglich wechselnde Hosts haben, wir machen das fünfmal in der Woche, jedes Mal moderiert jemand anders, haben wir vor allen Dingen auch eine große Perspektivvielfalt dabei.
0: Ja, es ist wirklich riesig. Team ist fast 80 Leute groß, ne? Und ihr macht das jetzt seit einem halben Jahr. Vielleicht kannst du aber noch mal kurz zurückblicken. Wie war überhaupt so die Anfangsgeschichte? Warum habt ihr Fun Facts gestartet?
3: Naja, wir haben auf der einen Seite gedacht, es wäre mal ein guter Weg, die Nachrichten und gesellschaftlich relevante Themen mit Humor zu präsentieren, sodass sie ein bisschen zugänglicher werden. Dann haben wir aber gleichzeitig gedacht, schau mal, wenn du über den großen Teich drüber guckst, in den USA werden die Late-Night-Talkshows aufgrund der Verstrickungen der Sender mit der US-Regierung gecancelt. Mhm. Jimmy Kimmel und Stephen Colbert allen voran. Auch wenn Jimmy Kimmel inzwischen glücklicherweise wieder zurückgekommen ist, haben wir gedacht, wir müssen das doch mal unabhängig machen. Und das saßen wir mit einer Handvoll Künstlerinnen und Künstlern zusammen und haben gesagt, wir stellen das jetzt mal selber auf die Beine und probieren mal aus, ob das klappt. Und siehe da, jetzt sind wir schon seit einem halben Jahr auf Sendung.
0: Ich stelle mir das halt organisatorisch total krass vor, weil eben ihr seid ungefähr 80 Leute im Team und jeden Tag ist irgendwer anders Host, teilweise auch sehr berühmte Leute und so weiter. Ist das nicht kompliziert, das so überhaupt so zu organisieren und zu planen und so weiter und so fort?
3: Das ist total kompliziert, aber wir haben ein großes Team von total motivierten Menschen, die dabei sind und die vor allen Dingen auch deswegen gerne und engagiert dabei sind, weil sie spüren, man macht hier was, was einen Sinn ergibt, was Leute erreicht, was Menschen weiterhilft, was Leute informiert. Und in so einem großen motivierten Team gemeinsam zusammenzuwirken, das macht dann auch möglich, dass man Dinge schafft, die vielleicht auf den ersten Blick unmöglich erscheinen.
0: Sind ja auch schon mal Althasen mit dabei, wie zum Beispiel von der Heute-Show Oliver Welke. Wie war das, mit dem zusammenzuarbeiten an Fun Facts?
3: Du, das war total spannend. Er hat in der Sommerpause der Heute-Show gesagt, so jetzt sitze ich gerade zu Hause und habe nichts zu tun, dann gehe ich mal zu Fun Facts. Genau, und da kam er vorbei und hat ganz engagiert auch am Skript mitgearbeitet und sich richtig reingehangen und eine wunderschöne Show gemacht. Natürlich auch genau zu einem Thema, das ihm lag. Wir haben ja eine große Themenvielfalt und das war aber bei ihm in dem Fall zu Beginn der Fußball-Weltmeisterschaft der Herren. Und dann hat er darüber gesprochen und das war natürlich sehr lustig und lag ihm auch sehr nah.
0: Genau, es geht darum, dass die Hosts auch ihre eigenen Themen teilweise mitbringen können und genau. Es gab gerade eben eine Live-Tour von Fun Facts, da ging es nach Sachsen-Anhalt und Mecklenburg-Vorpommern aufgrund natürlich der Landtagswahlen dort. Was da die Eindrücke von Sebastian 23 waren von Fun Facts, hören wir gleich. 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

0: Das und das, Uptown Funk. Gleich haben wir 3:30 und eigentlich sind ja viele von uns ziemlich bedrückt von der Politik in Deutschland. Eigentlich könnte man ja meinen, gibt's kaum was zu lachen, oder?
1: Was haben Friedrich Merz und 10.000 Studierende gemeinsam?
2: Sie sind bald arbeitslos.
0: Ja, Humor als Ventil gegen politisches Desaster. So geht's auch. So macht es das YouTube-Satire-Format Fun Facts, mit erfunden von Poetry Slammer und Comedy-Autor Sebastian 23. Und Sebastian, wir haben es eben schon angesprochen. Ihr wart in den letzten Wochen auch in Sachsen-Anhalt unterwegs, habt eine Live-Tour gemacht, passend eben zur Landtagswahl. Vielleicht kannst du mal deine Eindrücke beschreiben. Wie war das da?
3: Oh, es war sehr schön. Wir machen Fun Facts ja immer live vor Publikum und haben uns zu diesem Anlass für die Tour überlegt, dass wir vorher ein Team rumgeschickt haben von zwei Journalisten vom Korrektiv, die Vorgespräche geführt haben mit Menschen vor Ort. Sie sind vorher, bevor wir mit dem Live-Format hingefahren sind, in die Städte schon und haben dann gefragt, was sind die Themen, die euch beschäftigen, was sind die Fragen, die ihr habt, was sind die Probleme, die ihr gerade seht. Und damit wir nicht rumfahren und das so gleiche erzählen, nämlich das so punktuell, genau. Wir haben dann lokale Themen geholt, verstehe, die eben über das hinausweisen, was sonst viel in den Medien passiert, dass nämlich die Situation schwierig ist und dass sie durch die AfD noch schlimmer
0: und
3: wird.
0: Und irgendwie so draufsichtig. Aber was ist denn da zum Beispiel so ein Thema, wo du gedacht hast, ach, das ist es also, was die Leute hier beschäftigt?
3: Naja, also eins, das man aus westdeutscher Perspektive relativ wenig sieht, ist natürlich, dass Abwanderung ein Riesenthema ist, immer noch. In erster Linie die Abwanderung insbesondere von jungen Menschen, von jungen Frauen, wodurch dann so eine demografische Schieflage entsteht. Und Themen wie Energiewende werden aus einer ganz anderen Perspektive wahrgenommen. Da ein Fun Fact vielleicht mal zu, in Sachsen-Anhalt stehen mehr Windräder als in Bayern und Baden-Württemberg zusammen.
0: Ach.
3: Und trotzdem... Das ist krass, ne? Auf einem Fünftel der Fläche. Und siehst du, also sowas kriegt man gar nicht mit. Und auf der anderen Seite, da der Strommarkt nicht regionalisiert ist, sind die Preise natürlich ähnlich hoch.
0: Ne,
3: sie haben gar nichts davon, aber überall sind die Windräder.
0: Diese Lärmbelästigungsdebatten, die man in Bayern schnell führt, die werden da gar nicht überhaupt thematisiert, sondern okay, jetzt verstehe ich. Da kommt natürlich so ein Ungerechtigkeitsgefühl auf.
3: Ja, genau. Solche Themen, da lohnt sich der genauere Blick darauf. Genau.
0: Und ihr wart ja auch, ja, auf jeden Fall. Ich meine, jetzt schon Mini-Erkenntnisgewinn bei mir. Ja. Mecklenburg-Vorpommern steht ja auch noch die Wahl an am Sonntag. Was ist da so bei dir hängen geblieben, wo du so denkst, ach.
3: Also ich habe in Mecklenburg-Vorpommern schon auf dem Schirm gehabt, dass viele Leute da auch gerade innerdeutschen Urlaub machen. Aber dass da jeder Zehnte tatsächlich in der Tourismusbranche arbeitet, war mir nicht klar. Und dass die Einkommensunterschiede so frappierend sind. Ne? Also beim Durchschnittseinkommen, wenn du eine Stadt wie Greifswald dir anschaust, die haben 600 Euro im Durchschnitt weniger als die Menschen, die in Hamburg arbeiten gehen. Pro Monat 600 Krass. Euro. Was für ein krasser Unterschied. Hm. Ne? Und also das sind einfach Differenzen, da muss man einen Blick drauf haben und das macht dann auch einiges verständlicher an der Frustration der Menschen vor Ort, an den Sorgen, die dort die Menschen umtreiben und letztlich auch an dem Gefühl, guck mal, jetzt ist gerade Wahlkampf und dann kommen wir mal und schauen, was ist denn bei euch schon wieder los und sobald die
0: das
3: Wahlen vorbei sind,
0: ziehen
3: die Medien wieder ihre Aufmerksamkeit ab und genau, das ist dann ein bisschen schade.
0: Auf jeden Fall. Das ist die Kritik, die man sich auf jeden Fall auch geben muss. Und doch, kriegt man auf jeden Fall nochmal andere Einblicke wahrscheinlich, wenn man eben mit dem Türchen Humor rangeht an politische Missstände und da nochmal anders drauf guckt. Wir sprechen gleich noch darüber, warum du überhaupt so Satire machst. Wir sprechen mit Sebastian 23 vom Satireformat Fun Facts, das ihr übrigens Montag bis Freitag, ne, Sebastian, kostenlos zum Beispiel auf YouTube anschauen könnt.
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0: Gentleman to the Top, Cosmo hier und mit Witzen, mit Jokes so richtig wichtige Fakten weitergeben. Das ist im Grunde das Prinzip vom Satire-YouTube-Format. Fun Facts, seit einem halben Jahr sind sie am Start mit 80 Leuten ungefähr im Team, miterfunden von Sebastian 23, den viele eben als Poetry Slammer kennen, der Buchautor auch ist. Und Sebastian, bei vielem, was ja gerade so auf der Welt passiert, kann man da eigentlich nur noch so denken, oh mein Gott, ich will eigentlich gar nichts mehr hören. Vieles macht einen vielleicht wirklich auch traurig, macht einem Angst oder wütend. Wie kannst du da bei allem noch irgendwie deinen Humor behalten?
1: Also ich glaube, dass erstmal muss man sagen, natürlich haben alle Menschen von den Krisen, über die wir in den Nachrichten erfahren, die um uns herum passieren, sehr unterschiedliche Betroffenheiten. Für mich ist, auch wenn mir was Schlimmes passiert, Humor schon immer ein wichtiges Mittel gewesen, um mit den Problemen, die sich in meinem Leben auftun und die um mich herum in Politik und Gesellschaft passieren, überhaupt umzugehen. Ne? Darüber lachen zu können, ist natürlich auch gemeinsam mit Freundinnen und Freunden, mit anderen Menschen, mit einem Publikum vielleicht auch, eine Methode, wie man das gemeinsam ertragbar macht.
0: Ich habe ja eben mit dir drüber geredet, ihr wart in Sachsen-Anhalt und Mecklenburg-Vorpommern die letzten Tage und Wochen unterwegs mit Fun Facts. Ja. Ist Humor auch ein guter Türöffner?
1: Humor ist auf jeden Fall ein Türöffner, weil das eine Augenhöhe auch herstellt, glaube ich, zwischen dem, der was Lustiges erzählt und dem, der darüber lacht. Und,
0: also es ist nicht so ein Über-Leute-Lachen, sondern miteinander lachen.
1: Nein,
0: wirklich,
1: nein, ne? Nein, genau. Also ja. Das ist ganz wichtig, gerade wenn man sich über ernste Themen unterhält, gerade wenn man Witze macht über Sachen, wo andere Leute von betroffen sind, muss man natürlich schauen, wie macht man das? Ne? Es gibt natürlich einige Comedians, die gehen dann rein und machen Witze über Leute, die denen was Schlimmes passiert ist oder so. Und das ist natürlich, das wird dann schnell als, oh, das ist jetzt aber edgy, dass du dir so einen frechen Witz hier, das ist aber viel zu billig und gleichzeitig auf derselben, im selben Moment auch einfach herablassend. Wichtig ist, dass man, wenn man Missstände, über Missstände spricht, dass man lustig sich darüber macht, wie absurd die Umstände sind und was die Menschen, die Verantwortung dafür tragen, da für einen Quatsch machen. Also das klassische nach oben treten.
0: Ja, das
1: deswegen machen wir keine Witze mehr über die genau, deswegen machen wir keine Witze mehr über die FDP, weil das ist inzwischen nach unten treten.
0: Jetzt sagt ihr bei Fun Facts ja, ihr seid eine Show, die progressive Berichterstattung, so steht es auf eurer Internetseite, liefern soll. Was meint ihr damit, progressiv?
1: Naja, also progressiv heißt für uns, dass wir vor allen Dingen einen aktiven Umgang mit den Themen finden, dass wir einen konstruktiven Umgang auch finden. Das heißt, es geht bei uns nicht nur darum zu sagen, guck mal, hier sind irgendwelche Missstände, hier ist gerade irgendwas schiefgelaufen, hier haben gerade irgendwelche Menschen Probleme, sondern wir gucken, dass wir auch dafür Lösungen anbieten, dass wir sagen, so guck mal, hier gibt's aber Projekte, die man unterstützen kann, hier ist aber schon ein Verein, der sich engagiert, hier sind Leute, die eine Idee haben, wie wir eine bessere Zukunft gemeinsam gestalten können und auch das nicht aus im Blick zu verlieren, dass und so Handlungsmöglichkeiten aufzuzeigen, das ist für mich progressiv und konstruktiv.
0: Und wichtig ist ja auch, ihr seid komplett privat finanziert bei Fun Facts. Das geht über Spenden, Werbung auf YouTube und so weiter. Wie gut trägt sich sowas?
1: Oder das funktioniert ganz gut.
0: Ja?
1: Ja, es funktioniert. Es ist aber natürlich so ein bisschen so eine Gratwanderung. Es ist aber die Unabhängigkeit wahnsinnig wichtig, dass wir selber bestimmen können, was die Themen sind, wie wir darüber erzählen und welche Witze wir machen. Und das erreicht zum Glück viele Leute. Viele Menschen kommen zu den Live-Veranstaltungen. Das ist ja nochmal ein anderer Punkt, bei dem wir dann im Eintritt nehmen, der dann in das Projekt fließt, weil die Menschen, die bei uns auftreten, machen das ehrenamtlich. Das ist auch eine Sache, die ich ganz erstaunlich finde, wie gut das funktioniert, weil ganz viele Leute sagen, ich finde die Idee super, ich mache da ehrenamtlich mit, aber eben auch viele Prominente unterstützen das. Und insofern, ja, das klappt ganz gut und Menschen haben das Gefühl, sie tragen da etwas bei und sind Teil von einer Community.
0: Genau, die Community, die findet ihr zum Beispiel auf YouTube. Fun Facts heißt das Format, das Sebastian 23 mit anderen zusammen aufgezogen hat. Eine Satire-Show, wo es darum auch geht, überhaupt Menschen wieder für Nachrichten zu gewinnen, eben durch Humor. Danke für das Gespräch.
1: Ja, ich habe zu danken. Dankeschön. 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

0: Hier haben wir, und durch den Fall von Colleen Fernandes, finde ich, reden wir immerhin immer mehr in Deutschland über das Thema Deepfakes. Oft fühlt man sich so krass hilflos bei dem Thema, was technisch da alles schon möglich ist mit KI und so weiter. Aber ja, es gibt auch eine gute Meldung in dem Kontext.
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1: Die Schlagzeile.
2: Internationale Hochschulen entwickeln Methoden, damit wir besser mit Deepfakes umgehen können.
1: Die Details.
2: Insta öffnen oder durch TikTok scrollen, KI-Bild hier, KI-Video da, und schnell sind wir in die Falle getappt und erkennen es nicht direkt, ob ein Inhalt mit KI erstellt wurde oder tatsächlich echt ist. Und es wird immer schwieriger. Viele Fake News werden mit ein paar KI-Bildern und Videos aufgehübscht, und dann ist das nicht immer so easy, das zu erkennen. Deswegen forschen internationale Hochschulen jetzt daran. Aus Deutschland ist die Uni Duisburg-Essen dabei. Das Ziel ist es zum Beispiel herauszufinden, wie wir lernen können, Manipulationen besser zu erkennen und warum manche Menschen eher darauf reinfallen als andere. Das Ganze ist ein EU-Projekt und wird mit insgesamt 3,5 Millionen Euro gefördert.
1: Die Bedeutung.
2: Rufschädigung, Skandale, wo keine sind, Wahlmanipulation durch falsche Nachrichten. Auch wenn das Thema KI jetzt schon ein paar Jahre präsent ist, die Entwicklung ist so schnell, dass es immer neue Herausforderungen gibt. Gerade deswegen hilft es, frühzeitig Mechanismen dahinter zu erkennen und Leuten Methoden an die Hand zu geben, wie sie mit solchen Inhalten umgehen können. Dass in diesem Projekt durch die verschiedenen Hochschulen unterschiedliche Perspektiven beleuchtet werden, ist dabei zusätzlich ein Pluspunkt. Auch weil Trainingsmaterialien oder politische Empfehlungen entwickelt werden, die irgendwann frei zugänglich veröffentlicht werden sollen und so von vielen von uns genutzt werden können.
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1: 16 Uhr, ich bin Timo Rudolph. Bundeskanzler Merz ist heute bei einem Treffen in Finnland. Dabei geht es um die Rolle der Arktis. Die Region rund um den Nordpol wird für Europa wichtiger, zum Beispiel was Sicherheit angeht. Aber auch andere Länder versuchen da mehr Einfluss zu bekommen. Mehr von Andreas Meyer-Feist.
2: Geplant ist der Aufbau einer gemeinsamen europäischen Eismeerflotte. Außerdem geht es darum, Unterseekabel besser vor einer möglichen russischen Sabotage zu schützen. Bundeskanzler Friedrich Merz erklärte, Deutschland sei bereit, in dieser strategisch wichtigen Region neue Verantwortung zu übernehmen. Außerdem geht es um Rohstoffe und Handelswege, die durch das schmelzende Packeis zugänglich werden. Europa dürfe bei der Erschließung dieser Routen und Rohstoffe nicht zu kurz kommen.
1: Seit Anfang des Jahres kann man sich bei der Bundeswehr für den neuen freiwilligen Wehrdienst melden. Viele der Bewerber sind aber offenbar nicht fit genug. Dem Magazin Spiegel liegen Zahlen aus dem Verteidigungsministerium vor und die zeigen, im ersten Halbjahr wurde mehr als ein Viertel der Freiwilligen aussortiert. Wieder sorgt der Vulkan Ätna auf Sizilien dafür, dass Flüge ausfallen. Der Flughafen Catania ist erstmal gesperrt worden. Der Ätna ist sehr aktiv und hat wieder eine Aschewolke rausgepustet. Er könnte also bald wieder ausbrechen. Letzten Monat waren durch den Vulkan Zehntausende Urlauber betroffen und mussten zum Beispiel auf Züge ausweichen. Die Polizei Gelsenkirchen sucht nach einem Mann, der nach dem letzten Schalke-Heimspiel versucht haben soll, einen anderen zu töten. Sie hat auf ihrer Seite dazu Bilder hochgeladen. Der Mann soll sich nach dem Spiel mit einem 30-Jährigen aus Siegen gestritten haben. Dann hat er ihn gewürgt und erst aufgehört, als andere eingegriffen haben. Der 30-Jährige wurde verletzt. Im Berliner Tiergarten steht jetzt eine neue Regenbogenbank. Das Bezirksamt hat sie als Gedenkort für den Anschlag auf den CSD im Juli aufgestellt. So eine Bank gab es schon mal. Anfang des Monats hatten Unbekannte sie aber zerstört. Wenige Tage später wurde auch ein neu gepflanzter Baum aus der Erde gerissen. Laut den Berliner Behörden soll der CSD-Gedenkort jetzt besser geschützt werden. Und noch der Blick aufs Wetter. Das wird am Nachmittag mal sonnig, mal eher bewölkt. Trocken bleibt es aber meistens überall. Dazu in Bremen und Berlin 20, in Dortmund bis 22 Grad. Morgen gehen die Temperaturen noch mal hoch. In der Spitze sind 29 Grad drin. Ab dem Abend kann es in NRW und Bremen dann aber auch regnen oder gewittern. Der Mittwoch wird wechselhaft und kühler.
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3: Hallo, hallo. Vielleicht ist auf dem Konto nicht mehr ganz so viel Geld drauf, um auf ein sehr nices Konzert zu gehen. Aber ihr habt trotzdem Bock auf gute Musik. Da sind wir für euch da. In einer halben Stunde könntet ihr ja vielleicht mit ein bisschen Glück auf der Cosmo-Gästeliste landen. So vielleicht wie Cosmo Ultra Silam letztens.
4: Oh mein Gott, ich freue mich so sehr. Ah, ich habe gar nicht mehr damit gerechnet. Hallo.
3: Ja, hallo, hallo. Das Beste, es ist Gästeliste plus Begleitung. Und das gibt es gleich für ein Konzert in Berlin Anfang Oktober für alle Fans von Soul, R&B und ja, einer sehr nicen Band aus Los Angeles.
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Spaß. Ich persönlich frage mich ja manchmal schon, wie viele WM-Songs wird Shakira wohl noch in ihrem Leben raushauen? Ich denke so einige. 4:10 haben wir. Und wir kommen jetzt zu einer unserer liebsten Rapperinnen, Ebo.

0: rausgebracht. Wir haben vergangene Woche auch drüber geredet hier in Cosmo. Typologie eines Lebens heißt das. Ist unser Album der Woche jetzt. Und aus dem Cosmo-Musikteam stellt uns die Lara Doan jetzt das Album Stück für Stück vor. Sie hat mit Embo gesprochen.
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2: Typologie eines Lebens fühlt sich an wie eine Umarmung und ein Ausbruch zugleich. Ebo hat sich wieder von diversen Lebensrealitäten und queerer Liebe inspirieren lassen und verarbeitet auf ihrem 6. Album persönliche Erfahrungen, Schwächen und Verletzlichkeit.
3: Ich versuche nicht in den Songs irgendwie eine Lösung für etwas zu finden oder es ist halt so, wie das Leben auch ist. 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

0: Arbeit.
1: Themen wie Erfolg, Neid, Frust, aber auch Dankbarkeit prägen das neue Album von Ebbo. Armut spielt eine große Rolle.
2: Wenn du aus einem armen Haushalt kommst, du bist die erste Person, die irgendwie Geld verdient, dann bist du immer erstmal in einer Situation, wo du deine Familie finanziell unterstützt, was man auch super gerne macht, weil die alles für einen aufgeopfert haben. Und gleichzeitig bist du in einer Situation, wo du nie gelernt hast, mit Geld umzugehen. Du kennst dich mit Finanzen nicht aus.
1: Ein zentraler Song ist Arbeit. Ebbo widmet das Stück einer besonderen Dichterin, Samra Altan. Die Gastarbeiterin hat sich 1982 aus Protest gegen Rassismus in Deutschland das Leben genommen.
2: Ich wollte, dass der Titel dasteht bei dem Album so mit dem Gedichtnamen. Und ich wollte einfach, dass Leute sich das einzeln auch nochmal anhören. Irgendwie war es mir schon wichtig, dass es auf dem Album nochmal seine eigene Stelle hat.
3: Mein Name ist Ausländer. Ich arbeite hier.
4: Ich weiß, wie ich arbeite. Ob die Deutschen es auch wissen?
5: Meine Arbeit ist schwer. Meine Arbeit ist schmutzig. Das gefällt mir nicht.
2: Als erstes liest es eben die Schwester von Samra Altan vor, dann ihre Nichte, dann meine Tante, dann Cousine von meiner Tante, Freundin, meine Mama und am Ende ich. Und das macht mich auch immer derbe emotional auf der Bühne, weil es halt viele Frauen sind, die so eine ähnliche Story durchlebt haben.

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Ebbos neues Album berührt und bewegt. Typologie des Lebens, unser Album der Woche, werden wir Stück für Stück vorstellen die Woche. Und ab Oktober geht Ebbo damit auf große Tour. Jetzt erstmal Independent Cleo.

0: Risk It All. Cosmo 20 nach 4. Ja, und sich für die Rechte von queeren Menschen einzusetzen, so wie zum Beispiel bei diesen ganzen Pride-Demos im Sommer bei uns in Deutschland, das ist in der Türkei viel, viel, viel schwieriger. Die LGBTQI-Plus-Community wird dort immer wieder drangsaliert. Und am Wochenende ist es wieder passiert mit Razzien und Festnahmen. Warum genau? Schauen wir uns an mit Cosmo-Korrespondent Benjamin Weber in Istanbul. Und Benjamin, allein in Istanbul wurden ja 26 Menschen festgenommen, türkeiweit noch mehr. Warum? Was wird ihnen vorgeworfen?
1: Also es sind sehr drastische Vorwürfe, mit denen diese Razzien begründet worden sind. Und das sind ja Razzien gegen Vereine, die sich zur Aufgabe gemacht haben, eben für die Rechte von queeren Minderheiten einzustehen. Ja, und jetzt wird gegen sie ermittelt. Wegen Obszönität ist ein Vorwurf, Vereinsgründung zum Begehen einer Straftat, Drogenbesitz und Prostitution. Mhm. Also sehr schwerwiegende Vorwürfe, zu denen der Staat jetzt auch öffentlich bisher keine Beweise oder Belege vorgelegt hat, dass man sagen kann, da ist was dran, gerade an so einem Vorwurf. Die Prostitution, das klingt in meinen Ohren schon sehr weit hergeholt.
0: Welche Reaktion gab es denn auf diese Razzien bisher?
1: Ja, also aus Regierungskreisen findet man das gut, da wird das also quasi beklatscht. Es gibt in der Türkei gerade das Jahrzehnt der Familie. Erdogan hatte das ausgerufen, um quasi die Kernfamilie, die klassische Kernfamilie aus Mann, Frau und Kindern, als das einzig richtige Gesellschaftsmodell darzustellen. Das wird jetzt quasi da in diesem Zusammenhang begrüßt. Diese Operationen, diese Razzien werden auch Meine Familie ist sicher Operation genannt. Denn LGBTQI-Plus-Lebensweisen wären Propaganda, die junge Menschen verwirren würden auf der Suche nach ihrer eigenen geschlechtlichen Identitäten. Das war ein großes Problem für die Familie. Wir haben heute mit einem gesprochen, Yildiz Tal heißt er, der ist quasi der Chefredakteur des Magazins Schrägstrich-Initiative Chaos Gelee, die massiv betroffen ist von diesen Razzien. Der war selber auch schon im August im Gefängnis. Und er sagt, es gibt Probleme mit der Institution Familie in der Türkei, aber die gehen nicht von uns aus, sondern es geht da häusliche Gewalt, Gewalt gegen Frauen, wirtschaftliche Not und Armut. Und wenn die Regierung sich wirklich mit der Familie beschäftigt, wollen würde, sie schützen würde, dann müssten sie diese Probleme angehen. Aber davon will sie eben ablenken. Und das ist auch ein quasi, das sagen auch viele andere von den Oppositionsparteien und aus der Zivilgesellschaft.
0: Also vielleicht eine Form von Ablenkungsmanöver. Jetzt ist es so, Homosexualität ist in der Türkei ja nicht verboten, aber Queerfeindlichkeit wiederum gesellschaftlich schon weiter verbreitet. Wie ist da jetzt nach diesen Razzien die Stimmung in der queeren Community?
1: Ja, also die Leute, mit denen ich heute gesprochen habe, sind alle schon stark verunsichert, fürchten sich, haben Angst, dass das jetzt noch mehr wird. Gleichzeitig nimmt man aber auch wahr, dass gerade der aktivistischere Teil von der queeren Community sehr, sehr entschlossen ist, sich da jetzt nicht kleinkriegen zu lassen. Das hat auch nochmal Yildiz Tal gesagt von dieser Chaos Gelee-Organisation, aber auch andere, mit denen ich gesprochen habe. Human Rights Watch hat heute Morgen zu mir gesagt, das ist der größte Angriff in der Türkei auf LGBTQ-Rechte, den sie selber quasi dokumentiert haben. Und da fürchtet man auch, dass sich das noch ausweiten könnte und vielleicht auch über die queere Community hinaus. Eine Bekannte von mir ist in einem Komitee gegen sexuelle Gewalt einfach nur. Deren Webseite ist jetzt im Zuge dieser Ermittlungen auch blockiert worden und sie befürchten, dass sie jetzt in einer nächsten Runde von Razzien die Nächsten sein könnten, die dann auch mit Verhaftungen zum Beispiel konfrontiert sein könnten.
0: Also vielleicht doch größer angelegt, die LGBTQ-Community und aber auch andere politische Initiativen werden gerade von der türkischen Regierung hart angegangen. Wir halten euch natürlich zu diesen ganzen Vorfällen auf dem Laufenden.

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1: Der Herbst ist ja langsam mehr und mehr da, spürbar. Und bester Soundtrack, wenn es kalt und kühl wird, meiner Meinung nach Soul-Musik, oder? Wie wäre es mit einem Konzert dieser wunderbaren Band aus Los Angeles? Die Sincere kommen nach Berlin.

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0: Of Be Sincere's kommen mit Blechbläsern zusammen, um euch in eine Welt des Souls, R&B und Doo-Wop Chicago Souls reinzubringen. Und wir schicken auf das Konzert mit Begleitung Tobias. Hallo, hallo.
1: Hallo.
0: Tobias, du bist genauso entspannt wie die Musik gerade. Es ist ansteckend wahrscheinlich. So, mein Lieber, mit wem willst du hingehen?
1: Kann man doch gebrauchen.
0: Natürlich.
1: Ein bisschen Entspannung und gute Laune.
0: Natürlich, natürlich, gerade bei dem, was sonst so auf der Welt los ist. Hast du
1: voll.
0: Öfter Soul laufen auf deiner Playlist?
1: alles ist auf meiner Playlist, aber gerade auch viel World Music mit guter Laune, also auch eure Musik.
0: Schön. Und wen möchtest du mitnehmen zu dem Konzert? Ich meine, dieser Track hier von Be Sincere heißt Let's Fall in Love. Könnte man ja fast ein Date draus machen.
1: mein Freund ist leider gerade nicht in Deutschland, sondern dann würde ich aber eine gute Freundin mitnehmen. Vielleicht können wir auch ein bisschen freundschaftlich in Love fallen.
0: Natürlich. Man sollte sowieso viel mehr mit deinen Freundinnen und Freunden machen, was das angeht, liebevoll. Das ist doch schön, Tobias. Ich wünsche euch einen wundervollen Abend im Gretchen. Ich merke auch, meine Tonlage wird ganz anders auf dieser Soul-Musik. Man will sich einfach nur auf eine Couch bewegen, irgendwie in die Richtung. Ich wünsche dir auf jeden Fall ein schönes Erlebnis dann im Gretchen bei The Sincere's.
1: Super, vielen, vielen Dank.
0: Gerne. 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

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Cosmo hier, Time of Your Life. 16:45 haben wir. Und wie wird nochmal diese super teure Luxusmarke ausgesprochen, die benannt ist nach dem Götterboten aus der griechischen Mythologie? Ist es Hermes? Oder war es Hermes? Yes, genau. Wer Duolingo nutzt, diese Sprachlern-App, weiß, was die Sounds bedeuten. Und jetzt macht die App einen auf analog, steigt einen in die Modeindustrie mit so einer Serie Accessoire-Kollektion. Da werden die Namen der Luxusmarken so aufgedruckt, wie sie eben ausgesprochen werden, phonetisch. Also bei Hermes steht da nicht H-E-R-M-E-S, sondern Englisch R und dann noch für Unordnung Mess, ne? Luft und Unordnung quasi. Das steht dann groß auf einer Handtasche mit dem hellgrünen Duolingo-Farbdesign. Und das ist so ein bisschen die Idee, diese Kollektion wurde gerade in New York bei der Fashion Week präsentiert, wo dann im Grunde Mode und Sprachunterricht sich die Hand geben und besser zusammenpassen, als man denken würde. 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
1: 17 Uhr ist es, ich bin Timo Rudolph. Die Bundeswehr soll wieder mehr Soldatinnen und Soldaten bekommen und versucht es erstmal mit Leuten, die sich freiwillig melden. Nach einem Bericht des Spiegels läuft das aber nicht so gut, denn knapp ein Viertel der Bewerber war zuletzt nicht fit genug. Mehr von Raphael Krämer.
2: Zahlen der Bundesregierung zufolge haben sich von April bis Juni fast 1500 Freiwillige bei der Bundeswehr beworben. Etwa 360 davon waren aber nicht tauglich, wie das bei der Bundeswehr heißt. Sie wurden ausgemustert. Meistens liegt es daran, dass die körperliche Fitness nicht reicht. Es geht auch um mögliche Krankheiten. Es gibt zum Beispiel einen Hör- und Sehtest bei der Bundeswehr. Der Blutdruck wird gemessen und bei Männern heißt es auch Hose runter, denn es wird auch der Hoden abgetastet. Jetzt ist die Musterung noch freiwillig, soll ab nächstem Sommer aber Pflicht werden. Ab da sollen junge Männer mit 18 zur Musterung vorgeladen werden. Das trifft dann auch schon alle, die dieses Jahr 18 geworden sind.
1: Bei den Antidiskriminierungsstellen in NRW melden sich rechnerisch jeden Tag 3 Menschen, weil sie zum Beispiel wegen ihrer Herkunft benachteiligt wurden. Insgesamt waren es letztes Jahr knapp 1200 Menschen. Das ist ein Plus von 15%. Meistens ging es um Rassismus, aber auch um Judenfeindlichkeit, Sexismus oder Hass auf queere Menschen. Europa will mehr Einfluss in der Nordpolregion haben. Dazu gab es ein Treffen in Finnland. Mehrere EU-Staaten haben sich darauf geeinigt, zum Beispiel eine gemeinsame Schiffsflotte da aufzubauen für mehr Sicherheit. Auch Rohstoffe, an die man besser kommt, weil das Eis schmilzt, war ein Thema. Nächsten Monat will die EU-Kommission dazu eine Arktis-Strategie vorstellen. In Japan müssen Touristen und Wanderer besser aufpassen, wenn sie auf den höchsten Berg Fuji wollen. Wer außerhalb der Saison in Not gerät, muss den Rettungseinsatz jetzt selbst zahlen. Japan ist in den letzten Jahren sehr beliebt als Reiseziel. Rund 200.000 Menschen wandern jedes Jahr auf den Fuji, manche auch außerhalb der Saison bei schlechtem Wetter. Das Frauen-Bundesligaspiel zwischen Werder Bremen und dem Hamburger SV hat noch ein Nachspiel. Gegen mehrere Fans ermittelt die Polizei, weil im Weserstadion Pyro gezündet wurde. Dazu kommt wohl noch eine Geldstrafe vom DFB. Beim Nordderby waren fast 27.000 Leute im Stadion. Gewonnen hatte Werder 1:0. Und das Wetter heute ist Regen, die Ausnahme. Nur im Rheinland kann es am Abend mal nass werden. Dazu noch 15 bis 22 Grad. Morgen wird es sonnig, in Bremen noch zuerst Wolken, dann aber auch da klar. Berlin erreicht 25 Grad, Bremen und Paderborn kommen morgen auf 26. Am Abend kann es dann aber auch wieder regnen. Der Mittwoch wird wieder deutlich kühler und wechselhaft.
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3: Mach mal so ein bisschen gutes Wetter und dann wird's kühler, ey. Und dann macht sich der Herbst breit. Grummelt ihr dann eigentlich, weil Sommer war so geil? Oder seid ihr wirklich so Team-Herbst-Vibes?
4: Ich finde es mal so schön, man kann sich mal so schön kleiden, ohne zu frieren oder zu schwitzen. Und noch besser, man kann einfach mal abends mit einer Kuscheldecke der Lieblingsserie und einfach so einer tollen Kerze einfach mal chillen, ohne dass alle immer fragen, wollen wir rausgehen. Das gefällt mir immer so sehr.
3: Ah, okay, ich verstehe. Zu Hause versacken ohne schlechtes Gewissen, das hat auch seine Vorteile, stimmt.
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0: ganz Alltägliches tut, aber so extrem selbstsicher und cool, dass das andere total in ihren Bann zieht. Das können Gesten, Posen oder Moves sein. Hauptsache, man ist man selbst, authentisch und lässig. Dann erntet man Aura.
1: Ernten, also beziehungsweise farmt.
0: Ja genau, das ist eine Anspielung auf die Gaming-Welt. Da bedeutet Farmen, durch bestimmte wiederholte Aktionen Punkte oder Belohnungen zu sammeln. Durch bestimmte Handlungen kann man also Aura-Punkte sammeln, die dann den Grad an Bewunderung und Einfluss steigern.
1: Okay, checke. Wie sieht dann konkret dann so ein Video aus zu Aura-Farming?
0: Ich würde sagen, das Paradebeispiel ist ein Video, das vergangenes Jahr viral gegangen ist. Da sieht man einen indonesischen Jungen, der während einem traditionellen Bootsrennen mega gechillt vorne auf der Spitze von einem der Boote steht und da Dance-Moves abliefert.
1: Okay.
0: Selbstbewusst und scheinbar ohne Mühe, während das Boot mit krassem Tempo über das Wasser zieht. Und das hat ihm dann auch den Titel vom Aura-Farming-Boy eingebracht.
1: Auf der anderen Seite, wahrscheinlich kann nicht jede Person von uns irgendwie auf der Spitze von einem Boot bei einem Bootsrennen balancieren?
0: Nee, aber es geht zum Beispiel auch, indem man den 6-7-Move macht oder die Jawline zieht, also Kiefer anspannen und mit dem Finger dann so daran entlang vorbeifahren. Und dann ging es bisher darum, das auf Social Media zu präsentieren. Also wer bekommt die meisten Views, Likes oder Kommentare? Jetzt hat sich das aber nochmal einen Step weiterentwickelt. Aura Farming hat es aus dem Netz auf die Straße geschafft. Und zwar in Form von richtigen Battles.
1: Also so richtige fast Dance Battles, aber es sind eigentlich Aura Battles. Wie das genau aussieht, der Trend, wie er bei uns immer mehr ankommt, das schauen wir uns gleich an. Jetzt erstmal übernimmt Kodoro Queen Pongo, die beim Cosmo Festival im Sommer so krass abgeliefert hat. Hier ist sie mit Dudu.
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0: Performer mit japanischen und französischen Roots. Million Styles, Cosmo hier. Ja, und wer hat die meiste Aura? Das ist die Frage beim sogenannten Aura Farming, ein Trend auf Social Media. Und bislang konnte man da Aura ernten sozusagen, indem man Dinge auf eine sehr lässige, coole Weise gemacht hat und dann als Meme oder Video hochgeladen hat. Und jetzt hat dieser Trend es analog auf die Straße geschafft. Es gibt sogenannte Aura Farming Battles, besonders in Lateinamerika ist das total beliebt, zum Beispiel in Mexiko, Argentinien. Cosmo-Reporter Anton Plum, wie sieht eigentlich so ein Battle genau aus?
1: Man kann sich das wie so ein Rap- oder Hip-Hop-Battle vorstellen. Es gibt zwei oder mehr Leute, die gegeneinander antreten. Und im Kreis drumherum steht die Crowd. Oft wird das Ganze dann noch mit einer Gaming-Musik unterlegt. Das klingt dann etwa so. Battelt wird sich mit Gesten, Posen und Moves, die auf Social-Media-Content anspielen. Da sieht man dann so etwas wie den 6-7-Move oder den Ronaldo-Sue-Sprung zum Beispiel.
0: Okay, ich wusste gar nicht, dass man noch 6-7 macht. Aber und wie ist das, wie gewinnt man dann da?
1: Für die Aura zählt die Coolness, also wie lässig oder selbstbewusst man sich gibt. Aber auch das Outfit spielt eine Rolle. Viele verkleiden sich und teilweise gibt es da auch krasse Kostüme, die meistens aus der Gaming- oder Social-Media-Welt kommen. Ganz wichtig: Es gibt nicht nur Plus-Aura, sondern auch Minus-Aura. Zum Beispiel, wenn man einen Move kopiert. Es ist also Originalität gefragt und am Ende gewinnt dann, wer den lautesten Applaus von der Crowd bekommt.
0: Ein richtiger Aura-Contest. Und was für Leute machen da so mit?
1: Es sind überwiegend junge Leute, so zwischen 14 und 20 Jahren. Aber es gibt auch durchaus ältere Personen, die da mitmachen. Und auch sonst ist es ein ziemlich bunter Mix. Man kann aber schon sagen, dass es generell Leute sind, die auf Social Media unterwegs sind, weil man ja auch viele Codes kennen muss.
0: Okay, aber gibt es irgendwie eine Erklärung dafür, warum diese Aura-Battles jetzt im Real Life gerade in Lateinamerika entstanden sind?
1: Es gibt eine Vermutung, und zwar, dass das mit den Corona-Lockdowns dort vor ein paar Jahren zusammenhängt. Die waren oft richtig heftig, Polizei, teilweise Militär auf der Straße und man durfte fast gar nicht raus. Also viele Leute dort waren krass isoliert und die Aura-Farming-Battles sind jetzt so eine Möglichkeit, auf neue Art zusammenzukommen. Sagt auch Yoko aus Mexiko, den meine Kollegin Jenny Barke interviewt hat.
2: Das hat junge Menschen dazu eingeladen, zu kommen und sich zu connecten, etwas Lächerliches zu machen, Spaß zu haben. Es ist sehr positiv, weil es eben wieder diese Verbindung zu anderen Leuten schafft und man sich wieder als Teil einer Gruppe fühlt.
0: Okay, also in Mexiko, in Lateinamerika generell ein Riesending. Wie sieht es aus in Deutschland?
1: Noch gibt es bei uns keine Aura Farming Battles, höchstens mal im privaten Kontext, aber nicht öffentlich auf der Straße. Die Videos davon aus anderen Ländern werden aber schon geklickt. Allerdings wird das Ganze eher negativ wahrgenommen, hat zumindest meine Umfrage in Köln ergeben.
3: Irgendwie komisch. Also man würde sich damit blamieren, finde ich.
4: Und eher vielleicht zum Lachen angucken, ja, aber nicht so wirklich auf Ernst.
5: Oder das Minus-Aura, den Aura hast du so geklatscht.
6: Nein, ich finde es maximal cringe. Wirklich.
7: Weitergehen. Ganz schnell weitergehen.
1: Ich würde sagen, ob das peinlich wird oder nicht, das kommt auch immer ein bisschen darauf an, wer sich gerade battelt und vor allem wie.
0: Ja, auf jeden Fall, Aura Farming Battles sind ein Trend im Netz, in Social Media. In Südamerika ist das Ganze schon in Real Life auf der Straße zu beobachten. In Deutschland, manchmal sind wir auch ein bisschen später dran, wer weiß, vielleicht kommt das ja nochmal verspätet, ja, später oder so. Aura Farming. Jetzt auf jeden Fall ein Mann mit sehr viel Aura. Plus 1000 Bad Bunny.
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0: habe ja hier so einen Kaffee stehen und das passt eigentlich auch ganz gut, denn es geht jetzt kulinarisch Richtung Äthiopien. Aber natürlich, was das Essen angeht, Costa hat diese Woche Nati dabei. Er lebt und arbeitet seit einigen Jahren in Deutschland, ist in Sidama aufgewachsen, im Süden von Äthiopien, eines der wichtigsten Kaffeezentren des Landes. Deshalb komme ich überhaupt drauf mit Blick auf meinen Kaffee. Es ist kein Zufall, dass er Barista und Kaffeespezialist geworden ist. Und heute verkauft er über seinen Online-Shop Kaffee aus Äthiopien, den sein Vater wiederum dort anbaut. Zum Einstieg in die Woche serviert Nati aber erstmal kein Kaffee, sondern Tee. So, das ist auch mal ein Plot-Twist. Und das ist erstmal ein grünes Pulver. Erinnert schon so ein bisschen optisch an Matcha.
1: Nati, du kommst aus Äthiopien und Äthiopien ist ja eine Kaffeenation und ich habe am wenigsten erwartet, dass du mir heute erstmal einen Tee servierst. Was ist das für ein Tee?
2: Genau, das ist eine Moringa. Das ist eine natürliche Blätter, das man in Äthiopien mit warmes Wasser so einen Löffel Moringa mischen und einfach pur trinken. Meistens früh morgens. Manchmal, es gibt auch die Menschen, auch nachmittags trinken. Aber morgens trinkt man im leeren Magen, damit das so verarbeitet wird. Das ist auch, der hat auch viele Vitamine.
1: Und du hast gesagt, den trinkt man auf Ex, auf einmal.
2: Ja, genau, trinkt man auf Ex.
1: Ja, es ist schon sehr erdig, aber auch ein bisschen scharf im Geschmack.
2: Ganz genau. Für die Leute, die das nicht kennen, das ist scharf. Ich glaube, das sagt man so Meerrettichbaum hier. Von diesem Baum würde das Tee gemacht. Genau, die Blätter.
1: Also erinnert schon ein bisschen, ich weiß nicht, an Beete, rote Beete oder so im Geschmack nur?
2: Genau, so wie rote Beete. Jeder Mensch hat einen eigenen Geschmack. Aber man kann auch diesen Tee mit Honig trinken.
1: Und den Honig hast du extra aus Äthiopien auch mitgebracht. Einmal hell, einmal dunkel. Genau. Welchen empfiehlst du jetzt für den Moringa?
2: Natürlich den hellen. Der dunkel etwas so karamellig. Aber wenn das ein bisschen freundlicher, authentisch zu machen, ich würde das eine helle Honig empfehlen.
1: Was kommt dir in den Kopf, wenn du Moringa trinkst?
2: Das haben wir zum Beispiel zu Hause, wenn wir krank werden, dass wir mehr Vitamine kriegen, dass wir mehr so natürliche Lebensmittel, damit wir schnell gesund werden können. Wenn ich erkältet bin oder wenn ich wenig Kraft oder wenn mir Vitamine fehlen, dann trinken wir so. Das musst du trinken, so pur.

0: sind viele von uns so bedrückt von der Politik hier in Deutschland. Da gibt es eigentlich kaum was zu lachen, oder?
1: Was haben Friedrich Merz und 10.000 Studierende gemeinsam?
2: Sie sind bald arbeitslos.
0: Humor als Ventil gegen das ganze politische Desaster. So macht es die YouTube-Satire-Show Fun Facts. Miterfunden wurde das Ganze vom Poetry Slammer und Comedy-Autor Sebastian 23. Wir haben heute Mittag drüber gesprochen, auch darüber, dass Fun Facts, was ja jetzt seit einem halben Jahr besteht, mit so einem Team von 80 Leuten, immer wechselnden Hosts, Montag bis Freitag, dass Fun Fact gerade unterwegs war, Live-Tour in Sachsen-Anhalt gemacht und auch in Mecklenburg-Vorpommern. Und gerade Sachsen-Anhalt war natürlich mit der Landtagswahl im Blick ziemlich spannend.
3: Auch es war sehr schön. Wir machen Fun Facts ja immer live vor Publikum und haben uns zu diesem Anlass für die Tour überlegt, dass wir vorher ein Team rumgeschickt haben von zwei Journalisten vom Korrektiv, die Vorgespräche geführt haben mit Menschen vor Ort. Sie sind vorher, bevor wir mit dem Live-Format hingefahren sind, in die Städte schon und haben dann gefragt, was sind die Themen, die euch beschäftigen, was sind die Fragen, die ihr habt, was sind die Probleme, die ihr gerade seht. Und damit wir nicht rumfahren und immer das Gleiche ich erzähle nämlich das so punktuell, genau. Wir haben dann lokale Themen geholt, verstehe, die eben über das hinausweisen, was sonst viel in den Medien passiert, dass nämlich die Situation schwierig ist und dass sie durch die AfD noch schlimmer
0: und
3: wird.
0: Irgendwie so draufsichtig. Aber was ist denn da zum Beispiel so ein Thema, wo du gedacht hast, ach, das ist es also, was die Leute hier beschäftigt?
3: Naja, also eins, das man aus westdeutscher Perspektive relativ wenig sieht, ist natürlich, dass Abwanderung ein Riesenthema ist, immer noch. In erster Linie die Abwanderung insbesondere von jungen Menschen, von jungen Frauen, wodurch dann so eine demografische Schieflage entsteht. Und Themen wie Energiewende werden aus einer ganz anderen Perspektive wahrgenommen. Da ein Fun Fact vielleicht mal zu, in Sachsen-Anhalt stehen mehr Windräder als in Bayern und Baden-Württemberg zusammen.
0: Ach.
3: Und trotzdem, das ist krass, ne? Auf einem Fünftel der Fläche. Und siehst du, also sowas kriegt man gar nicht mit. Und auf der anderen Seite, da der Strommarkt nicht regionalisiert ist, sind die Preise natürlich ähnlich hoch. Ne, sie haben gar nichts davon, aber überall sind die Windräder.
0: Diese Lärmbelästigungsdebatten, die man in Bayern schnell führt, die werden da gar nicht überhaupt thematisiert, sondern okay, jetzt verstehe ich. Da kommt natürlich so ein Ungerechtigkeitsgefühl auf.
3: Ja, klar. Genau. Ja, klar. Solche Themen, da lohnt sich der genauere Blick darauf. Genau.
0: Und ihr wart ja auch, auf jeden Fall. Ich meine, jetzt schon ein Mini-Erkenntnisgewinn bei mir. Ja. Mecklenburg-Vorpommern steht ja auch noch die Wahl an am Sonntag. Was ist da so bei dir hängen geblieben, wo du so denkst, ach.
3: Also, ich habe in Mecklenburg-Vorpommern schon auf dem Schirm gehabt, dass viele Leute da auch gerade innerdeutschen Urlaub machen. Aber dass da jeder Zehnte tatsächlich in der Tourismusbranche arbeitet, war mir nicht klar. Und dass die Einkommensunterschiede so frappierend sind. Ne? Also beim Durchschnittseinkommen, wenn du eine Stadt wie Greifswald dir anschaust, die haben 600 Euro im Durchschnitt weniger als die Menschen, die in Hamburg arbeiten gehen. Pro Monat 600 Euro. Was für ein krasser Unterschied. Ja, und also das sind einfach die Differenzen, da muss man einen Blick drauf haben und das macht dann auch einiges verständlicher an der Frustration der Menschen vor Ort, an den Sorgen, die dort die Menschen umtreiben und ja, letztlich auch an dem Gefühl, guck mal, jetzt ist gerade Wahlkampf und dann kommen wir mal und schauen, was ist denn bei euch schon wieder los und sobald die Wahlen vorbei sind, ziehen die Medien wieder ihre Aufmerksamkeit ab und genau, das ist dann ein bisschen schade.
0: Das sollte man eben nicht machen. Wir haben drüber geredet mit Sebastian 23 vom Satireformat Fun Facts. Könnt ihr euch kostenlos

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1: 18 Uhr ist es, ich bin Timo Rudolph. Die Spritpreise in Deutschland haben es am Wochenende auf neue Höchststände gebracht. Und gerade sieht es so aus, dass Benzin, Diesel und Heizöl teuer bleiben oder sogar noch teurer werden. Mehr dazu von Raphael Krämer.
2: In der Politik wird diskutiert, was sich dagegen machen lässt. Die einen wollen die Spritsteuer senken, also dass der Staat weniger einnimmt. Die anderen wollen an die Extragewinne der Ölkonzerne ran, die viel mit der Krise verdienen. CSU-Chef Söder sprach zum Beispiel davon, dass ein Teil der Mehreinnahmen durch die Steuer an die Bürger zurückfließen könnte. Unter anderem die Grünen verlangen, bei den Gewinnen der Konzerne anzusetzen. Die SPD schlägt einen Spritpreisdeckel vor, wie ihn zum Beispiel Belgien und Luxemburg haben. Da legt der Staat einen Höchstpreis für Benzin und Diesel fest und passt den an die aktuelle Lage an. Auch damit verdienen die Konzerne weniger. Bei so etwas blockt aber Wirtschaftsministerin Reiche von der CDU. Die will weder eine extra Steuer für die Ölkonzerne noch einen Preisdeckel.
1: Seit Anfang des Jahres kann man sich bei der Bundeswehr für den neuen freiwilligen Wehrdienst melden. Viele der Bewerber sind aber offenbar nicht fit genug. Dem Magazin Spiegel liegen Zahlen aus dem Verteidigungsministerium vor, die zeigen, im ersten Halbjahr wurde mehr als ein Viertel der Freiwilligen aussortiert. Dann gibt es auch Neues zum Tod von US-Schauspielerin Hayden Panettiere. Die ist laut Medienberichten an einer Überdosis gestorben. Sie hatte wohl ein starkes Schmerzmittel geschluckt, das mit der Droge Fentanyl versetzt war. Panettiere war Mitte August leblos in einer Wohnung in South Carolina gefunden worden. Wieder sorgt der Vulkan Ätna in Italien dafür, dass Flüge ausfallen. Der Flughafen Catania auf Sizilien ist erstmal gesperrt. Der Ätna ist sehr aktiv und hat wieder eine Aschewolke rausgepustet. Er könnte also bald wieder ausbrechen. Letzten Monat waren durch den Vulkan zehntausende Urlauber betroffen und mussten zum Beispiel auf Züge ausweichen. Noch eine Woche kann man online abstimmen, und zwar welches Design man sich für die neuen Euro-Geldscheine wünscht. Zur Auswahl stehen ziemlich viele Motive und auch, ob die Scheine quer oder längs bedruckt sein sollen. Ende des Jahres will die Zentralbank dann eine Entscheidung treffen. Und das Wetter, Regen ist für heute die Ausnahme. Nur im Rheinland kann es am Abend mal nass werden. Dazu noch 15 bis 22 Grad. Morgen wird es sonnig. In Bremen zuerst noch Wolken, dann aber auch da klar. Am Abend kann es aber wieder regnen. Berlin erreicht morgen dazu 25 Grad. Bremen 26, in Aachen werden es 29. Der Mittwoch wird wieder deutlich kühler und wechselhaft.
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3: Hallo, hallo. Es ist genauso ungesund für uns, wie 15 Zigaretten am Tag zu rauchen. Das Gefühl Einsamkeit. Also gerade seit Corona fühlen sich ja immer mehr unter uns einsam, zum Beispiel auch Johanna.
4: Man fühlt sich wirklich, als wenn man in einem komplett leeren Raum sitzt, in einem schwarzen leeren Raum, in einem Loch, in einem Brunnen, keine Ahnung. Das ist ein ganz schreckliches Gefühl. Also für mich eine komplette Leere, und das ist total schwer, da rauszukommen.
3: Was kann man dagegen tun? In Nordrhein-Westfalen gibt es jetzt neue Konzepte, und wir schauen uns an, ja, was es für Mittel gibt gegen Einsamkeit. Gleich hier für euch in Cosmo.
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0: Macklemore, der setzt sich ja schon seit Jahren für Palästina ein. Joyce Lee aus dem Kosmusikteam ist jetzt bei mir. Und Anfang September hat Macklemore sich ja schon wieder solidarisch gezeigt. Und dann gab es Gegenwind, zum Beispiel auch von Sängerin Pink. Und jetzt wurde Macklemore aus dem Vorprogramm von Ed Sheerans Tour gestrichen, oder Joyce?
1: Ja, genau. Also Anfang September hat er ja für große Diskussionen gesorgt, weil er in einer Rede auf der Bühne gezeigt hat, dass er für Palästina steht und hat auch den Slogan Free Palestine gerufen.
2: To all of my Jewish brothers and sisters.
1: Macklemore sagt an alle meine jüdischen Brüder und Schwestern, Kritik an Israel, Kritik an der Apartheid.

0: genau daraufhin gab es ja dann wiederum heftige Reaktionen und es gab dann sogar eine Petition.
1: Ja, vom Israeli American Council, und da heißt es, Zitat, das war ein Ed Sheeran-Konzert, keine politische Kundgebung, kein Protest und keine aktivistische Veranstaltung, Zitat Ende. Und ja, in dieser Petition wurde auch von Ed Sheeran gefordert, dass Macklemore bei den anderen Tourterminen nicht mehr auftreten solle. Und ja, auch der Veranstalter von Ed Sheerans US-Tour, der hat mitgeteilt, dass sogar einige Veranstaltungsorte ein Konzert mit Macklemore vorab nicht zulassen würden. Und nach Gesprächen mit Beteiligten sei dann entschieden worden, dass Macklemore nicht mehr mit auftreten werde.
0: Okay, also man kann deutlich sagen, diese Petition hat ihre Wirkung gezeigt. Was ist das eigentlich? Wie viele Konzerte betrifft das?
1: Also Macklemore war für 8 der 10 noch ausstehenden US-Shows von Ed Sheeran als Support-Act vorgesehen. Und viele große Shows sind dabei, jetzt eben allerdings ohne Macklemore. Und er und Ed Sheeran haben sich zu dieser Sache auch noch nicht öffentlich geäußert.
0: Macklemore ist also ab sofort nicht mehr Teil der US-Tour von Ed Sheeran. Er ist nicht dabei bei der Loop-Tour, nachdem er sich solidarisch für Palästina eingesetzt hat.
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0: Cosmo hier und es gibt ja so ein Klischee, wenn es um Einsamkeit geht, da sind nur alte Leute betroffen von so Rentnerinnen und Rentner im Heim. Aber viele von uns, ehrlicherweise, fühlen sich einsam, ist keine Frage des Alters mehr, zeigen auch so Videos auf TikTok.
1: Ich habe so lange nicht mehr meinen Geburtstag gefeiert, weil ich einfach keine Freunde habe zum Einladen. Ich hoffe, bevor ich 30 werde, bin ich nicht mehr so alleine.
0: Das ist natürlich total hart. Was kann man gegen diese Einsamkeit tun? In Nordrhein-Westfalen will die Regierung das hier angehen, hat heute so eine Art Absichtserklärung unterschrieben. Da will man Einsamkeit bekämpfen. Aber wie genau? Zum Beispiel mit Räumen, wo Menschen zusammenkommen können, das zu unterstützen. Einer, der sich auch viele Gedanken macht, wie man gegen Einsamkeit angehen kann, ist Julian Kenk, Gründer der Stadtfreunde aus Düsseldorf. Hallo Julian.
2: Hallo.
0: Vielleicht kannst du das Konzept mal erklären von Stadtfreunde. Was hat das mit Einsamkeit zu tun?
2: Genau, ich habe Stadtfreunde vor anderthalb Jahren gegründet, relativ spontan entstanden durch einen Social Run, den ich in Anführungszeichen aus Spaß gegründet habe. Wir haben irgendwann an einem Sonntag angefangen, 5 Kilometer zu laufen und ich habe das einfach gehostet und dann sind 11 Personen tatsächlich alleine gekommen. Und ich war total überwältigt, dass so viele alleine den Weg auf sich genommen haben, um zum Run zu kommen. Danach gab es dann Kaffeekuchen. Mhm. Das machen wir seit über 80 Wochen. Und daraus haben sich mittlerweile 29 WhatsApp-Gruppen entwickelt.
0: Was?
2: Wo man sich niedrigschwellig, kostenlos connecten kann.
0: Wahrscheinlich und nicht nur zum Laufen, sondern auch andere Dinge. Für die, die jetzt vielleicht einfach nur ins Museum wollen. Oder wie ist das? Gibt es verschiedene Interessengruppen wahrscheinlich?
2: Genau, wir haben alles Mögliche. Also man kann alles hinzufügen als Volleyball, Tischtennis, eine Kunstgruppe. Manche gehen gerne was zusammen essen.
0: Das ist so spannend, weil ihr gerade in Düsseldorf seid, wo es ja so viele Freizeitangebote gibt und vielleicht auch ganz viele Leute in verschiedenen Freundesgruppen schon drin sind, müsste man ja meinen. Wie bist du auf die Idee gekommen, dass es trotzdem sowas wie Stadtfreunde braucht?
2: Genau, also wie gesagt, ich habe so einfach beim Social Run gemerkt, es gibt ein Bedürfnis danach, eben nicht nur alte Menschen sind einsam, sondern auch junge Leute. Bei uns sind jetzt auch nicht unbedingt alle einsam, aber es ist einfach extrem schwer geworden, mittlerweile mit Leuten so zwischen 25 und 35 zu connecten, vor allem wenn man irgendwie eine 40-Stunden-Woche hat. Mhm. Und das war früher in der Uni vielleicht noch ein bisschen einfacher und ich merke einfach, dass viele Leute da am Struggeln sind und deswegen haben wir auch das Angebot ins Leben gerufen und ich glaube, die Nachfrage gibt uns recht. Es kommen die meisten, die zu uns kommen, kommen alleine und man hat so einfach super schnell eine einfache Möglichkeit, neue Leute kennenzulernen.
0: Ja. Hast du das Gefühl, man sollte viel mehr solche Offline-Events im Grunde schaffen, um wirklich was gegen Einsamkeit zu machen? Oder ist es auch schon nützlich, wenn auf Social Media offener über Einsamkeit gesprochen wird?
2: Ja, auf jeden Fall. Das hilft auch schon mal, weil das ganze Thema eben besser sensibilisiert wird. Und es ist natürlich trotzdem extrem wichtig, im echten Leben solche Events ins Leben zu rufen. Wir sind ja auch online-based, also wir sind bei Instagram, wir sind bei WhatsApp, so findet man uns. Und dann bringen wir die Menschen aber aus der digitalen Welt eben ins echte Leben. Und mittlerweile sind die Leute so gut wie vernetzt, wie noch nie. Mhm. Aber im echten Leben fällt es den Leuten irgendwie immer schwerer, sich zu connecten. Mhm. Und da wollen wir eben genau anknüpfen und so niedrigschwellig wie möglich eine Basis bilden, dass Leute sich in Düsseldorf kennenlernen können.
0: Jetzt seid ihr eben auch in Düsseldorf, wo die Landesregierung ist. Wenn du hörst, da gibt es solche politischen Absichtsbekundungen. Was für einen Support könntet ihr euch noch vorstellen? Also was wäre cool, um wirklich auch flächendeckend mehr gegen Einsamkeit zu tun?
2: Ja, also Absicht auf jeden Fall schon mal gut. Wenn es dann vielleicht auch Richtung Förderung oder so Ähnliches geht, wir nehmen gerne Support an. Also ihr könnt gerne ein paar Euro rüberschicken. aber ja, wenn das Thema schon mal mehr auf den Plan gerufen wird, ist auf jeden Fall schon mal gut. Und es gibt auch ein paar Förderungen im Thema Einsamkeit. Da kann man auf jeden Fall weiter Hilfe gebrauchen.
0: Da kann man mehr tun. Und Julian hat eben Stadtfreunde in Düsseldorf gegründet. Erstmal, als Leute zum Laufen zusammengekommen sind, aber man kann wahrscheinlich auch so picknicken ins Museum oder dies oder das. 29 WhatsApp-Gruppen. Respekt,
2: jawohl.
0: Julian. Respekt. Schönen Abend noch.
2: Jo, gleichfalls.

0: Schatz, 6:30 haben wir und wir reden über Schmucktrends. Lange galt ja vielleicht so, je größer, je besser, protzig hieß das. Aber es gibt jetzt so einen sehr minimalistischen Schmucktrend, den unsere Kosmos-Star-Reporterin Nural Akbar hier ausgemacht hat. Das ist quasi eine Gegenbewegung gegen dieses ganze Bling-Bling. Und es sieht auch ganz interessant aus.
1: Also minimalistisch heißt hier schon wirklich Mikroschmuck, also ganz klein, fein, zurückhaltend und elegant. Zum Beispiel so eine ganz dünne Kette mit einem kleinen Anhänger dran, kleine Mini-Kreolen, nicht mehr die, warte, du hast so große, sehe ich gerade, ne?
2: Ich wollte gerade sagen, ich
1: die
2: bin
1: nicht
2: raus.
1: Mehr, die sind raus, genau. Also der Schmuck muss dezent sein, nicht sofort so ins Auge springen, sondern sich eher so im Hintergrund aufhalten und erst auf den zweiten Blick so richtig erkennbar sein. Und er sollte hochwertig sein.
0: Also ich wollte gerade sagen, nicht hier mit Kinderabteilung.
1: Nee, das leider nicht mehr. Also hochwertige Materialien, da liegt so der Fokus drauf auf Qualität, nicht auf Größe oder ja Kinderbunt. Ich habe mich in Köln mal umgehört, ob die Leute gerne Schmuck tragen und was für welchen.
3: Ohrringe, Ketten und Armbänder.
4: Ich mag sehr gerne Alexandrite, Topaz mag ich, natürlich auch Diamant.
5: Ich trage vor allem Silberschmuck und ich versuche aber immer auch echt Silberschmuck zu kaufen und zu tragen und jetzt nicht so der Modeschmuck.
6: Ohrringen und Nasenringen oder Septe und ich trage auch manchmal Ketten.
7: Also eigentlich gehe ich nicht ohne Schmuck aus dem Haus.
1: Ja, also alle Leute, die ich gesprochen habe, die stehen total auf Schmuck. Da ist nochmal so richtig klar geworden, wie beliebt und welche Bedeutung Schmuck einfach haben kann.
0: Klar, ich meine, du kannst ja auch mit Schmuck, wenn du jetzt ans Outfit denkst, einiges aufpimpen, aufwerten, so
1: ja,
0: Basic Outfits.
1: Aufwerten einmal und sogar komplett verwandeln, also je nachdem, was du dann dazu kombinierst. Auch ob es jetzt Gold ist, Silber oder Edelsteine. Also der richtige Schmuck bringt einfach so eine starke persönliche Note mit. Und da diese persönliche Note kann ja eben auch so eine emotionale Ebene haben.
0: Genau, und wir gucken uns jetzt genauer gleich an, was alles so im Bereich Mikroschmuck geht. Diesen Trend, minimalistische Ohrringe, Ringe, Ketten und so weiter, den hat sich Nural für uns genauer angeschaut. Jetzt erstmal Peter Fox, schüttel deinen Speck.

0: Cosmo, 20 vor 7. Wir reden über das Gegenstück zu riesigen Klunkern. Mikroschmuck ist angesagt. Also super filigraner Schmuck. Gerade drüber geredet, so minimalistische Ohrringe, Ringe. Das ist alles im Trend gerade. Cosmo Style Reporterin Nural Akbar hier erklärt, wie wir diesen Mikroschmuck am besten kombinieren können.
1: Ja, man denkt ja bei minimalistisch oft, dass man dann nur so einen Teil tragen dürfte oder sollte, der so der Definition nach. Aber das ist beim Schmuck nicht so. Also du kannst kombinieren, auch mehrere von einer Sorte, also mehrere Ohrringe zusammen, Ketten, mehrere Armbänder, Ringe, das geht alles. Es geht bei dem Look nämlich eher darum, so dass das einzelne Stück minimalistisch ist und kein Statement-Teil dabei. Es darf halt nicht überladen wirken. Also der Schmuck soll nicht dominieren, sondern ergänzen. Und dann kannst du eigentlich ja machen, worauf du Bock hast.
0: Okay, klingt erstmal praktisch. Du hast ja auch mit Leuten geredet. Was sagen die zu Mikroschmuck?
1: Also die meisten, mit denen ich gesprochen habe, die stehen tatsächlich auf minimalistischen Mikroschmuck. Wenige fanden Statement-Schmuck besser. Josephine zum Beispiel, die mag beides und sie trägt eigentlich nur Silber. Sie hatte auch ganz viel Schmuck an, Ketten und so weiter und auch mehrere silberne auffällige Haarspangen in den Haaren an beiden Seiten und auch viele Ringe.
2: Ich mag zum Beispiel bei Ringen, mag ich sehr gerne, wenn die Steine haben. Ich bin sehr großer Fan eigentlich von Mondstein. Ansonsten mag ich auch gerne so Mustersachen oder hier so mein Schmetterlingsring, so.
1: Ja, der war auch ganz süß, der Schmetterlingsring mit so ein bisschen Glitzer noch drauf. Ihre Freundin Marlena hat noch etwas gesagt, womit, glaube ich, ganz viele Leute relaten können.
3: Ich glaube, das ist auch so ein bisschen Gewöhnungssache, dass man irgendwie, wenn man einmal damit anfängt, dass man sich so ein bisschen nackt fühlt, wenn man es nicht trägt. Aber es ist halt auch einfach irgendwie eine simple Möglichkeit, so Looks irgendwie aufzuwerten.
1: Also sich nackt fühlen ohne Schmuck, das kennen bestimmt viele. Schmuck funktioniert eben sehr individuell und persönlich. Ich zum Beispiel, ich habe immer Ringe an und ohne die fühle ich mich auch ein bisschen nackt oder halt so ein Armband mit so Nazarbonjuks,
0: ja,
1: dem türkischen blauen Auge.
0: Das gibt es in der Türkei, ja klar.
1: Ja, genau.
0: Und ich habe auch so ein bisschen Erbstücke oder Geschenke noch aus dem Iran, zum Beispiel von meiner Tante, so aus Gold. Das ist dann schon eher Richtung Statement, siehst du das? Aber genau, kulturell bedingt vielleicht auch.
1: Genau, total. Also oft hat eben Schmuck so eine emotionale Bedeutung. Ich trage auch manchmal eine ganz dünne Kette mit so einem kleinen N dran für meinen Namen. Ne?
0: Nural,
1: genau.
0: Ja, klar.
1: Und ich habe auch mit Ali gesprochen. Er hat mir auch so was Ähnliches erzählt. Er trägt immer Schmuck, immer Ohrringe und aktuell gerade zwei Ketten mit Anhängern. Einmal ein Ring als Anhänger und eine palästinensische Landkarte.
4: Ich bin Palästinenser und ich habe das als Geschenk bekommen und der zweite ist von meinen besten Freunden. Das heißt, die beiden Personen sind immer mit mir und das bedeutet zu viel für mich.
1: Also er verbindet seine Ketten mit seinen Freunden und seinem Heimatland. Und wenn Schmuck dann eben diese persönliche, emotionale Bedeutung hat, dann ist, glaube ich, egal, ob mikro-minimalistisch oder halt nicht.
0: Total. Size doesn't matter. Wenn es um persönlichen Schmuck geht, der so viele liebevolle Erinnerungen birgt wie der von Ali. Jetzt für euch Nougat Erdes, Vandalist.

0: Also wenn das Leben euch Zitronen gibt, dann macht Limonade draus, oder? So in die Richtung geht auch gleich Phyllis' Lieblingswort bzw. Ausdruck und Spruch. Und damit verabschiede ich mich auch. Ich bin Shanley Anwar. Wir hören uns morgen wieder, ja?
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2: Hallo, mein Name ist Phyllis. Ich komme aus Bielefeld, ursprünglich aus der Türkei. Meine Lieblingswort ist Hayatını yaşa. Das bedeutet, genieße dein Leben. Es ist meine Motto, weil wir kommen einmal auf diese Welt und deswegen ist es wichtig, dass man so lebt, wie man das Leben genießen kann. Also in unserer Gesellschaft, ich denke, der alltägliche Stress, man ist nicht zufrieden, obwohl man hat sehr viel, aber das macht halt alles nicht glücklich. 90% sind Leute leider unzufrieden und wir müssen einfach mal schauen, was uns glücklich macht, warum wir auf diese Welt gekommen sind. Einfach glücklich sein, einfach alles kommen lassen, wie es kommt. Beste Wörter, Hayatını yaşa.
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1: Um 19 Uhr, ich bin Benjamin Paris. Die Deutsche Bahn will weiter besonders günstige Tickets anbieten. Sie verlängert ihre Last-Minute-Aktion bis Dezember. Das Werbeversprechen, Fahrten mit Fernzügen schon ab 7 Euro. Mehr von Raphael Krämer.
2: Leider ist es das wohl erst einmal Werbung. Der WDR hatte das Angebot vor 2 Monaten mal durchgetestet. Dabei kam raus, einfach so gibt es die günstigen Fahrten nicht. Wer das Angebot haben will, setzt sich am besten schon Freitagnacht hin, wenn die Tickets freigeschaltet werden. Außerdem gab es in der Analyse die günstigsten Fahrten eher nur bei Reisen abends und in der Nacht und oft auch nur für mittwochs, donnerstags oder samstags, Tage, die nicht Hauptreisetage sind. Kritik an dem Prinzip gibt es von den Verbraucherzentralen. Auch die hatten in einer Analyse festgestellt, dass Preise wie in der Werbung kaum zu normalen Zeiten zu kriegen sind. Die Bahn sagt, dass das Angebot im Sommer ein Erfolg war und mehr als 1 Million Tickets verkauft wurden.
1: Noch eine Woche kann man bei der Europäischen Zentralbank abstimmen, und zwar welches Design man sich für die neuen 9-Euro-Geldscheine wünscht. Zur Auswahl stehen ziemlich viele verschiedene Motive und auch, ob die Scheine quer- oder längs bedruckt sein sollen. Schon 9 Millionen Leute haben abgestimmt. Ende des Jahres will die Zentralbank dann eine Entscheidung treffen. Wieder sorgt der Vulkan Ätna in Italien dafür, dass Flüge ausfallen. Der Flughafen Catania auf Sizilien ist erst einmal gesperrt worden. Der Ätna ist sehr aktiv und hat wieder eine Aschewolke rausgepustet. Er könnte also bald wieder ausbrechen. Letzten Monat waren durch den Vulkan 10.000 Urlauber betroffen und mussten zum Beispiel auf Züge ausweichen. Dann gibt es was Neues zum Tod von der US-Schauspielerin Hayden Panettiere, bekannt aus Serien wie Heroes. Die ist laut Medienberichten an einer Überdosis gestorben. Sie hatte wohl ein starkes Schmerzmittel geschluckt, das mit der Droge Fentanyl versetzt war. Panettiere war Mitte August leblos in einer Wohnung in South Carolina gefunden worden. Und Tennisprofi Alexander Zverev hat nach dem Sieg bei den US Open ein besonderes Lob bekommen, und zwar von der Weltgesundheitsorganisation. Deren Chef bezeichnet ihn als Vorbild. Grund ist, dass Zverev Diabetes hat und Insulin spritzen muss. Sein Fall würde zeigen, dass man auch mit der Krankheit seine Ziele erreichen kann.
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3: Mit Sarah Geißler. Schönen guten Abend. Der Abend ist bei einem Wechsel aus Wolken und Auflockerungen meistens trocken. Vereinzelte Schauer gibt es höchstens noch in der Westhälfte NRWs bei Abendtemperaturen aktuell von 15 bis 22 Grad. Die Nacht ist überwiegend trocken und mal mehr, mal weniger bewölkt, stellenweise aber neblig bei 17 bis 11 Grad. Morgen startet Bremen erst noch wolkig in den Tag, wird dann aber, wie vorher auch schon Berlin und NRW, lange freundlich und trocken. Berlin erreicht warme 25, Bremen 26 und Krefeld sogar 28 Grad. Im Laufe des morgigen Abends und der Nacht ziehen dann aus den Niederlanden Schauer und Gewitter nach Bremen und NRW. Und ab Mittwoch wird es dann wechselhaft und deutlich kühler.
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4: Mach dich schon mal standklar, geh fort. Schnell.
5: Mach an.
4: Wir müssen heim hinterherfahren.
5: Du willst nicht dran.
4: Einfach durchspannen.
6: Irgendwo. Haben wir jetzt das Auto gemerkt? Ich weiß gar nicht mehr, wie das aussah.
5: Da steht der. Machst du bling bling? Da ist der. Den musst du verfolgen jetzt, ja?
7: Die hier so gickelt, das bin ich, Judith. Ich bin ziemlich aufgeregt. Ich glaube, wir alle sind es. Denn wir könnten gleich vor einer der Schlüsselfiguren dieser Geschichte stehen. Eigentlich die entscheidende Zeugin. Wir sind auf der Suche nach Nada, der Hebamme, die Sanellas Schwester nach der Geburt noch lebend gesehen haben soll. Ein Jahr nach dem Verlust ihrer Tochter 1986 ist Sanellas Mutter wieder schwanger. Im Krankenhaus trifft sie wieder Hebamme Nada. Und die erkundigt sich, wie es ihrem anderen Kind geht, erinnert sich Sanellas Mutter. Sie ist irritiert und sagt Nada, dass das Baby doch direkt nach der Geburt gestorben sei. Nadas Antwort beschäftigt Sanellas Mutter bis heute.
8: Sie hat gesagt, es kann nicht sein. In meiner Schicht war sie noch am Leben. Und ich habe sie gebadet. Kräftige Baby, sehr hübsch und hatte schwarze Haare.
7: Mit dieser Nada wollen wir heute sprechen. Kann sie sich noch an damals erinnern?
9: Jiski Brigada. Dem Straßenverlauf von E661 noch 3 Kilometer folgen.
7: Und dann geradeaus über den Kreisverkehr.
8: Kann sein, dass sie sich bei ihr so damals eingeprägt hat, bei dieser Nada, dass sie das jetzt immer noch weiß. Weil das ist nicht ein normaler Satz gewesen oder Situation.
7: Erst einmal müssen wir sie aber überhaupt finden. Wir kennen ihren Nachnamen und den Ort, in dem sie wohnt. Auf der Fahrt dreht Sanella den Spieß um.
8: Ah, ja.
7: Stellt uns mal Fragen.
8: Ich nehme jetzt die Rolle von Moderatorin und frage euch, wie wird's unser Tag? Was denkt ihr?
6: Erstmal bin ich überhaupt jetzt gespannt, was das für ein Ort ist.
7: Der Ort, in dem Nada leben soll, liegt etwa eine halbe Stunde außerhalb von Banja Luka. Wir halten an einer etwas größeren Tankstelle, direkt neben der Straße. Sanella findet dort jemanden, der weiß, wo Nada wohnt.
8: Also er hat mitgekriegt, Gespräch. Yeah. Und dann hat er gesagt, sie wohnt da und da. Links, da, hoch. Ich habe gesagt, Moment.
6: Das gibt es doch nicht. Aber wir fahren ihm hinterher.
7: Wir folgen dem Mann. Sanella hat mit ihm vereinbart, dass er vor Nadas Haus einfach kurz anhält.
8: Weil er arbeitet 40 Jahre da neben Haus von Nada, so eine Firma. Ah. Deswegen kennt er Nada, Nada kennt ihn nicht.
6: Ach so?
8: Ja, Nada kennt ihn nicht. Der ist nur eine Angestellte neben Nadas Haus.
7: Während Sanella das sagt, biegt der Mann im Auto vor uns auf einmal links ab und hält direkt neben der Hauptstraße. Hier soll Nada also wohnen. Ich bin Judith Brosel. Und das ist Wo ist Sanellas Schwester? Ein ARD-Podcast produziert vom SWR. 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Das ist Folge 3. Die Hebamme. Wir stehen vor einem rosa, zweistöckigen Mehrfamilienhaus. Hier also soll die Frau wohnen, die Sanellas Mutter zum ersten Mal auf die Idee gebracht haben soll, ihre Tochter könnte noch am Leben sein.
8: Wir sind jetzt hier und mein Bauchgefühl sagt mir Negatives. Ich weiß es nicht.
7: Falls es uns wirklich gelingt, gleich mit Nada zu sprechen, wäre das für uns ein Meilenstein. Kann sie sich noch an damals erinnern? Also, dass in ihrer Schicht mit dem Baby alles gut gewesen sein soll. Es aber später hieß, das Kind sei schon kurz nach der Geburt gestorben. Von unserer Euphorie an der Tankstelle ist bei Sanella in diesem Moment gar nichts mehr zu spüren. Im Gegenteil.
8: Mein Bauchgefühl sagt, sie wird uns zurückschicken. Ich weiß nicht warum. Ich habe so komisches Gefühl.
7: Es kann aber auch Aufregung jetzt sein.
8: Ja, ja.
7: Sanella steuert eine junge Frau an, die auf dem Grundstück gerade Einkäufe aus einem schwarzen SUV holt. Ein Labrador kommt uns entgegen, wedelt fröhlich mit dem Schwanz. Sanella stellt uns der jungen Frau als Freundinnen vor. Sie erklärt kurz, warum wir hier sind. Dass wir Nada, die Hebamme, suchen. Die Frau ist ihre Schwiegertochter. Sie ruft in Richtung des Fensters, das im ersten Stock direkt über uns liegt, nach Nada. Ich fühle mich willkommen. Habe das Gefühl, hier sind wir bei den Guten. Und dass wir jetzt endlich erfahren, wonach wir so lange suchen.
6: Was ein süßer Hund.
8: Sie ist nur eingeleint, wenn die nicht da sind.
7: Und während wir den Hund streicheln, bewegt sich auf einmal oben im Fenster was. Eine Frau guckt raus. Wir haben Nada gefunden. Wir sehen nicht mehr als ihren Kopf, also eher ihre Silhouette. Sanella versucht ihr zu erklären, warum wir hier sind. Nennt den Namen ihrer Mutter, sagt, Nada habe sie, also Sanella, damals zur Welt gebracht. Bisschen geflunkert. Aber alles andere ist übers Fenster zu kompliziert. Sanella muss etwas Überzeugungsarbeit leisten. Nada ist skeptisch. Nach 2-3 Rückfragen zieht sie ihren Kopf aus dem Fenster zurück. Wir warten. Und dann steht Nada in der Tür. Direkt vor uns. Wir stehen der Frau gegenüber, die Sanellas Schwester vor 41 Jahren lebend in den Händen gehabt haben soll. Mein erster Eindruck? Sie wirkt noch sehr fit und strahlt eine gewisse Autorität aus. Ich finde, sie wirkt sympathisch. Ihr Alter kann ich schlecht schätzen. In Rente ist sie ja wohl schon. Aber älter als Mitte, Ende 60 ist sie, glaube ich, auf keinen Fall. Nada läuft mit uns in eine Ecke des Gartens. Wir nehmen uns weiße Plastikstühle, die an der Hauswand gestapelt sind, und setzen uns mit ihr an einen Tisch. Der Labrador wuselt nach wie vor um uns herum. Kirsten und ich lassen die beiden reden, streicheln ausgiebig den Hund. Die Sonne scheint. Niemand hat uns weggeschickt. Ich bin gerade einfach nur erleichtert. Vom Gespräch verstehe ich zwar nichts. Mir kommt es aber sehr entspannt vor. Sanella spricht ruhig und wirkt gefasst. Immer wieder verstehe ich einzelne Worte. Mittlerweile erkenne ich schon an Sanellas Sprachmelodie, wann sie Nada von den Szenen erzählt, die das Leben ihrer Mutter so sehr beeinflusst haben. Nach ungefähr 10 Minuten frage ich mich zum ersten Mal, ob hier gerade wirklich alles so entspannt läuft. Nadas Augen zucken nach rechts Für einen ganz kurzen Moment verhärtet sich ihr Gesicht. Dann dieser Blick am Schluss, das war wirklich irgendwas, wo ich das erste Mal dachte, okay, fuck, krass. Habe ich mir das jetzt eingebildet, aber wie hart dieser Gesichtsausdruck auf einmal ist? Erst später kann uns Sanella erzählen, wie das Gespräch aus ihrer Sicht gelaufen ist. Dass Nada auf Sanella nicht hilfsbereit, sondern eher abweisend und verschlossen gewirkt hat.
8: Sie kann sich an meine Mama angeblich nicht erinnern, an das Jahr nicht oder andere Doktor nicht erinnern. Sie hat keine Information gegeben, sie will nichts geben.
7: Von all dem bekommen Kirsten und ich, die ja leider kein Wort verstehen, in dem Moment gar nichts mit.
8: Habe ich gesagt, meine Mama ist psychisch fertig und sagt sie, ja, wenn sie so psychisch fertig ist, vielleicht hat sie sich das alles eingebildet.
7: Nada sagt Sanella nichts, das ihren Verdacht bestätigt. Nichts, das ihr bei der Suche nach ihrer Schwester weiterhilft. Deshalb versucht sie wenigstens herauszufinden, wie der normale Ablauf war, wenn ein Baby nach der Geburt gestorben ist.
8: Und ich habe gesagt, wo kommen die dann Kinder hin? Und sie sagt, wo sollen die hinkommen? Ich habe gesagt, ja, Krankenhaus sagt Friedhof, Friedhof sagt Krankenhaus. Ich verstehe nicht. Sie sagt, weiß ich nicht. Ich habe gesagt, bitte können Sie uns helfen. Ja, wie soll ich Ihnen helfen? Ich habe gesagt, wenigstens eine Richtung geben, Deutschland, Österreich, hier.
7: Sanella stellt diese Frage, weil sie mittlerweile glaubt, dass ihre Schwester damals nach der Geburt nicht gestorben ist, sondern in einer anderen Familie aufgewachsen sein könnte. Vielleicht sogar im Ausland. Sie hofft, von Nada immerhin irgendeinen Hinweis zu bekommen, wo sie nach ihrer Schwester suchen kann, falls sie noch lebt. Als Sanella merkt, dass Nada ihr keine Antworten geben kann oder will, greift sie zu einer Notlüge.
8: Ich habe gesagt, wir haben Papier, dass sie lebt. Wir wissen nur nicht, wo sie ist. Sie war nicht mal überrascht.
10: Sie hat also nicht widersprochen?
8: Nein, sie hat nicht widersprochen. Du hast, glaube ich, wie verstanden. Und sie ist erst aufgestanden.
7: Nada beendet das Gespräch, indem sie aufsteht. Freundlich, aber bestimmt. So kommt es mir zumindest vor. Das Gespräch mit Nada ist völlig anders gelaufen als erhofft. Dementsprechend frustriert ist Sanella direkt danach.
8: Oh mein Gott, diese Frau ist sowas von falsch.
7: Sanella hat das Gefühl, dass Nada sie gerade ziemlich hat auflaufen lassen und dass sie eigentlich mehr weiß.
5: Wir müssen uns irgendwo hinsetzen oder hinstellen oder irgend sowas.
10: Aber wie geht's dir jetzt erstmal? Kommst du klar?
5: Ich weiß nicht.
10: Aber wir fahren erstmal noch ein Stück weg und dann halte ich irgendwo hier, dass wir erstmal rauskommen.
8: Ich fahre jetzt hier weg und ich spüre und ich habe vorher glaubt ihr an dieses Spüren? Was habe ich euch gerade gesagt? Mein Bauch sagt, mir geht's nicht gut. Und dieses Gefühl hatte ich da wieder. Also meine Schwester lebt und wir spüren sie. Und ich habe das jetzt wieder gespürt, was ich immer spüre und meine Mama auch.
7: Nada soll es gewesen sein, die Sanellas Mutter ein Jahr nach der Geburt überhaupt erst auf die Idee gebracht hat, Sanellas Schwester könnte noch am Leben sein. Davon war heute, 40 Jahre später, nichts mehr übrig. Die Begegnung mit Nada müssen wir jetzt alle erstmal sacken lassen.
6: Ich bin gerade richtig verwirrt. Irgendwie war man sich so sicher, was man denken soll. Und jetzt weiß ich gerade gar nichts mehr.
7: Wir hatten wirklich gehofft, Nada könnte uns irgendwie helfen. Vielleicht sogar offen mit uns sprechen.

0: Wir parken vor einem Supermarkt. Sonella holt sich was zu trinken. Ich glaube, sie braucht gerade einfach mal ein paar Minuten für sich. Kirsten und ich wissen auch erstmal nicht so richtig, wie wir das Treffen einordnen sollen.
1: Sag mal ehrlich, das wäre jetzt zu einfach gewesen. Und dieses Aufstehen, jetzt verpisst euch. Klar, irgendwann musst du auch mal so ein Gespräch beenden, weil wo soll es noch hinführen? Aber das war ja kein Tut mir leid, dass ich euch nicht helfen kann. Also zumindest habe ich das nicht wahrgenommen.
2: Nee.
1: Verschwendet eure Kraft nicht oder ich hoffe, ihr findet Frieden für euch.
2: Naja, also ich finde schon, du musst dich auch in ihre Situation versetzen. Also stell dir mal vor, es ist heute Samstag, ja. Heute ist der erste schöne Tag hier, Frühling, 18 Grad und dann schneien da drei Tanten bei dir erstmal rein, ja. Also ich wäre auch höchstgradig skeptisch.

0: Als ich damals Anellas Mutter kennengelernt habe, hat sie mir ihre Krankenhausakte mitgebracht. Also diese Tabellen, in die Ärzte nach Untersuchungen, Diagnosen und Medikamente eintragen. Mit vielen Abkürzungen und unleserlicher Schrift.
1: Das ist komplette Papierkram von meiner Mama, seit wann sie im Krankenhaus ist. Ach, also wegen Babys, Akte. Ganze Akte von ihr. Und das ist
2: aber mit Babys, also alle Kinder dann.
0: 1985, das Jahr, in dem Sanellas Schwester auf die Welt gekommen ist und Sanellas Mutter die Kaiserschnitt-OP hatte, taucht in dieser Krankenhausakte überhaupt nicht auf. Dafür aber 1984, also das Jahr davor.
2: Und Sie haben 1984 kein Kind bekommen?
3: Ich kann sagen, ты не здобла дете 84-те.
4: Не сам не рожала.
3: Не, не. 82-й сам родила, 83-й, 85-й, 6-й. Sie hat Kind bekommen 82, 83, 85 und 86.
0: Die Geburt von Sanellas Schwester ist also auf ein Jahr zu früh datiert. Ohne jede weitere Information. Kann das ein Versehen sein? Oder ist es Absicht? Sanellas Mutter geht für uns noch einmal ins Krankenhaus und beantragt dort alle im Archiv abgelegten Unterlagen zur Geburt. Einige Wochen später erhält sie tatsächlich ein offizielles Papier. Zum ersten Mal überhaupt. Es soll die Kopie ihres Entlassungsbriefs von damals sein. Einfach ein am Computer geschriebenes DIN A4-Blatt. Mit Stempel und Kürzel der heutigen Leiterin der Klinik für Gynäkologie und Geburtshilfe. Sieht nicht aus wie die Kopie eines mehr als 40 Jahre alten Dokuments, mit dem ich eigentlich gerechnet hätte. Ganz unten stehen die Namen von zwei Ärzten damals, allerdings ohne Unterschrift. Die können wir aber nicht mehr fragen. Beide sind mittlerweile gestorben. Im Entlassungsbrief steht, dass Sanellas Mutter 1985 einen Kaiserschnitt hatte, also im richtigen Jahr. Aber nicht, was mit dem Baby aus ihrem Bauch passiert ist. Kein Vermerk, dass es verstorben ist. Kein eigener Entlassungsbrief für das Baby. Und das soll die komplette medizinische Dokumentation sein? Es ist, als hätte es dieses Kind einfach nie gegeben. Sanellas Mutter ist in ihrer Situation nicht allein. Schätzungen zufolge suchen im ehemaligen Jugoslawien tausende Familien nach ihren Kindern. Sie alle gehen davon aus, dass ihre Babys nach der Geburt im Krankenhaus nicht gestorben sind, wie ihnen das damals gesagt wurde, sondern womöglich illegal zur Adoption freigegeben wurden. Viele Babys, nach denen heute gesucht wird, sind in den 60er, 70er und 80er Jahren im ehemaligen Jugoslawien geboren. Die Mütter haben nahezu alle eines gemeinsam. Sie haben den Leichnam ihrer Babys nie gesehen, meist kein Grab genannt bekommen und fehlerhafte, unvollständige oder gar keine Dokumente erhalten. Auch der Europäische Gerichtshof für Menschenrechte hat sich schon mehrfach mit dem Thema beschäftigt. Mehrere Mütter hatten dort Beschwerde gegen ihre Heimatländer eingereicht, weil sie, wie auch Sanellas Mutter, keinerlei Informationen zum Verbleib ihrer angeblich nach der Geburt gestorbenen Babys bekommen haben. Der Europäische Gerichtshof für Menschenrechte hat Serbien und Kroatien dazu aufgefordert, mit einem Gesetz dafür zu sorgen, dass die Eltern glaubwürdige Informationen darüber erhalten, was mit ihren Babys nach der Geburt passiert ist. Und wenn das nicht geht, eine Entschädigung zu zahlen. Für Bosnien-Herzegowina gibt es ein solches Urteil nicht. Vielleicht noch nicht.

0: Zurück zu unserer Suche. Gibt es wirklich keine weiteren Unterlagen zu Sanellas Schwester? Geburtsurkunde, Obduktionsbericht, Übergabeschein vom Krankenhaus an den Friedhof, Grabnummer. Irgendetwas muss es doch geben, wenn ein Mensch zur Welt kommt und im Krankenhaus verstirbt. Nachdem Sanellas Mutter allein nicht weitergekommen ist, versucht Sanella es jetzt nochmal mit uns.
1: Wenn die da abblocken, naja, dann muss ich mich erwähnen, ich sage einfach jetzt auf meine Sprache, moram se obratiti na ministarstvo unutrašnjih poslova Republike Srpske, an Polizeiministerium Republik Srpska, wenn sie mir nicht weiterhelfen können. Weil dieser Satz ist ganz wichtig. Das habe ich mir so im Internet rausgefischt. Dann reagieren die komplett anders.
0: Banja Luka ist die Hauptstadt der Republika Srpska. Sie ist eine der beiden politischen Landesteile, in die Bosnien-Herzegowina nach dem Krieg eingeteilt wurde. Die politische Führung der serbisch-dominierten Republika Srpska heizt immer wieder nationalistische Spannungen an und strebt die Loslösung von Bosnien-Herzegowina an. Während unserer Recherchen muss der damalige Präsident der Republika Srpska, Milorad Dodik, aufgrund eines Gerichtsurteils sogar zurücktreten. Für uns spielt das bei der Suche aber keine Rolle. Wir gehen erstmal in die Stadtverwaltung. Fragen, was es dort zur Geburt von Sanellas Schwester gibt. Antrag Nummer 1.
2: Also, ich soll das Ganze hier ausfüllen. Mhm. Und sie sagt, wir gucken, was wir machen können. Mhm. Wir rufen sie an.
0: Sanella gibt den Frauen im Amt die Nummer unseres Hotels. Weiter geht's zum alten Stadtfriedhof. Der liegt im Stadtteil Pobrice, auf einer Anhöhe über der Stadt. Von hier aus kann man sogar das Krankenhaus sehen, in dem Sanellas Schwester zur Welt kam.
3: Aber das sind alles Babygräber hier.
4: Größtenteils ja, oder Kleinkinder, ne?
0: Es gibt Einzelgräber von einigen Babys, die nur wenige Tage gelebt haben. Auch aus den 80ern. Sammelgräber sehen wir keine.
3: Ja, dann gehen wir noch mal zu den 85ern.
4: Und da siehst du auch wieder ein Holzkreuz. Ja, ja. Mal eins, was auf dem Boden liegt.
3: Ja, aber dann hätte die Mutter das doch gesehen, wenn da irgendwas aufgestellt
4: ja,
3: wäre.
4: Ja, aber das war hier, glaube ich, echt nur Acker zu der Zeit.
0: Es gibt hier kein Grab mit dem Namen von Sanellas Familie. Und keines mit dem Geburtsdatum von Sanellas Schwester. In einem kleinen Verwaltungsgebäude am Eingang des Friedhofs spricht Sanella eine Frau an, die dort hinter einer Scheibe sitzt. Sanella fragt nach einer Kopie des Übergabescheins vom Krankenhaus.
1: Und sie sagt, oh, ich glaube nicht, dass wir was finden. Und sie meinte, ja, nach 10 Jahren sind Dokumente nicht mehr da.
0: Ich hatte irgendwie gehofft, die Frau könnte einfach kurz in ihren PC oder in einen Aktenordner gucken und wir hätten wenigstens mal eine Grabnummer oder so.
1: Und dann hat sie gesagt, ihr müsst nach Vrbanja und da muss ich einen Eintrag stellen, dass ich das Dokument überhaupt bekommen darf.
0: Also, auf nach Vrbanja. Einem Stadtteil von Banja Luka, in dem ein anderer Friedhof liegt. Mit dem Auto etwa 20 Minuten entfernt. Antrag Nummer 2.
1: Sie hat gesagt, das passiert nicht in 2-3 Tagen, das dauert jetzt.
0: Ich bewundere Sanella. Sie arbeitet einfach stoisch ab. Was anderes bleibt uns wohl auch gar nicht übrig. Wir fahren nochmal zum Krankenhaus. 2,5 Stunden wird Sanella dort zwischen Verwaltung, Gynäkologie und Archiv hin und her geschickt, um, Überraschung, einen Antrag zu stellen.
1: Ich habe vergessen, was wir machen. Ich habe vergessen, was ihr seid. Ich weiß nicht, wer ich bin.
0: Antrag Nummer 3. Am Ende darf Sanella ein Formular ausfüllen. Bei der Frau, mit der sie am Anfang schon gesprochen hat.
1: Und dieses Blatt holt mir dann selber aus anderem Raum. Habt ihr das gesehen? Also sie hat versucht, mich zu verarschen. Ganz ehrlich, ich muss mich bei meiner Mama entschuldigen. Weil ich habe meiner Mama gesagt, ja, es kann doch nicht wahr sein. Du wohnst doch da, du hast doch Zeit. Nimm dir einfach eine Woche, geh hin und mach die. Und die sagt, Sanna, du verstehst es nicht. Die schicken mir einen Schmack ständig einen Kreis.
0: Sinnlos im Kreis geschickt werden. Jetzt weiß Sanella, was ihre Mutter damit gemeint hat. Warum sie irgendwann aufgegeben hat, nach Unterlagen zu ihrem Baby zu fragen. Warum sie aufgehört hat, nach dem Grab zu suchen. Ich muss wieder an die Doku denken, von der ich in Folge 1 schon mal erzählt habe. Die Geschichte mit dem Baby, das erst 2018 in genau diesem Krankenhaus hier in Banja Luka verschwunden sein soll. Die Geschichte mit der Colaflasche im Grab statt der Babyleiche. Da haben die Eltern ihre Suche nach Informationen und Unterlagen so beschrieben.
5: Und hier kommt der bosnische Rock'n'Roll ins Spiel. Nein, es ist nicht da, es ist dort.
6: Wenn du versuchst, Papiere zu bekommen, dann schicken sie dich ständig hin und her. Geh nach Pobrice, dort werden sie dir geben. Oder die und die Person sollte sie dir geben.
0: Ihre Schilderung zur Suche auf dem Friedhof klingt eins zu eins nach der Erfahrung, die wir gerade machen. Ich habe die Doku gefühlt 1000 Mal geguckt. Jetzt nochmal. Mit all unseren eigenen Eindrücken. Und ich bin aufs Neue schockiert. Man kann beim Fall von Sonellas Schwester natürlich sagen, hey, das ist alles schon 40 Jahre her. Dann gab es Krieg, Jugoslawien existiert nicht mehr. Überrascht es dich echt, dass wir da keine Unterlagen finden? Aber die Geschichte aus der Doku ist von 2018. Da sollte es wohl deutlich einfacher sein, an Papiere zu kommen. Wir sind jetzt schon einige Tage in Bosnien-Herzegowina unterwegs. Wir hatten uns darauf eingestellt, dass die Suche zäh wird. Aber alles, was wir bisher vorweisen können, sind eine Hebamme als Kronzeugin, die sich an nichts erinnert, und 3 ausgefüllte Anträge, von denen wir nicht wissen, ob sie uns jemals auch nur zu einem einzigen Papier verhelfen werden. Wir fahren zurück zum Hotel und werden am Parkplatz schon erwartet vom Hotelchef.
7: Er hat jetzt gesagt, ich wurde angerufen. Papiergang ist fertig.
8: Nein.
7: Ich habe dich aber nicht erreichen können, ihr wart nicht da. Aber morgen könnt ihr hin.
8: Was?
7: Archiv arbeitet, ihr könnt euer Papiergramm abholen.
8: Geil!
0: Warum wir so ausrasten? Ich glaube, wir sind einfach erleichtert, endlich überhaupt irgendwo was zu bekommen. Nicht weggeschickt oder vertröstet zu werden, wie es Anellas Mutter beschrieben hat. Wir dürfen den Papiergramm morgen in der Stadtverwaltung abholen. Was auch immer das sein wird.
7: Ich muss das jetzt wieder verarbeiten. Ich glaube, ich kann mich nicht mal so richtig freuen, wie ich mich freue.
0: In der Stadtverwaltung bekommen wir dann tatsächlich neue Dokumente zu Sonellas Schwester. Es sind Kopien von 2 handschriftlich ausgefüllten Formularen, die das Krankenhaus der Stadt 1985 übermittelt haben soll. Einmal die Registrierung der Geburt von Sonellas Schwester und die Bescheinigung ihres Todes. Zum ersten Mal haben wir damit wirklich mal was von damals in der Hand. Nicht irgendein Papier, das heute neu ausgestellt wurde, sondern Formulare, die tatsächlich so aussehen, als wären sie damals handschriftlich ausgefüllt worden. Zum ersten Mal sehen wir hier die Uhrzeit, zu der Sonellas Schwester auf die Welt gekommen ist. 1.10 Uhr, also 20 Minuten, bevor sie gestorben sein soll. Zum ersten Mal lesen wir auch die damals festgestellte Todesursache. Ersticken durch Sauerstoffmangel und Verdacht auf Herzfehler. Wir haben also endlich Unterlagen, mit denen wir weiterarbeiten können und neue Fragen stellen. Sonella, Kirsten und ich haben hier in Bosnien-Herzegowina jetzt alle Stellen abgeklappert, die wir uns vorgenommen haben. Haben alles beantragt, was eben nur Sonella und ihre Mutter als Angehörige von Sonellas Schwester beantragen können. Auch wenn wir auf manche Antwort noch warten. Bisher sind Kirsten und ich hier als Freundinnen von Sonella aufgetreten. Haben in erster Linie versucht zu beobachten und uns einen Eindruck zu verschaffen, wie mit suchenden Angehörigen umgegangen wird. Jetzt ist es an der Zeit, dass wir unsere Rolle ändern. Als Journalistinnen aus Deutschland offen Fragen stellen. Als erstes nehmen wir mit den Hebammen Nada und Mira Kontakt auf. Unsere Dolmetscherin ruft bei ihnen an. Dürfen Kirsten und ich nochmal bei ihnen vorbeikommen? Ihnen Fragen stellen, die wir als Journalistinnen zu Sonellas Geschichte an Sie haben? Dürfen wir leider nicht. Die beiden reagieren relativ unfreundlich und deutlich ablehnend auf unsere Anrufe. Wir schreiben ihnen sogar noch einen Brief und bekommen auch darauf keine Antwort. Für Kirsten und mich ist klar, wenn die beiden nicht mit uns sprechen wollen, müssen wir versuchen, eine andere Hebamme von damals zu finden. Eine, die bestenfalls auch im Krankenhaus in Banja Luka gearbeitet hat. Die uns vielleicht wenigstens allgemein sagen kann, wie es damals ablief, wenn ein Baby nach der Geburt gestorben ist. Was hat man den Müttern gesagt? Hat sie eine Erklärung dafür, warum heute so viele Familien nach ihren Babys von damals suchen? Aus dem Krankenhaus in Banja Luka finden wir leider keine Hebamme. Dafür aber eine, die in den 60er Jahren ganz in der Nähe von Banja Luka sowas wie die Gemeindehebamme war. Sie heißt Dojanka. und wir dürfen sie zu Hause besuchen. Und was sie uns erzählt, können wir selbst kaum glauben.
8: Es waren meine Hände, die Kinder in die fremden Hände abgegeben haben.
0: Stojanka geht davon aus, dass sie, ohne es damals zu wissen, bei der Entführung von Babys geholfen haben könnte. Babys, die ihr aus dem Krankenhaus in Banja Luka gebracht wurden. Wo ist Daniellas Schwester? 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

0: Es ist 0 Uhr. 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
1: Die Nachrichten mit Ronald Lessig. Guten Abend. Wirtschaftsministerin Reicher hat wegen der hohen Spritpreise vorgeschlagen, Geringverdienern einen Zuschuss zu zahlen. Die CDU-Politikerin sprach in den Sendern RTL und NTV von einer Möglichkeit zur gezielten Entlastung. Hauptgrund für die hohen Preise sind die Konflikte im Nahen Osten. Der größte Ölexporteur der Welt, Saudi-Arabien, hat außerdem eine Ölpipeline abgestellt. Moritz Behrendt berichtet.
2: Aktuelle Satellitenbilder zeigen beträchtliche Schäden an einer Pumpstation der saudischen Ost-West-Pipeline. Nach einem Beschuss aus dem Irak haben die saudischen Behörden die Pipeline vorübergehend geschlossen. Wann durch sie wieder Öl fließen kann, ist unklar. Für Saudi-Arabiens Ölexporte waren die beiden Rohre der Pipeline zuletzt zentral. Weil die Straße von Hormus für große Öltanker seit Monaten so gut wie blockiert ist, transportierte der staatliche saudische Ölkonzern Aramco über diese Pipeline das Öl von den Produktionsstätten im Osten des Landes zum Hafen Yanbu am Roten Meer.
1: Extreme Niederschläge können Schokolade teurer und knapp werden lassen. Ein internationales Forschungsteam hat gezeigt, dass nicht nur Dürren die Kakaoernte negativ beeinflussen. Florian Zinner berichtet.
3: Starker Regen kann zum Beispiel die Kakaoblüten schädigen oder Pilzinfektionen begünstigen. Extreme Niederschläge stehen mit großräumigen Wettermustern, einer erhöhten Meeresoberflächentemperatur und letztendlich dem Klimawandel in Verbindung. Für Anbaugebiete in Westafrika sei es aber derzeit noch schwierig, die Veränderungen in Klimamodellen effektiv abzubilden. Doch genau das, aber auch akute Warnungen, seien notwendig, damit Bäuerinnen und Bauern frühzeitig Maßnahmen ergreifen können.
1: Und auch das ist noch wichtig. Verteidigungsminister Pistorius will einige Soldatinnen und Soldaten zwingen, für einen Einsatz nach Litauen zu gehen. Freiwillig konnten bisher 80% der nötigen Soldaten für die deutsche Panzerbrigade in Litauen gefunden werden. In Erkelenz bei Mönchengladbach ist ein Kleinflugzeug abgestürzt. 3 Menschen sind ums Leben gekommen, die Ursache ist unklar. Der Vulkan Ätna auf Sizilien spuckt wieder Asche. Der Flughafen von Catania hat deshalb den Betrieb eingestellt. Ein klassisches Butterbrot hat im August weniger gekostet als vor einem Jahr, sagt das Statistische Landesamt. Allein Butter war gut 32% billiger als vor einem Jahr. Die Preise für Schnittkäse sanken um 9%, die für Veggie-Produkte auf Getreidebasis um 11%. Wurstaufschnitt war 1% günstiger als vor einem Jahr. Allerdings wurden Brot und Brötchen teurer. Und das war WDR aktuell. Das Wetter in Nordrhein-Westfalen, in der Nacht trocken und klar bei 17 bis 11 Grad. Tagsüber erst trocken, später Schauer, dazu in Bielefeld bis 26, in Aalen bis 27 und in Hilden bis 28 Grad. Die Zeit, es ist 0.03 Uhr.
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1: Die Nachrichten mit Ronald Lessig. Guten Morgen. Bundeswirtschaftsministerin Reiche hat sich angesichts der erneut auf Rekordwerte gestiegenen Spritpreise dafür ausgesprochen, Geringverdiener zu entlasten. Im Interview mit RTL und NTV sprach sich die CDU-Politikerin für gezielte Direktzahlungen aus. Sie reagiert damit offenbar auch auf den immer größer werdenden Unmut in der Bevölkerung.
2: Es ärgert mich. Ich muss auch hantieren. Ich bin Rentnerin.
3: Früher haben wir 50 Euro für eine Tankfüllung bezahlt, heute bezahlen wir über 100 Euro.
4: Dann fahre ich weniger. Das ist das Ergebnis, ja.
1: In Los Angeles werden jetzt die Emmys vergeben. Sie gelten als bedeutendste Fernsehpreise in den USA. Die meisten Nominierungen hat die zweite Staffel der Krankenhausserie The Pitt erhalten. Aber auch Comedy-Serien wie Hacks und eine alternde Diva oder die Newcomer Widow's Bay und Pluribus gehen mit großen Gewinnchancen ins Rennen. Und auch das ist noch wichtig. Kampfflugzeuge der NATO haben über Litauen eine Drohne abgeschossen. Das teilte die Regierung in der Hauptstadt Vilnius mit. Litauen grenzt an die russische Ostsee-Exklave Kaliningrad. Verteidigungsminister Pistorius reist heute in die USA. Es geht um die formale Übergabe von 35 Kampfflugzeugen an Deutschland. Die Bahnstrecke zwischen Siegen und Hagen bleibt für mindestens 2 weitere Wochen gesperrt. Beim Einbau einer neuen Brücke vor knapp einer Woche war ein Bauteil aus Versehen abgesackt. Extreme Niederschläge können Schokolade teuer und knapp werden lassen. Ein internationales Forschungsteam hat gezeigt, dass nicht nur Dürren die Kakaoernte negativ beeinflussen. Die Britpop-Band Oasis tritt zum ersten Mal seit 2009 wieder in Deutschland auf. Die Gruppe kündigte in sozialen Medien 2 Konzerte in München an. Ein eigenes Haus oder eine Wohnung zu besitzen, ist in Deutschland nach wie vor die Ausnahme. Kein Land in der EU hat eine geringere Eigentumsquote. Sie liegt bei etwas über 40%. Experte Günther sagt, dass das nicht nur am mangelnden Eigenkapital liegt.
5: Aber es kommt natürlich tatsächlich dazu, dass die Bereitschaft, über einen gewissen Zeitraum einen Konsumverzicht zu ertragen, nicht mehr in dem Maß da ist, wie es noch in den 1950er Jahren der Fall war.
1: In NRW ist die Eigentumsquote noch niedriger als im Bundesdurchschnitt, vor allem in Städten und Ballungsräumen wie dem Ruhrgebiet. Und das war WDR aktuell. Das Wetter in Nordrhein-Westfalen: in der Nacht trocken und klar bei 17 bis 11 Grad. Tagsüber erst trocken, gegen Abend ziehen aus den Niederlanden Schauer auf. Dazu in Steinfurt bis 26, in Wuppertal bis 27 und in Langenfeld bis 28 Grad. Am Mittwoch ein Wechsel aus Sonne, Wolken und Schauern, 13 bis 21 Grad. Die Zeit, es ist 2.03 Uhr.
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